0: Tageszeitung hat er eine handgeschriebene Nachricht abdrucken lassen. Ronny Thorau mit den Einzelheiten.
1: Die fragliche Tageszeitung ist inzwischen fast überall in den Niederlanden vergriffen. Im Internet werden bis zu 200 Euro pro Exemplar angeboten. Der Grund: Nach 10 Konzerten in Amsterdam wollte sich Harry Styles bedanken für die Gastfreundschaft. Er meldete sich deshalb in der Tageszeitung mit warmen Worten über Amsterdam. Danke, ich liebe dich. Danke, dass ihr uns aufgenommen habt.
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1: Gleich geht's los.
2: Diesmal geht es auf den Rennsteig im Thüringer Wald und da im Besonderen auf die Ostflanke zwischen Masserberg, Friedrichshöhe und Steinheit. Hier am Rennsteig haben viele Menschen eigene Spitznamen, weil sie etwas Besonderes machen. So treffen wir zum Beispiel den Glaskönig oder auch den Specht. Wir sind zu Gast bei den Rennsteiggusteln und reden natürlich auch über das Wandern mit diesen Gästen.
3: Diener, grüßt euch, ich bin der Ralf Kirchner, bin hier Wanderführer am Rennsteig.
4: Hallo, ich bin der Helmut Beetz, genannt Specht aus Neustadt am Rennsteig. Ich bin Schwarmklopfer seit 35 Jahren.
5: Ich bin die Melanie und ich bin mit meiner Familie Inhaberin des Feriendorfs Auenland hier im Thüringer Wald.
6: Ich bin der Christian Sachs aus Masserberg, Spitzname Glaskönig.
7: Hier ist der Michael von den Rennsteiggusteln und Wirt vom Café-Restaurant Anna in Heubach im Thüringer Wald am Rennsteig bei Masserberg. Ich wünsche Ihnen gute Unterhaltung heute mit der Sendung.
2: Viel Spaß im grünen Herzen Deutschlands. Gleich geht's los.

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1: Ich bin Joshua Heise. Politikerbeleidigungen sollten aus dem Strafgesetzbuch gestrichen werden. Das fordern Union und Bundestagsvizepräsident Ramelow. Die Regelung nütze nur jenen, die behaupten, man könne seine Meinung nicht mehr sagen, sagte er dem Redaktionsnetzwerk Deutschland. Die SPD will am Status quo festhalten. Zuvor waren Bürger zu Geldstrafen verurteilt worden, nachdem sie Kanzler Merz als Lackaffe oder Lügenfritz bezeichnet hatten. Eine sofortige Waffenruhe und Verhandlungen über ein Ende des Krieges. Das fordern Deutschland, Frankreich, Großbritannien und die Ukraine von Kremlchef Putin. Die Staats- und Regierungschefs Merz, Macron, Starmer und Zelensky haben nach einem Treffen in London 5 Bedingungen genannt, darunter Sicherheitsgarantien für die Ukraine. Putin hatte Verhandlungen zuletzt abgelehnt. Der dänische Fußballer Christian Eriksen ist während eines Länderspiels gegen die Ukraine erneut auf dem Spielfeld zusammengebrochen. Der 34-jährige Wolfsburg-Profi konnte nach einer Behandlung aber selbst aufstehen und zum Krankenwagen gehen. Das Spiel wurde trotzdem abgebrochen. Vor 4 Jahren hatte Eriksen während eines EM-Spiels einen Herzstillstand erlitten und musste wiederbelebt werden. Sein Traum ist endlich wahr geworden. Tennisspieler Alexander Zverev hat die French Open gewonnen. Der 29-Jährige hat sich im Finale in Paris gegen den Italiener Flavio Cobolli in 5 Sätzen durchgesetzt. Für Zverev ist es der erste Grand-Slam-Titel seiner Karriere. Mehr dazu von Jan-Henner Reitze.
2: Der letzte Deutsche, dem im Einzel ein Sieg bei einem Grand-Slam-Turnier gelungen ist, war Boris Becker. 30 Jahre ist das inzwischen her. Für Zverev ist auch ein kleiner Fluch gebrochen. Seine 3 Grand-Slam-Finals vorher hatte er alle verloren. Diesmal in Paris hat er auch davon profitiert, dass der Weltranglisten-Erste Jannik Sinner früh ausgeschieden ist und der Sieger der vergangenen beiden Jahre Carlos Alcaraz verletzt fehlte.
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4: Das ist die Radioreise, die Sie zu neuen Horizonten bringt und damit Reiselust wecken soll. Im Studio Alexander Tauscher, herzlich willkommen hier bei uns in dieser Show. Diesmal sind wir in der geografischen Betrachtung im Herzen Deutschlands. Wir laufen entlang des ältesten und wohl auch bekanntesten Höhenweges in Deutschland. Von den 170 Kilometern Gesamtlänge schaffen wir nur ein paar wenige, denn diese Sendung dreht sich rund um Masserberg im Thüringer Wald. Und dazu gibt es bei uns Geschichten vom Rennsteig. An einer gemütlichen, kleinen, offenen Rennsteighütte nah am Turmhaus von Masserberg traf ich mich mit Naturparkführer Ralf Kirchner. Und keine Wanderung über den Rennsteig ohne die Erinnerung an die singenden Wanderer aus dem Thüringer Wald. Herbert Roth und Waltraud Scholz, bitteschön.
5: Ich wandere ja so gerne am Rennsteig durch das Land.
6: Ich bin hauptsächlich hier am Rennsteig und südlich vom Rennsteig am Grünen Bond. Ich mache Geotouren, bin auch Höhlenführer und das sind halt so spannende Themen.
4: Jetzt treffen wir uns ja zum Auftakt der Radioreise mit dir zwischen Masserberg und Friedrichshöhe am Dreiherrenstein. Du hast hier einen historischen Stein platziert und kannst dir sagen, was hier war früher.
6: Hier am Rennsteig findet man ganz viele historische Grenzsteine, Wappensteine. Dort haben die Herrscher, die feudalen Besitzer, ihre Zeichen der Macht nach draußen gebracht. Hier haben sie gezeigt, hier ist mein Gebiet, bis hierher herrsche ich. An Dreiherrenstein, hier gab es 3 verschiedene Herren, die geherrscht haben. Der Herzog von Sachsen-Meiningen und die Grafen, die Gefürsteten von Schwarzburg-Sondershausen und Schwarzburg-Rudolstadt.
4: Wie hat sich quasi das geteilt?
6: Genau hier an dem Punkt sind die Herrschaftsgebiete zusammengekommen auf dann dreieckigen Stein. In früheren Zeiten, als ich hier als Vermesser hier die Grenzen gemessen habe, haben wir den ein oder anderen Stein auch aus dem Wald wieder herausgehoben.
4: Was wurde hier zum Beispiel auch nach Gold gegraben?
6: Das Gold wurde in Bergwerken abgebaut, aber wesentlich einfacher hat sich das Gold natürlich in die Flüsse rauswaschen lassen. Und die Goldwäscher hier, die haben richtig groß geerntet, zum Teil über die Jahrhunderte haben die Tonnen an Gold rausgewaschen.
4: Und deswegen hatten auch die Herrschaften dann herrschaftliche Anwesen zum Teil gehabt hier.
6: Die konnten sich unten im Tal großer Schlösser bauen, Burgen. Der Rennsteig war natürlich auch als Handelsweg gefragt. Und zusätzlich konnte ich immer schön noch meinen Zoll hier abkassieren. Auf dem Weg zwischen Nürnberg und Leipzig, beziehungsweise nach Erfurt. Das waren ja damals die größten Städte im Deutschen Reich. Köln war die größte, aber Nürnberg als zweitgrößte, Erfurt als viertgrößte Stadt im Mittelalter. Da war schon ein reicher Handelsverkehr hier über den Rennsteig.
4: Es gibt ja am Rennsteig die verschiedensten Dialekte. Du sprichst diesen, den ich aus meiner Kindheit noch kenne, Steinheider Dialekt. Ist das auch begründet an den historischen Grenzen von damals?
6: Wir hier südlich vom Rennsteig, wir sprechen einen fränkischen Dialekt. Und das, was ich hier spreche, das Itzgründische, das ist ein mainfränkischer Dialekt. Der ist von Würzburg, ist da beeinflusst. Wir haben dann Dialekt uns bis jetzt erhalten. Also die haben vor 500 Jahren auch so ähnlich gesprochen wie wir schon.
4: Schon zu DDR-Zeiten, als ich hier gewesen bin, ich war sehr oft gewesen, hatte ich das Gefühl, die hatten sich in Steinheit und in der Region als Franken gefühlt. Also gerne sowieso als Oberfranken, weil das damals BRD war, aber ich hatte das Gefühl gehabt, es ist so wie ein kleiner Hauch von Oberfranken im Thüringer Wald.
6: Ich sage immer, wir sind die fränkischen Thüringer und wir sind fränkischer wie die Franken. Das ist meistens so, wenn man am Rand ist und wenn man nur wenige sind, die die Fahne hochhalten, da fühlt man ja nur so einen besonderen Stolz, dass man das nur verkörpert, das fränkische Essen und auch so bestimmte Handlungsweisen, wie jetzt ist bei uns wieder Kermas. Die Kerwa, das ist schon was, wo auch die Thüringer und die Franken sich so vermischen und Traditionen dann pflegen. Und dass sich die vielen Länder 1920 zu einem Freistaat Thüringen zusammengeschlossen haben. Und das macht ja das Thüringen aus, die Vielgestaltigkeit. Und es trifft sich alles hier am Rennsteig.
4: Trifft sich am Rennsteig.
6: Genau hier an den drei Stromsteinen hast du das halt besonders. Hier scheiden sich halt auch die drei Dialekte. Du hast hier einmal den fränkischen Dialekt, dann hast du einen Ostthüringer Dialekt und hier dann Ilmthüringischen. Und es sind völlig verschiedener Dialekte.
4: Und gar nicht weit entfernt alles.
6: Hier unmittelbar, jedes Dorf spricht dann anders und wir verstehen uns einigermaßen.
4: Einerseits haben wir diesen Stein hier, der auf diese historische Machtverteilung anspielt und auch Steine, die nochmal das Thema Gold und Bergbau thematisieren, hatten wir unterwegs gerade gesehen.
6: Also auf die Wappensteine siehst du ja das Wappen der Schwarzburger, die Goldseifengabel. Die haben natürlich auf ihren Wappen genau das drauf, was ihren Reichtum ausgemacht hat. Die haben früher wie mit so einem Eisen die großen Steine hochgehoben und da unten drunter hat sich das Gold besonders angesammelt. Das Gold ist ja sehr schwer, das ist ja fast 20 Mal schwerer wie Wasser. Deswegen sammelt sich das ganz unten im Flussbett und mit so einem Eisen ja, konnte ich die Goldfallen sozusagen öffnen. Das ist ein Schnitt vom Rennsteig durch den Thüringer Wald. Hier unten drunter geht ja der ICE-Tunnel.
4: Schienentunnel fährt direkt hier durch?
6: Ja, hier unten drunter, unterm Blessberg geht der Tunnel, geht der ICE entlang.
4: Blessberg erinnere ich mich auch noch, habe ich immer gesehen aus dem Schlafzimmer. Ist damals das DDR-Fernsehen, DDR-Radio ausgestrahlt worden, hat aber zum Glück den guten Westempfang nicht gestört hier.
6: Ja, das stimmt alles.
7: Guten Abend, meine Damen und Herren, die Übersicht.
4: Die Übersicht über unsere Wanderetappen. Einfach treiben lassen entlang des Rennsteiges im Osten des Thüringer Waldes. Der Rennsteig ist Kult und Mythos zugleich. Ganz früher verband dieser Pfad wichtige Städte und Orte miteinander und war damit die Verkehrsachse für eilige Boten. Heutzutage ist dieser Weg über den Kamm des Thüringer Waldes einer der bekanntesten Wanderwege in Deutschland. Er führt durch Misch- und Nadelwälder über Bergwiesen und exponierte Aussichten. Das sind Aussichten auf Dörfer, auf Burgen oder auch Schlösser und immer wieder auf die Bergtürme oder auch auf die Sendemasten des Thüringer Waldes. Ralf Kirchner begleitet uns weiter durch diese auch so oft besungene Gegend.

0: so weit.
1: Du bist ja nicht nur Wanderführer, du bist Naturführer, Höhlenführer. Durch was für Höhlen führst du hier?
2: Ja, ich führe zum Beispiel durch die Zinselhöhle. Das ist so ein kleiner Karsthöhle am Gebirgsrand. Das Wasser aus dem Gebirge ist ja relativ sauer. Und wenn es auf Kalkstein trifft, da frisst es dann Kalkstein auf. Und da bilden sich lauter Höhlen. Und wir haben da eine absolute Naturhöhle. Da ist nichts weiter reingebaut. Da läufst du durch ein Wasser durch. Die Höhle entsteht gerade. Du hörst, wie das Wasser rauscht und sprudelt, die Wasserfälle da drin. Ist schon wirklich ein Erlebnis. Vor allem, wenn es mal ein wenig feuchter ist, da wirst du da richtig schön nass gespritzt. Und die Zinselhöhle, die Zinsel, das sind die kleinen Zwerche bei uns. Was Zinsliches ist im Fränkischen was Kleines, was nicht so richtig gewachsen ist. Deswegen Zwerchenhöhle, Zinselhöhle.
1: Wo befindet die sich genau?
2: Die befindet sich auch hier gleich unterhalb, in der Nähe vom Blessberg. Wir haben zwar am Blessberg die sehr bekannte, aber verschlossene Blessberghöhle. Die ist herrlich ausgeschmückt mit unwahrscheinlich viel Sinder, mit Tropfsteinen. Aber da kann man leider nicht rein. Die ist viel zu schwierig zu befahren. Deswegen, die Zinselhöhle ist schon seit Jahrhunderten bekannt. Aber mit so einem Höhlenforscher wie mit mir kann man da ruhig mal reinsteigen.
1: Genau, Höhlenführer, das eine, das andere ist Gebirgspfadführer und eben hier auch Führer am Rennsteig. Der Rennsteig hat diese wunderschönen historischen Steine als Markierung, beziehungsweise auch wieder neu gemacht, diese R-Schilder. Seit wann gibt es diese Rennsteigschilder schon, die alten Steine?
2: Die Rennsteigsteine gibt es schon seit über 500 Jahren. Also man findet noch Steine, da sind noch Wappen drauf. Da hatten bei uns die Sachsen noch die Kurwürde. Die haben sie im Schmalkaldischen Krieg 1546, 47 verloren. Haben sie leider auf der falschen Seite gekämpft.
1: Rennsteig, ja, ein wunderbar langer Weg durch den Thüringer Wald, beginnt weit im Osten und führt dann bis hin zur Wartburg.
2: Ja, der Rennsteig ist 169 Kilometer lang. Man kann so sagen, ja, an der Wartburg, aber eigentlich ist es unten am Fluss, an der Werra. Man sagt ja immer von der Werra bis zur Saale, obwohl ja, man startet an der Selbitzbrücke. Und von dort aus kann man gleich den Kammweg, Erzgebirge Vogtland, bis ganz Rinde zum Zittauer Gebirge wandern.
1: Deutschlanddurchquerung in der Mitte, von West nach Ost rüber.
2: Also der Rennsteig ist sozusagen eingebunden in ein großes Wandersystem. Wir haben hier am Rennsteig einen europäischen Fernwanderweg und sowieso schon immer den Wanderweg der Freundschaft von Eisenach nach Budapest. Der führt auch hier über den Rennsteig.
1: Ah, sehr schön. Wie viele Etappen hat er im Thüringer Wald oder in wie viele Etappen könnte ich ihn schaffen zu durchqueren, auch mit passenden Übernachtungen?
2: Also es gibt einen Rennsteiglauf.
1: Den gab es schon in DDR-Zeiten, erinnere ich mich noch.
2: Man kann so einen Rennsteiglauf, das sind glaube ich 74 Kilometer oder so, kannst du den Supermarathon. Da ist es natürlich so, dass du das in zwei Tagen schaffst. Aber als Rennsteigwanderer solltest du dir schon 6 Tage Zeit nehmen. Und das ist schon sehr sportlich, 6 Tage.
1: Denn er verläuft zwar auf der Höhe, aber eben nicht geradlinig. Es geht schon auf und ab auch.
2: Ja, verläuft als Kammweg, also das heißt, er führt auch über die Berge drüber und ich habe immer mal so dann 50 Höhenmeter, 100 Höhenmeter, am Inselsberg sind es auch mal ein paar Höhenmeter mehr, also ich sammle da ordentlich Höhenmeter.
1: Und Rennsteiglauf, Supermarathon, also nicht an einem Tag die 70. Ich erinnere mich noch, wie ich da auch Männer in kurzen Turnhosen sah. Das sah aus wie Joggen am Rennsteig, aber es ist eben mehr als Joggen.
2: Ja, also wenn du mal Rennsteiglauf mitgemacht hast, und das sag ich schon ab und zu, und du rennst hier, wo wir gerade sitzen, vorbei, da hast du jetzt an der Stelle fast 20 Kilometer in die Beine und du bist jetzt gerade 100 Meter hier über den Rennsteig, über Steine, mitunter ist es feucht, manchmal schneit es auch, hier hochgerannt. Und da bist du schon ziemlich kaputt und du weißt, okay, jetzt musst du ja bei der Marathonstrecke noch einmal über 20 Kilometer. Also, es ist anstrengend. Größter Crosslauf Europas, sehr zu empfehlen.
1: Bist du auch schon selbst gelaufen?
2: Ja, ich bin schon öfter mitgerannt, auch heuer wieder, allerdings heuer nur die kleine Strecke. Man darf sich eine übernehmen in meinem Alter.
1: Deswegen lieber wandern hier. Und zwar zum Beispiel zwischen Friedrichshöhe und Masseberg. Friedrichshöhe, das war der kleinste Ort der DDR. Hätte ich nicht gewusst, hätte es nicht damals diese Sendung gegeben, die man durchaus auch schauen konnte. Und haben auch viele im Westen geschaut. Außenseiter Spitzenreiter mit Hans-Joachim Wolfram. Die waren in Friedrichshöhe gewesen mit einem riesen Fernsehteam. Hast du ihn damals noch erlebt?
2: Ja, das habe ich damals tatsächlich auch im Fernsehen gesehen und habe gedacht, ach, da bist du ja auch immer mal am Wochenende einwandfrei. Da fährst du noch im Fernsehen was Neues.
1: Ja. Ich glaube 36 Einwohner oder so ähnlich damals.
2: Mittlerweile hat es sich noch mal halbiert, es sind nur noch 18 Einwohner.
1: Schade, die Sendung gibt es nicht mehr, ansonsten wäre es fast sicher auch ein Rekordwert.
2: Ja, das ist richtig und man muss auch sagen, Friedrichshöhe ist eine Glashüttensiedlung, haben sie gegründet, hier mitten im Wald, weil es in Friedrichshöhe Energie gab, nämlich Holz. Aus dem Holz haben die Energie gewonnen, um den Sand zu schmelzen, um Glas draus zu machen.
1: Wir zeigen gleich eine uralte Methode, Hitze zu erzeugen. Etwas, was heute kaum noch einer macht, außer ein paar ganz wenige Leute. Und die sind im Thüringer Wald zu Hause. Seit dem frühen 18. Jahrhundert lebten viele Menschen rund um Neustadt am Rennsteig vom Herstellen des sogenannten Zunderschwammes. Denn damals ging das Glasgewerbe den Bach hinab, also brauchte man etwas Neues für den Lebensunterhalt in dieser Region. Die Zunderschwammfabrikation, die brachte Neustadt, heute ein kleines Dorf, den Namen Schwammneustadt ein. Ja, man zog mit dem Wagen oder auch mit der Radebarre in die Buchenwälder und schnitt mit scharfen Messern den Schwamm vom Stamm der Bäume. Das sogenannte Schwemmklopfen, ein fast vergessenes Handwerk, zeigte mir Helmut Beetz, genannt auch der Specht.
0: Das kommt von meinem Großvater. Der war zu Fürstzeit Bauarbeiter und da hatten wir immer gesagt, Armin der Waldspecht. Und da ist mein Vater geboren und da war das der Specht und seitdem sind wir die Spechter.
1: Weil ihr wie die Spechte in den Baum hinein?
0: Nee, weil in Neustadt fast jeder irgendwie einen Spitznamen hat.
1: Ist es so? Was gibt's noch für Spitznamen hier?
0: Ach, gibt's vieles. Da gibt's den Pitcher, den Bischer, dann den Sharks. Also gibt's Unmengen. Weil es gab ja auch viele Familien, die denselben Nachnamen haben. Und dann haben sie das zur Unterscheidung.
1: Wir treffen dich jetzt hier bei den Schwammklopfern.
0: Ja, wir klopfen jetzt wieder Schwämme seit 1989. Da haben wir 500-Jahr-Feier gemacht. Und seitdem haben wir wieder mit Schwammklopfen angefangen.
1: Und bevor wir über das reden, müssen wir erklären, was ist Schwammklopfen?
0: Schwammklopfen, wir zeigen, wie Zunder hergestellt wird. Zunder ist der Vorgänger vom Streichholz. Und das zeigen wir in Neustadt. Von 1700 bis 1924 ist Zunder hergestellt worden.
1: Und da klopft ihr in Baumrinden rein?
0: Nein.
1: In was klopft ihr rein?
0: Das ist der echte Zunderschwamm.
1: Es ist kein Pilz, aber es hängt am Baum?
0: Das ist ein Schwamm, der bringt den Baum zu voll. Der Schwamm hat die Aufgabe, das Moscheholz zu verarbeiten. Und dann gibt der Baum um und dann wird das von den Schwämmen weiterbearbeitet. Zum Schluss gibt es wieder andere Schwämme, die zersetzen. Und dann ist der Kreislauf der Natur geschlossen, weil da wieder Mutterboden entsteht.
1: Also der Schwamm bildet sich um den Baum herum?
0: Wenn du durch den Wald läufst, siehst du viele, manchmal Stämme, wo 4, 8, 10, 12 solche Schwämme dran sind. Und die bearbeiten das Holz so lange, bis er gibt, bis er umfällt.
1: Ist da jeder Baum mal dran?
0: Also die Schwämme siehst du an allen Bäumen. An der Fichte, an der Buche. Der echte Zunderschwamm wächst aber nur an der Buche. An der Birke, an der Eiche, überall.
1: Und das passiert dann im Laufe von Jahrzehnten, bis so ein Schwamm sich rumgefressen hat?
0: Die haben ja Zeit in der Natur.
1: Nicht wie wir Menschen, ne? Nee,
0: sind nicht so hektisch wie wir. Da ist ein Menschenleben gar nichts.
1: Nee, wir müssen es bis zur Rente schaffen.
0: So, und die Verarbeitung ist jetzt folgendermaßen. Die haben die Schwämme von den Bäumen abgeschlagen, haben sie mit nach Hause genommen. Es gibt unterschiedliche Meinungen, haben sie in heißer Buttasche eingelegt oder gekocht. Wir machen es so, wir kochen sie. Und dann wird die Nutzschicht geklopft. Richtig dünn. Und je dünner, je besser, weil das mehr Fläche ist und da gab es mehr Geld. Wenn es dann fertig ist, das habe ich ungefähr vor 20 Jahren gemacht, fassen wir an, ist jetzt fertig zur Zunder.
1: Es wirkt wie ein weiches Leder, wie Stoff. Wie Wildleder. Ja.
0: Und jetzt durch die offene Struktur, wenn das gewölkt wird, kann sich der Funke wunderbar einnisten. Und dann fängt der Zunder an und geht nicht wieder aus. Der klimmt so lange, bis nichts mehr da ist. Ja. Wenn der jetzt klimmt, hat die Hausfrau Reisig, Stroh, Heu, alles was leicht brennbar ist, drüber Sauerstoff dazugegeben. Feuer gemacht. Wenn man jetzt mit einem schwerreißenden Feuerstein Funken schlägt, die fliegen ja in allen Richtungen. Jetzt hat der Funke sich eingenistet und mit denen hat sie Feuer gemacht. Hat den zweimal rausgenommen und hat ihn ins Wasser gesteckt. Hat sich aber weiter hinten irgendwo ein Funke eingenistet, den sie übersehen hat. Und hat den Lappen wieder zurück in die Feuerstätte gelegt. Und es ist vielleicht einer der Türen aus, dass ein bisschen Sauerstoff ins Zimmer kam. Da hat erst die Feuerstätte gebrannt, dann haben ganze Straßenzüge gebrannt. Und so sind im Mittelalter ganze Stadtteile abgebrannt. Und daher kommt der Spruch, es brennt wie Zunder.
1: Es brennt wie Zunder,
0: genau. Der Zunder selber brennt nicht. Da siehst du keine offene Flamme, du siehst nur, wie er glüht. Aber er war der Verursacher von vielen Feuern.
1: Ah, also der Brandstifter quasi.
0: Ja.
1: Und bis noch vor dem Krieg ist das hier hergestellt worden?
0: Ja, 1848 kommen dann die Streichhölzer auf. Da war das Handwerk eigentlich zum Sterben verurteilt. Aber da haben sie immer noch welches hergestellt und haben mit den Zunderlappen Bilderrahmen verziert und Burschenmützen gemacht, wie die, was drin sind, und haben Zeitungsständer mit verziert. Und dann war es vorbei.
1: Wie hieß der Beruf früher? Hieß der Schwammklopfer?
0: Schwammklopfer.
1: War ein eingetragener Handwerksberuf?
0: Ja, ich denke es. Bei uns hieß es nur den Neustädter Schwemmklopfer.
1: DDR-Zeit natürlich nicht.
0: Also 1989 haben wir wieder angefangen und seitdem, wir waren zu vielen Thüringen-Dachen, in Arnstadt, in Erfurt, in Sonneberg und haben das Handwerk gezeigt. Wir waren in Bayern, in Berlin, wir waren bei Biobol. Die forschen an Zunder, der für Medikamente verwendet werden soll. Da sind sie wohl auch dabei, ein Mittel gegen Krebs zu forschen. Der Entzünder hat zwei positive Eigenschaften. Er ist blutstillend und entzündungshemmend.
1: Ach so, also wird er auch medikamentös eingesetzt?
0: Ötzi hatte zum Beispiel zweimal Zünder bei sich. Einmal zum Feuer machen und einmal für die Wundheilung. Wenn du jetzt irgendwo eine offene Wunde hast und du nimmst den Schwammlappen und gehst auf die Wunde drauf, ist die steril versorgt, es gibt keine Entzündung und die Blutgerinnung setzt ein. Ich kenne es von meinem Großvater, der hatte Zunder in seinen Rasierschaum.
1: Ihr präsentiert das heute hier im Rahmen dieses Festes einfach als Erinnerung.
0: Ja, wir bringen den Leuten bei, wer bei uns fortgeht, ist immer schlauer, wie er gekommen ist. Weil viele mit dem Spruch, es brennt wie Zunder, nichts anfangen können.
1: Hätte ich auch nicht gewusst. Es kommt von diesem Schwamm.
0: Wir schließen Bildungslücken.
1: Denn wir sind ja die Sendung, die Wissenschaft, ganz ohne Wissenschaft. In Neustadt am Rennsteig wird zu gewissen Zeiten des Jahres kräftig geklopft. Ein Dutzend junger und älterer Männer schlagen dann stundenlang auf ein Stück Baumschwamm. Sie halten damit die Neustädter Schwemmklopfer-Tradition am Leben. Vor einigen Jahren wurde Helmut Beetz als Oberschwammklopfer ausgezeichnet, denn er klopft bereits seit dem Jahr 1989 und jetzt gemeinsam mit seinen Klopfern.
0: Mach das nochmal ohne Schwamm, das muss das Holz, das sind unterschiedliche Töne. Dunkelhell. Das ist Esche, das ist Buche. So, jetzt könnt ihr auf den Schwamm klopfen. Aber mit Buche geht es eben auch.
1: Wie lange schlägt man jetzt so einen Schwamm?
0: Wenn du richtig dünner willst, kannst du schon noch mal 2, 2,5 Stunden klopfen.
1: Wow.
0: Ja.
1: Das ist ja schon ein Fitnessprogramm.
0: Naja, und die Arme merkst du dann.
1: Stimmt, die Jungs haben starke Arme. Aber er zerbröselt so ein wenig, der Zunder.
0: Das liegt aber jetzt am Schwamm. Da ist der Schwamm schon zu alt. Dann bröselt das Drama auf.
1: Und ihr seid alle in diesem Rennsteigverein und macht das eben bei solchen Festen wie hier oder beim Thüringentag?
3: Genau. Ja, ja, machen wir mit. Machen wir schon gerne. Die alten Traditionen wieder. Also Zeichen, das ist schon wichtig.
1: Habt ihr genug Interessenten, die sich das anschauen hier?
3: Ja, da kommen immer mal welche, die das noch nicht wissen und versteht man zwar nicht.
1: Wir schließen Bildungslücken. Habt ihr auch mal so einen privaten Zunder in der Tasche?
0: Ja, den habe ich zum Köhlerfest dieses Jahr geklopft.
1: Du hast auch so einen schönen, auch so wie Wildleder, ganz weich. Super, dann danke euch ganz lieb und wünsche euch viel Spaß beim Klopfen und viele interessierte Menschen vor allem und dass das Handwerk nicht verloren geht, in den Erinnerungen zumindest.
3: Jawohl.
1: Super.
3: Gut, danke.
0: Es gibt nichts Besseres wie neugierige Menschen.
1: Und die Radioreise war neugierig.
0: Alles gut.

0: Also wenn ich mich mal geschnitten habe, dass ich die Wunde versorgen würde. Das muss ja die Schwämme im Holen im Wald. Ja, ja. Aber das ist ja nicht, dass du dann ausgehst und bis 10 Minuten im Wald und hast einen Rucksack voll Schwämme. Da musst du schon ganz schön Kilometer machen. Da ist ja Vormittag gar nichts.
1: Kann man den Zunder ersetzen durch einen chemischen oder durch einen neuen Stoff, die Wirkung von Zunder?
0: Also zum Feuermachen gibt es ja Streichhölzer und Feuerzeug und sonst was. Aber für die Wundheilung, gut, da gibt es jetzt Launstein.
1: Ihr präsentiert es heute im Rahmen dieses Festes hier in Neustadt?
0: Da präsentieren wir immer eine Stunde lang. Wer was wissen will, kommt zu uns und dann schließen wir Bildungslücken.
1: Das ist sehr gut. Du weißt das natürlich aus der Erfahrung, woher wissen es die anderen, wie es gemacht wird. Ist es weitergegeben worden über die Generationen?
0: Ja, wir haben uns auch belesen und wir geben es jetzt an den Nachwuchs weiter. Ich hoffe, sie bleiben dabei. Heute, die sind schnell begeistert und dann ist schnell Feierabend.
1: Es ist keine ganz große Action hier dabei, ne? Also man hämmert.
0: Ja, aber man kommt mit Leuten zusammen, man lernt neue Leute kennen. Ist doch gut.
1: Sehr gut. Wie ist es hier mit Jugend? Wir sind ja etwas abseits des Hochtourismus hier in Neustadt am Rheinsteig.
0: Wir hatten eigentlich zu DDR-Zeiten immer so zwischen 13.000 und 15.000 Urlauber hier.
1: In Neustadt, ja. Also nicht nur Masserberg, was ja ein riesiger Ort war, auch Neustadt war sehr belebt.
0: Ja, ja.
1: Und heute?
0: Heute ist auch noch, wir haben ja das Hotel und einige Pensionen noch. Es kommt ja immer darauf an, wie das Wetter ist. Und wenn Gäste kommen, bleibt ja Geld im Ort. Die gehen zum Friseur oder gehen in die Kaufhalle, kaufen ein. Ja. Der Hauptwanderweg ist der Rennsteig, der geht mitten durch den Ort. Hier hinten, wenn man vom Dreiernstein herkommt, hier durch den Ort und hier oben die Straße ist alles Rennsteig.
1: Das heißt, der Rennsteig verläuft hier entlang der Straße ein Stück weit, ja?
0: Neben der Straße, ja.
1: Was für Etappen kann man hier laufen von hier aus? Was würdest du empfehlen?
0: Es kommt davon, wie weit man laufen will. Man kann mit dem Bus von hier nach Masserberg. Da kann man Masserberg unten am Parkplatz aussteigen, da kann man zur Werraquelle laufen. Man kann Pickelhorn von hier in Ilmenau und man kann, hier gibt es einen Pilzsteig, der ja, unterhalb der Tankstelle, 100 Meter runter, geht er los, geht hier durch den Wald, geht bis nach Großbreitenbach. Okay. Es gibt schon viele Möglichkeiten. Oder ins Dondol, wo die Dolsperre ist.
1: Und dann gibt es ja auch Wege runter nach Giesübel. Das ist so ein Ort, der ein bisschen abseits vom Rennsteig liegt, aber auch sehr idyllisch gelegen ist.
0: Ja, Giesübel, Schönbrunn, ist schon nicht schlecht.
1: Wanderung nach Masserberg in die eine Richtung und dann die andere Richtung wäre Richtung Oberhof.
0: Ilmenau, Oberhof, Großbreitenbach. Man hat mehrere Möglichkeiten.
1: Im Winter, ihr seid ja sicher sehr schneesicher. Wir sind ja auch hier auf einer großen Höhe.
0: Also wir waren schneesicher, wollen wir so sagen. Aber früher ging die Winter von Oktober bis Ende April. Und da gab es auch einmal 2-3 Meter Schneehöhe. Aber heute ist nicht mehr so viel.
1: Ist nicht mehr so. Ich war in meiner Kindheit oft in Steinhalt gewesen am Rennsteig. Kennst du sicher bei Neuhaus.
0: Ja, ja.
1: Ich weiß auch noch, wie die Schneeberge da bis an die Türen rangingen.
0: Ja, bei uns
1: und
0: auch so.
1: Das ging wirklich den ganzen Winter so. Und im Oktober, teilweise in Herbstferien DDR-Zeiten, lag der erste Schnee.
0: Ja, ja klar. Früher war es so, die haben ja auch nur einen Fußweg bis auf die Straße geschaufelt. Autos haben sie nicht gebraucht, sie haben mit dem Bus an der Arbeit. Ja.

Wir berichten von unseren Reisen mit Musik und Wort und heute mit Geschichten vom Rennsteig, dem Kultwanderweg im Thüringer Wald. Und da lassen wir uns dann auch noch einen blasen. Wie immer an dieser Stelle, auf Weiterhören.

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2: Richtet auf eure Lauscher, denn hier spricht der Tauscher. Der Alexander grüßt sie alle miteinander und wünscht auf diese Weise eine schöne Radioreise. Heute sind wir unterwegs auf dem Rennsteig im Thüringer Wald rund um Masserberg. Masserberg ist highklimatischer Kurort und bekannt für seine Reha-Klinik. Das alles wird flankiert von zum Beispiel einem Barfußweg und einem Kneipptretbecken, einem Trimmdichtpfad oder auch den Terrain-Kurwegen. Erfrischung bietet die Werra-Quelle nahe Masserberg. Masserberg war schon zu DDR-Zeiten ein Vorzeigeort im Thüringer Wald, erinnert sich Naturparkführer Ralf Kirchner.
3: Ich wurde damals zur Wendezeit 17, 18. Wir haben einfach dann die Freiheit genossen, dass der Rennsteig wieder in seiner ganzen Länge begehbar war. Obwohl ja zu DDR-Zeiten wirklich schon sehr stark eingekürzt. Man durfte ja nur beim Rennsteiglauf vom Facher Stein bis zum Wintersportdenkmal nach Ernstthal. Und da hat ja ein Drittel vom Rennsteig gefehlt.
2: Und in Westgrenzennähe?
3: Ja, wegen der Grenze durfte man gar nicht hin. Deswegen gibt es am Rennsteig jetzt auch neue Steine. Und da steht drauf, frei ist der Kammweg. Wir lieben das einfach. Die Freiheit, die ist ganz wichtig, dass man hier durch den Wald und über die Höhen wandern kann, so wie man das will, ohne Grenzen. Ich finde es wirklich klasse, dass wir das geschafft haben.
2: Das war für euch auch wichtig, weil ihr wart sehr nah am Westen. Man hat von der Trinius-Hütte bei Steinheil-Raunstein ja schon die feste Coburg gesehen und trotzdem konnte man nicht hin. Es war ein abgeschirmtes Stück DDR hier auch.
3: Ja, es war noch dazu extrem gut abgeschirmt. Wir haben hier Bunker, wie zum Beispiel am Generalsblick. Dort wurde die Grenze so gut ausgebaut, dass die Grenztruppen Militärs aus der ganzen Welt dorthin geführt haben und haben gezeigt, schaut her, so muss eine Grenze aussehen. Da kommt niemand mehr durch. Da haben die sogar drei Zäune gebaut.
2: In der Beziehung waren wir leider führend.
3: Ja, das brauchen wir aber nicht nochmal.
2: Jetzt sind wir wieder hier in Masserberg. Masserberg bekannt für das Reizklima, also diese wechselnden auch Winde. Nur Masserberg oder hier der gesamte Rennsteig?
3: Also hier spricht man ja von der Sommerfrische am Rennsteig. Wir haben immer ungefähr 5 Grad weniger wie weiter unten. Und die Luft hier, die ist wesentlich frischer und klarer.
2: Masserberg nutzt das ja auch mit eigener Klinik und all dem, was dazugehört, auch gerade zur Augenheilung.
3: Das macht man sich zunutze, gerade das Klima. Und warum soll man nicht die gute Luft auch einsetzen, um seine Leiden zu lindern? Wir haben schon immer relativ wenig Schadstoffe, weil wenig Industrie hier ringsum ist. Und das nützt natürlich auch.
2: Was würdest du empfehlen, von Masserberg dann Richtung Westen entlang des Rennsteigs zu wandern?
3: Ja, wir kommen dann von Masserberg aus als nächstes zur Triniusbauder. Da kann man schon mal wieder einkehren, kann sich stärken. Da gibt es auch einen Triniusstein. Trinius war ein Bestseller-Autor. Er hat im richtigen Moment oder die richtigen Bücher geschrieben und hat damit eine sogenannte Rennsteig-Literatur, das ist ein richtiges Genre, da mit begründet und hat unwahrscheinlich populäre Bücher verkauft. Er hat hier die verschiedenen Orte bereist, aber hier in Steinheid, in Masserberg, in Raunstein. Und deswegen gibt es hier überall Trinius-Bauten, Trinius-Steine, weil Trinius darüber geschrieben hat.
2: Thüringer Wald, ein grüner Wald an sich. Und trotzdem, wer jetzt im Augenblick hierher kommt, wird ihn anders sehen. Ja, es ist viel geholzt worden, wir haben viel

0: wie wunderbar jetzt der Wald gewachsen ist. Die Ebereschen, die Birken, die Ahorn und auch gemischt mit Weißtanne, die sich jetzt wieder stärker ausbreiten kann. Also ein wunderbarer, schön durchmischter Wald.
1: Du kennst ja den Rennsteig in seiner Gänze. Hast du einen Lieblingsort?
0: Also hier ist natürlich für mich schon ein wunderbarer Platz zwischen Friedrichsee und Masseberg, ist der Rennsteig sehr natürlich. Dann gibt es so Punkte wie der Sandberg in Steinheid, der so großer Bedeutung hat auch für uns hier durch die Auflage von dem Sand. Und wenn man dann weiter geht Richtung Neuhaus am Rennweg, da habe ich so kleine versteckte Glashüttensiedlungen mitten im Wald, so kleine Rodungsinseln. Das gefällt mir auch ganz gut. So historische Plätze.
1: Also wir sollten uns, Ralf, auf jeden Fall nochmal treffen an einem anderen schönen Ort hier am schönen Rennsteig.
0: Ja, ich bin ja oft mit Leuten unterwegs, wandere mit ihnen, erkläre ihnen hier, was alles so zu sehen gibt und was das Wäldlerleben so ausmacht. Also wir essen gern und trinken was, wir bewegen uns draußen in der Natur. Ich denke, das ist nicht der falscheste Ansatz vom Leben.
1: Du siehst auch glücklich und entspannt und harmonisch aus.
0: Ja, wenn ich so wahrgenommen werde. Man muss nicht immer viel Geld ausgeben, damit es einem gut geht. Ne? Es gibt auch andere Möglichkeiten.
1: Na, zum Beispiel Urlaub am Rennsteig. Ist natürlich kein Billigurlaub, kann und soll es auch nicht sein. Aber eines ist hier kostenfrei, die heilklimatisch gute Luft. Im Thüringer Wald wird seit dem 12. Jahrhundert Glas hergestellt. Die Glasbläserei ist untrennbar mit dem Bergdorf Lauscha am Rennsteig verknüpft. Dabei wird in Lauscha das kunstvolle Handwerk der Lampenglasbläserei gepflegt. Aus Röhren und Stäben entstehen richtige Kunstwerke. So gilt Lauscha als die Wiege des gläsernen Christbaumschmucks. Auf ganz andere Kunst hat sich in Masserberg der Kreativglasbläser Christian Sachs spezialisiert. Ich traf ihn in einer kleinen Manufaktur und fragte ihn, was es mit seinem Spitznamen Glaskönig auf sich hat.
2: Den habe ich hier in Masserberg gekriegt, den Spitznamen Glaskönig.
1: Weil Sie hier der Größte sind, einziehen?
2: Ja, nein, es war ganz lustig. 94 habe ich angefangen zu bauen, 96 sind wir in Betrieb gegangen und da kam mein Elektriker und sagt, du, wir müssen noch was klemmen und danach fahren wir noch ein bisschen Snowboard. Das ist damals gerade aufgekommen. Sag, das machen wir. Und dann sind wir runter zu unserem Lift. Und da war noch jemand, der ältere Herr, Spitzname Mats. Und der hat gesagt, ho, wer bist denn du? Und dann hat er gesagt, ich bin der Sachs, oben von der Glasbläserei. Och, der Glaskönig. Und wer ist denn das? Da zeigt er auf meinen Elektriker. Er sagt, das ist der Elektriker von mir, der Stromstoß. Ja? Und da hat man unsere Künstlernamen weg. Ich meine, es gibt schlimmere.
1: Nee, ist schön. Handwerk ist Lebe hoch. Ja,
2: das, ja und schlussendlich, ein Spitznamen merkt sich auch besser. Ja? Auch wenn ich jetzt mit Kindern schon habe, lass die mal ein Kügelchen pusten, dass sie einfach so ein bisschen einen Einstieg haben ins Handwerk, dass sie so ein bisschen merken, wie das Ganze funktioniert.
1: Und hier im Thüringer Wald haben ja viele Orte die Eigenheit, dass man den Menschen, gerade die kleineren wie Neustadt in der Nähe, Spitznamen gibt. Ja,
2: genau. Das ist eigentlich auf dem Wald vollkommen üblich. Und die Kinder, die vergessen das dann auch nicht. Und dann vergehen 10 Jahre und dann steht ein junger Mensch in der Tür und fragt mich, ob ich ihn noch kenne. Ich sage, nee. Na, wissen Sie denn das nicht mehr? Ich habe doch mal ein Kügelchen bei Ihnen geblasen. Das heißt es ja. Glasapparatebauer. Das ist also das technische Glas. Das habe ich gelernt. Da habe ich auch meinen Meister drauf gemacht. Und ich bin dann 94 ins Kunstglas eingestiegen. Dann hat sich hier die Möglichkeit ergeben, das Atelierhaus zu bauen. Und dann war eigentlich der Schritt klar, ich mache Kunstglas. Warum? Ich kann freier arbeiten. Ich muss nicht maßhaltig arbeiten. Und meiner Fantasie sind keine Grenzen gesetzt.
1: Bei Kunstglas und Thüringer Wald denken viele natürlich zunächst an die Christbaumkugeln in Lauscha.
2: Das ist in Lauscha.
1: Anderer Weihnachtsschmuck.
2: Ja. Muss ich jetzt sagen, ist nicht mein Thema. Also ich versuche mich in der Gestaltung, ich versuche neue Ideen umzusetzen. Kann ich Ihnen ja hier mal was zeigen. Okay. Das ist jetzt tatsächlich aus dem Profil von mir entstanden. Das ist meine Interpretation vom Schrei.
1: Das muss man beschreiben, ein Querschnitt eines Schädels, eines menschlichen.
2: Ja, meine Frau hat einen Abdruck von meinem Gesicht genommen mit Gipsbinden und daran anlehnend habe ich dann ein Drahtgestell gebaut und mit diesem Drahtgestell, das habe ich dann als Vorlage genommen, um erstmal die groben Silhouetten vom Glas her festzulegen. Und das ist dann miteinander zusammengeschmolzen und dann werden kleine Einzelteile aus dem Rohr ausgeschmolzen und die füllen das Ganze auf. Und das war für eine Ausstellung in Gera für die Höhlerbiennale und da war das Thema Land unter gewesen und da war meine Position Schrei. Sie kennen ja den berühmten Schrei vom Munk und Schrei ist immer ein Thema, man kann auch vor Freude schreien. Dann ist ein Schwerpunkt im Schmuck, da habe ich mich mit dem Götterfunken verwirklicht. Ich muss dazu sagen, ich bin ein großer Beethoven-Fan, natürlich von der 9. und habe angefangen mit Gold zu experimentieren und habe dann irgendwann für mich die Technik so weit verfeinert. Dann geht man nach Hause, macht den Fernsehen an und der Thielemann dirigiert die 9.
1: Sehr
2: und
1: schön.
2: Dann wusste ich,

0: das sind Götterfunken.
1: Ja? Obwohl sie ja sagen, die gibt es nicht, die Götterfunken.
0: Es gibt keine Götterfunken, aber in unserer Fantasie gibt es Götterfunken und damit ist die Aufgabe der Kunst zu versuchen, dem eine Form zu fertigen.
1: Ja, sie haben ja auch in ihrer Hand auch so einen ganz besonderen Ring, der ist mir gleich aufgefallen.
0: Ich bin ein überzeugter Bauhäusler, das ist ein Quadratring, der ist natürlich auch aus Glas, ist sehr aufwendig zu machen, den haben wir jetzt nicht im Verkauf, weil das preislich wahrscheinlich nicht mehr so interessant sein wird.
1: Weil ihr Ring ist von mächtiger Statur,
0: ja,
1: also ein Quadrat.
0: Lässt sich tragen.
1: Lässt sich tragen und kann man damit auch schreiben auf der Tastatur?
0: Das geht auch, aber er darf nicht runterfallen. Und das ist eine spannende Metapher, die ich mit meinen Arbeiten sehr gerne rüberbringe. Ich, Christian Sachs, behaupte, alles ist fragil, wenn es in die falschen Hände kommt. Mal zum drüber nachdenken, was kriegen wir denn nicht kaputt? Oder anders aufs Thema Glas bezogen, wenn man Glas mit Zeit, mit Liebe, mit Würde behandelt, dann kommen diese aufgezählten Eigenschaften zurück und es geht nie mehr kaputt. Aber da sind wir eigentlich schon beim nächsten Thema. Die Würde des anderen. Alles, was uns umgibt, hat eine Würde. Das ist der Käfer genauso wie der Regenwurm und die Metapher zum Glas. Das sind einzelne dreidimensional geformte, aus Glasstäben geformte Skulpturen, die übereinander gesetzt werden. Und so entsteht die Skulptur bei jedem Aufbau neu.
1: Die ist ja auch in die Kunstsammlungen des Freistaates aufgenommen worden.
0: Wobei die Skulptur im Freien steht. Und das macht meine Arbeit eigentlich aus. Ich möchte versuchen, mit der Natur zu interagieren. Das heißt, da arbeitet der Frost mit, der Schnee mit, das taut, das überfriert. Und damit arbeitet die Skulptur mit der Natur. Also das ist eine Ergänzung und die macht dann sehr viel Spaß.
2: Fällt das Glas aus meiner Hand? Hey, da gibt's halt ein paar Scherben. Seht, genauso möchte ich sterben wie das Glas in meiner Hand.
3: Weil im Leben alles zerbrechlich ist, rät der Glasbläser und Philosoph Christian Sachs, sollte man den eigenen Partner oder auch die Partnerin behandeln wie Glas, nämlich niemals fallen lassen. Viele seiner Skulpturen, seiner Kunstwerke haben eine politische, jedenfalls philosophische Bedeutung. Frei vor der Flamme gestaltet entstehen in seinem Atelier unikale Glasplastiken mit klaren Botschaften, so auch die Skulptur in Vielfalt geeint, ein Motto für das vereinte Europa. Wir sind jetzt vor dieser Skulptur in Vielfalt geeint. Ein Glasstab, auf ihm sind runde, ovale oder anders geformte Glasscheiben.
0: Undefinierbare Formen, aber relativ flach gearbeitet. Und genau das ist eigentlich die Idee. In Vielfalt geeint ist ja das Logo von unserer EU. Ich zeige Ihnen das mal.
1: Also wir nehmen jetzt hier diese Mitgliedstaaten einfach mal hier raus.
0: Ja, das ist also ein Edelstahlfuß, der sehr gewichtig ist, damit das Ganze natürlich nicht umkippt. Und ich habe jetzt mal so eine Metallvase genommen, wo ich das jetzt mal reinrauschen lasse. Erschrecken Sie bitte nicht.
1: Das war der Brexit und Dexit und alles zusammen, ja.
0: Was wir hoffentlich nie erleben werden. Aber jetzt fängt die Skulptur an zu entstehen. Und zwar indem ich mit der linken Hand halte ich den Stab fest und diese Einzelteile werden jetzt nach dem Zufallsprinzip aufgefädelt. Und das ist ein besonderes Glas, was ich hier verarbeite. Bekannt ist es unter dem Begriff Jena-Glas. Hat der Otto Schott ja 1895 übrigens in Thüringen erfunden.
1: Sie flechten jetzt diese Glasteile einzeln auf, auch nach Belieben?
0: Noch ein Zufallsprinzip. Gebe mir da gar keine Mühe. Ich will die einfach nur zügig übereinander stecken.
1: Die Skulptur sieht deswegen auch immer anders aus.
0: Ist also nie endgültig fertig. Ja,
1: wie kann man das auf Europa beziehen?
0: Die Vision ist ja, dass wir alle so miteinander umgehen, dass zum Schluss alle dort sitzen und glücklich sind. Ja, wenn man das konsequent macht, geht es nicht kaputt. Und das möchte ich sagen, ist mit allem so. Auch mit unserer EU.
1: Theoretisch müsste man sagen, müsste der Glasstab noch etwas länger sein, weil die EU hat ja noch nicht alle Mitglieder,
0: also
1: die Mitglied sein könnten.
0: Also das sind 27 Mitgliedstaaten in der Skulptur. Also ich habe es jetzt nicht gezählt, aber gefühlt, sage ich jetzt mal, sind es 40.
1: Man braucht aber dafür natürlich eine Erklärung. Wenn ich jetzt zu Ihnen hier reinkomme und mir das so anschaue, würde ich sagen, ja, schön oder auch nicht schön.
0: Ja, das ist okay, na klar.
1: Wenn Sie es erklären, dann versteht man, was gemeint ist.
0: Ja.
4: Ich habe eine kleine Philosophie.
1: Wir sind vor dem Objekt Philosophenleuchter entstanden aus einer Anfrage eines Kunden.
0: ja, der gefragt hat, wie kriegen wir denn ein Teelicht auf die Flasche? Ja, und dann habe ich da einfach mal ein bisschen überlegt und experimentiert natürlich auch, nicht sofort eine Lösung gehabt. Aber das ist ganz oft so, dass Leute reinkommen und sagen, können Sie das und dies und jenes? Und dann sage ich, nein, das geht nicht. Und dann ein Vierteljahr später denkst du, ach Mensch, warum geht denn das nicht? Warum kriegt man keinen Schuh aus Glas hin? Natürlich kriegt man Schuh aus Glas hin. Das ist eine Entwicklung, ja. Philosophenleuchter, da ist ein Stab mit Glasblasen. Und diese Glasblasen sorgen dafür, wenn das Teelicht, das nehmen wir aus dem Alu raus, wenn das durchgeschmolzen ist, dann reflektiert sich dieses kleine Teelicht in diesen Luftblasen. Und die Idee ist, deswegen nennen wir es auch Philosophenleuchter, was macht man, wenn man nicht zusammensitzt, man fängt an zu philosophieren, da braucht man ein Getränk seiner Wahl und von uns einen Philosophenleuchter, mit dem Sie es abdichten können, falls es Kohlensäure haben sollte. Ja? Und dann können Sie philosophieren. Wann fahren wir wieder nach Masserberg? Ja, so entstehen Produkte. Zu dem Glasschuh ist noch ganz spannend. Wir haben hier in Masserberg einen Tanzsportverein, den leitet der Peter Sommer. Er kam da 2 Tage vor seinem Tanzturnier und sagt, er braucht einen Pokal. Ich sage, Peter, an was hast du denn gedacht? Na, einen Tanzschuh. Ich sage, Peter, habe ich noch nie gemacht, einen Tanzschuh. Und in dem Moment hat das nicht geklappt, haben wir was anderes als Pokal ausgewählt. Aber dann ein Vierteljahr später, ach, jetzt fängst du mal an, machst Tanzschuhe. Und mittlerweile bin ich der einzige Glasschuster im Thüringer Wald. Ja? Und wir sind auch das einzige Geschäft, wo Sie auch nur einen Schuh kaufen können, nicht paarweise. Ja? Also so ist wieder eine neue Idee entstanden. Und Sie glauben ja gar nicht, wie viele Leute Glasschuhe sammeln oder überhaupt Schuhe sammeln. Die brauchen natürlich auch einen Glasschuh. Und so entsteht dann eins nach dem anderen. Und das ist auch die Chance im Handwerk heutzutage, sich nicht über den Preis Schwierigkeiten zu machen, sondern dass man versucht, über die Idee sich so die zu unterscheiden vom Rest.
1: Ja? Ein Handwerk hat ja wie viele andere Branchen das Thema Nachwuchs. Und ich weiß nicht, wie es bei Ihnen ausschaut. Bilden Sie selbst aus?
0: Ich habe die Möglichkeit, als Meister kann ich Lehrlinge ausbilden. Mein Problem ist der Platz der Werkstatt. Also die Werkstatt ist zu klein, aber ich bin zuversichtlich, wir sind ja nun hier in Sichtweite von Lauscha, 20, 25 Kilometer, dass sich da vielleicht mal jemand findet, der die Werkstatt übernehmen wird. Das ist so ein kleidender Prozess und ich habe es beim Bekannten gesehen, der hat eine Tischlerei abgegeben und hat den Nachwuchs auch erstmal noch ein Stückchen bekleidet und ich denke, das ist der richtige Weg. Ja, und wenn ich dann irgendwann selbstständig bin, nach der Meisterausbildung kann ich mich ja selbstständig machen, dann ist natürlich eine andere Effizienz da. Das heißt, ich kann es mir gar nicht erlauben, das Material zu vermurksen. Ja, sagt man das so?
1: Ja, vermurksen, ich kenne es aus Sachsen auch so. Vermulchen. Ja. Sie sind ja hier in Sichtweite der großen Hotels. Die Besucher kommen eher zufällig bei Ihnen vorbei und schauen rein, weil Sie bieten ja auch an, also, als Gast hier selbst Hand anzulegen.
0: Ja, ja, Masserberg ist staatlich anerkannter Heilklimatischer Kurort. Wir haben Tradition in der Ophthalmologie, also in der Augenheilkunde, in der Reha der Augen. Die Klinik ist für uns dadurch, dass wir eben überwiegend fokussiert sind auf Augen, ein Türöffner. Das heißt, es kommen Gäste aus der ganzen Republik, die würden nie nach Masserberg und damit nie in den Thüringer Wald kommen, wenn sie nicht ein Problem mit den Augen hätten. Ein weiterer Vorteil, auf Gedeih und Verderb sind sie 3 Wochen hier. Das heißt, in diesen 3 Wochen haben wir die einmalige Gelegenheit, sie von unserer Natur, von unserem Reizklima und natürlich auch von unserer Kultur in Thüringen versuchen wollen zu begeistern. Und das mache ich sehr gerne und mit großer Inbrunst, hätte ich fast gesagt.
3: Mit großer Inbrunst vermittelt er auch seinen Gästen, insbesondere den Kindern, die Kunst der Glasbläserei. Bei Christian Sachs in Masserberg kann man sich nämlich eine eigene Kugel blasen. Der heilklimatische Kurort Masserberg ist inzwischen eine Gemeinde, die sich über mehrere Hügel und Täler verteilt. Vom typischen Schieferhaus geprägt ist auch der Ortsteil Heubach. Heubach ist eine kleine, ruhige, unscheinbare Siedlung. Ich war hier verabredet im Café und Restaurant Anna in der Hessenecke 10. Äußerlich betrachtet ein ganz normales Schiefergebäude, aber als ich eintrat, öffnete sich mir eine ziemliche Überraschung. Denn die Gastgeber Michael und Annabel Traut sind Volksmusiker und so ist auch die Gaststube geprägt. Nach dem Vorbild der Südtiroler Volksmusik, der Ladina. Aber wir senden zunächst mal Grüße vom Rheinsteig mit der Ikone der Volksmusik aus dem Thüringer Wald, Herbert Roth.

0: Also bei uns hier, die ganze Region Heubach, Fernbach, Schnett, ist der touristische Teil. Wir haben auch in jedem Ort ein Hotel.
1: Schnett war ja auch schon DDR-Zeiten bekannt durch die Ferienanlagen.
0: Genau, und auch durch das Höhenhaus auf dem Simmersberg, ein höchstgelegenen Berg hier oben bei uns in der Region.
1: Jetzt sind wir am Café Anna. Man denkt an ein modernes Café, aber es ist eine sehr, sehr urige, hölzerne Stube, fast eine alpenländische Stube.
0: Genau, so, das war auch unser Ziel, da wir auch viel Musik machen mit den Südtirolern, mit den Ladinern und den Spatzen und alles, was so in Südtirol Musik macht, mache ich und meine Tochter, haben wir uns dazu entschieden, die so einen Alpengasthof hier in Heubach als zentralen Anlaufpunkt zu bauen. Und es ist uns auch gelungen. Also es sind auch hier viele Musikveranstaltungen mit auch prominenten Künstlern. Starten wir die Ladiner hier mit über 1000 Gästen. Also mit allen, die wir zusammen auf der Bühne sind, die holen wir auch hier in die Gaststätte rein, das, was für unsere Region, für den Tourismus eben auch läuft.
1: Die großen Volksmusiker auch aus Südtirol kommen hierher?
0: Jawohl, die kommen alle hierher und man sieht es ja auch hier an den Wänden, hängen die Bilder von allen Stars, die schon hier waren, auch die unsere goldenen Schallplatten. Eigentlich sind wir international in der Gaststätte vertreten.
1: Wie kam es zu Südtirol? Waren Sie auf dem Urlaub gewesen?
0: Wir machen mit den Südtirolern viel zusammen Musik. Und dadurch haben wir gesagt, da bauen wir die Tiroler Hütte ein bisschen nach.
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0: Teilweise machen wir hier Bautenabende und Rennsteigabende oder Kulturabende. Da machen wir drei, viermal im Jahr Heimatstube mit verschiedenen Sachen.
1: In Südtirol hat ja die Volksmusik auch bei jungen Menschen eine große Anhängerschaft, ist einfach verankert. Wie ist es hier in Thüringen, im Thüringer Wald?
0: Also es kommt auf Teilgebieten drauf an. Es gibt Gebiete, da ist stark mit Jugend besetzt, auch die Kapellen und so. Es gibt aber auch Teile, wo es nicht mehr so ist, weil es kaum noch Kapellen in den Orten gibt. Hier bei uns zum Beispiel ist es seltener geworden.
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0: Wir sind im Duo unterwegs. Als Rennsteig-Duo, als Rennsteig-Gusteln, dann spielen wir noch in einer 7-Mann-Egerländer-Besetzung, Blaskapellenmusik, also flexibel einsetzbar überall.
1: Schön, also nicht nur Gastwirt und Gastgeber, auch Musiker hier.
0: Genau.
1: Und im Repertoire sind es diese alten Lieder, die auch Roth und Schulz gesungen haben?
0: Jawohl, wir vertreten die Thüringer Musik im Inland, im Ausland, überall. Wir waren schon im Irak mit unserer Musik. Und international spielen wir auch im Duo zusammen. Alles bekannte Herbert-Roth-Melodien, selbstgeschriebene Titel und. Aber vieles, hauptsächlich 80% über Thüringen.
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1: Und jetzt reden wir ja auch über die Thüringer Küche, über die Original. Und dazu gehören natürlich die Thüringer Klöße. Man kennt die Oberfränkischen, also die Coburger Rutscher. Und dann gibt es ja die Thüringer. Ein großer Unterschied zwischen beiden?
0: Die Thüringer Klöße werden mit geriebenen Kartoffeln frisch gemacht. Dann werden sie ausgepresst, mit Stärke verfeinert. Und dann wird mit heißem Kartoffelbrei aufgegossen, geschlagen, bis eine schöne Masse gibt. Und dann werden sie eingelegt. Und bei uns gibt es auch hier in der Gaststätte nur am Sonntag Klöße, weil wir die selbst und frisch produzieren, jede Woche.
1: Müssen ja auch so rutschig sein wie die Coburger?
0: Also es kommt drauf an, das ist unterschiedlich. Man kann sie rutschiger machen, mit mehr Stärke oder je nachdem.
1: Was empfiehlt sich dazu, ein Sauerbraten?
0: Dazu empfehle ich auf jeden Fall eine Rinderroulade. Wie bei uns jetzt hier auf der Speisekarte gibt es Rinderroulade, Sauerbraten oder Gänsebrust. Im Herbst, wenn die Wildsaison losgeht, gibt es Rehbraten, Wildschweinbraten, Hirschbraten dazu. Also man kann es flexibel gestalten.
1: Thüringer Klöße, Rindsroulade, Sauerbraten ist das eine. Gibt es noch ein anderes typisches Gerücht?
0: Also mit Klößen und es ist bei uns Rindfleisch, Tafelspitz mit Meerrettich und Klöße. Das ist noch ein Gericht. Oder manche Leute essen auch so eine Grillhaxe, Sauerkraut und Klöße.
1: Zu meiner Zeit damals war Schwammerl ein großes Thema. Die Leute sind in die Pilze gegangen, rund um Steinhalt. Ist es heute noch so?
0: Ja, es gehen noch viele Leute im Herbst in die Pilze sammeln. Hier auch wir machen das im Herbst für Wildgulasch und, Schwemmbrühe.
1: Klöße ist Sommer wie Winter beliebt oder im Sommer etwas weniger?
0: Also wir merken eigentlich keinen Unterschied zwischen Sommer und Winter, weil bei uns läuft es eigentlich kontinuierlich immer am Sonntag schön durch.
3: Wer also nicht bedingungslos die Vitalküche bevorzugt, ist hier in der volksmusikalischen Stube gut bedient. Südlich des Rennsteigs, Luftlinie weniger als 8 Kilometer vom Ortskern Wasserberg entfernt, liegt das kleine Feriendorf Auenland. Es wird von Melanie Peter-Memm geführt und wir trafen uns auf einer Bank mit Blick auf die Hügel südlich des schönen und hier nochmal besungenen Thüringer Waldes.
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0: halt.
1: Wir schauen Richtung Coburg, Richtung Lichtenfels. Bei klarer Sicht können wir unglaublich weit gucken bis zu den Haßbergen.
2: Sieht man die feste Coburg auch?
1: Von manchen Standpunkten hier im Auenland aus sieht man die ja.
2: Auenland ist ja ein kleines Feriendorf innerhalb des Thüringer Waldes mit allen möglichen Urlaubsmöglichkeiten, zum Beispiel auch eine Sommerrodelbahn.
1: Die Sommerrodelbahn, es gibt einen Abenteuerspielplatz, wir haben auch die Erdhäuser, das gibt auch dem Feriendorf den Namen.
2: Erdhäuser, die wirken wie aus der Zeit des Mittelalters.
1: Ja, manche sagen Mittelerde. Das sind Erdhäuser, die sind wirklich direkt in die Erde gebaut und es hat natürlich eine wunderschöne Südseite und es hat auch Tageslicht und sie sind auch normal groß, also hoch, sodass ein normal hoher Mensch die auch begehen kann. Hexenhäuschen, die fallen unter dem Begriff Glamping, glamouröses Camping. Also man hat schon mehr als ein Zelt, aber ist nicht hotelklassifiziert.
2: Und wenn man hier Urlaub macht, im Gegensatz zu Masserberg oder zu Neustadt, was wäre der Unterschied hier in Auenland? Ist etwas ruhiger, touristischer ruhiger?
1: Also wir sind ja eigentlich nur 8 Kilometer voneinander entfernt. Es ist schon so, dass in Masserberg normalerweise der Winter die Hauptsaison ist, ja. Das ist bei uns nicht so. Bei uns ist es der Sommer, woran auch immer das liegt.
2: Wir sind etwas tiefer, ein klein wenig tiefer.
1: Ein klein wenig, also nicht viel. Das sind vielleicht 30 Meter tiefer. Also wir haben schon auch im Winter auch geöffnet.
2: Aber eben diese südzugewandte Seite macht im Sommer

0: angenehm.
1: Wir haben einen wunderschönen Weitblick, aber das hat Masserberg auch.
0: Masserberg schaut dann Richtung Osten rüber.
1: Ja, ja, ja, die schauen ein bisschen Richtung Goldestal und wir schauen einfach wirklich direkt nach Franken und das auch sehr weit.
0: Was würde sich hier für Wanderetappen empfehlen? Die eine Richtung klar nach Masserberg, wenn man in die andere laufen würde?
1: Also wenn man in die andere Richtung läuft, das kann man natürlich, dann geht es aber erstmal bergab. Und dabei ist natürlich zu bedenken, dass es zum Schluss auch wieder bergauf geht.
0: Leider Gottes. Ja, aber nicht so schön.
1: Ja, ich meine heutzutage gerade auch bei Radausflügen, ja, viele sind mit einem E-Bike ausgestattet, da macht auch das Bergauf kein Problem mehr. Aber das muss man einfach wissen. Wenn man in die andere Richtung geht, in die südlichere, dann geht es bergab und das muss man wieder erlaufen zurück. Und ansonsten kann man hier starten ins Werratal. In die Richtung oder einfach Richtung Rennsteig. Das sind die schönsten Wandermöglichkeiten.
0: Lohnt sich Eisfeld anzuschauen?
1: Eisfeld ist ein ganz kleines Städtchen, was sich auf jeden Fall lohnt anzuschauen, wem es interessiert. Das Thema Porzellan ist ja hier in der Region ein sehr, sehr großes. Und in Eisfeld hat es ein tolles Schloss mit einer tollen Ausstellung. Dort ist auch die Gästeinformation und die kann man sich auf jeden Fall anschauen. Da geht es rund um das Thema Porzellan.
0: Und wer das alles nicht will, kann ja Ayurveda hier zumindest im Ansatz betreiben. Es ist keine Ayurveda-Kur. Wir sind hier weder auf Sri Lanka noch irgendwie an der indischen Küste oder auf den Malediven. Aber es ist so ein Angebot, ein wenig des Detoxens.
1: Ja, schon. Unsere Köche sind Ayurveda-zertifiziert. Zwei unserer Köche als Ayurveda-Koch und unsere saisonale Karte machen wir ayurvedisch und saisonal vor allen Dingen auch. Ja, wir sind natürlich keine Kur, wir sind keine medizinische Einrichtung.
0: Hier gibt es nicht den Stirnguss.
1: Nein, nee, den machen wir hier tatsächlich nicht, den Stirnguss, obwohl das toll ist.
0: So ein Hauch von Fernost, aber
1: ein Hauch von, ja,
0: ohne Jetlag.
1: Ein Hauch von Fernost ohne Jetlag, das klingt gut, ja, so ist das, genau.
0: Fernost ohne Jetlag bieten mir natürlich auch einige Radioreisen an, zum Beispiel nach Thailand. Aber hier vom Auenland aus empfehle ich vor allem die Urlaubsverlängerung am Rennsteig rund um Oberhof in einer unserer Sendungen. Und vom Auenland schauen wir auf Coburg. Dahin bieten wir zwei weitere Radioreisen. 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Und damit Grüße vom Rennsteig. Goodbye, adios, ciao, au revoir, hey, farewell, bis wieder, Anja, merhaba und shalom und einfach tschüss. Jetzt nochmal mit dem Klang des Rennsteigliedes und unseren Gästen, die sich aufs Wiedersehen sehr freuen.
2: Ralf Kirchner, macht's gut und bleibt schön gesund. Bis zum nächsten Mal.
3: Hier ist nochmal Helmut Beetz. Wer wissen will, was drunter ist und wie er hergestellt wird, kann jedes Jahr nach Neustadt zum Köhler- und Schwammklopferfest kommen. Oder zu den Festen von Lutz Graf, da sind wir auch immer präsent.
4: Hier ist der Michael noch einmal von Rennsteigkusseln und vom Café Anna. Ich sag einfach, bis bald im Thüringer Wald.
5: Liebe Hörer, ich würde mich natürlich wahnsinnig freuen, wenn Sie mich mal in Masserberg besuchen, mit Kindern oder auch einfach persönlich vorbeikommen, wenn Sie mal ein Kügelchen pusten wollen, dann haben Sie gleich nochmal einen ganz anderen Bezug zu unserem Thema Klaas und natürlich auch für die Region. Wir freuen uns über jeden Gast, der in Masserberg reinschaut, vorbeischaut und natürlich übernachtet.
1: Ich, die Melanie, Inhaberin vom Feriendorf Auenland, möchte euch noch mit nach Hause geben. Kommt doch mal hier vorbei. Eine Reise lohnt sich definitiv in den Thüringer Wald. Genießt unsere Gastfreundschaft. Seid herzlich willkommen. Wir würden uns freuen, euch begrüßen zu dürfen. Gut runs, sagt man. Gut runs. Und das sind die Wandergrüße auf dem Rennsteig.
0: Gut runs, also wieder was gelernt auf dem Rennsteig. Bleiben Sie schön reisefreudig, meine Damen und Herren, denn es gibt noch mindestens 1000 Orte in dieser Welt zu entdecken. In diesem Sinn, wie immer, bis bald.

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1: Ich bin Joshua Heise. Die Bundesregierung versucht nach Ansicht von Bundesratspräsident Bovenschulte, zu viele Feuer gleichzeitig zu löschen. Bei den Reformen rate er der Regierung, sich auf Dinge zu konzentrieren, die in der aktuellen wirtschaftlichen Lage nötig seien, sagte der SPD-Politiker dem Spiegel. So müsse die Steuerreform noch vor der Sommerpause kommen. Die Rentenfrage könne man in der zweiten Jahreshälfte lösen. Landtagswahlen gibt es in Deutschland gefühlt jedes Jahr, oft auch mehrere. Damit Politiker nicht ständig im Wahlkampfmodus sind, schlägt Bundestagsvizepräsident Nuripur von den Grünen vor, alle Landtagswahlen auf einen Tag zu legen. Die Bundesländer reagieren skeptisch. Ronny Thora berichtet.
2: Mehrere Ministerpräsidenten aus Thüringen, dem Saarland, aus Rheinland-Pfalz und Sachsen fürchten, dass die Landtagswahlen so zu einer Großabstimmung über die Politik der Bundesregierung werden. Das dränge Landespolitik in den Hintergrund. Außerdem fürchten manche Ministerpräsidenten, dass sich die Mehrheiten zwischen den Ländern angleichen würden. Das könne das Gleichgewicht zwischen Bund und Ländern beeinträchtigen.
1: Die Gewerkschaften sind bei einer möglichen Ausweitung des 8-Stunden-Tages zu keinerlei Kompromiss bereit. Jegliche Leitversion des Arbeitszeitgesetzes sei ein rein ideologisch getriebener Irrläufer, sagte DGB-Chefin Fahimi dem Redaktionsnetzwerk Deutschland. Union und SPD wollen statt einer Tages- eine Wochenhöchstarbeitszeit. Trotz neuer iranischer Raketenangriffe auf Israel hält US-Präsident Trump an Verhandlungen mit dem Iran fest. Die Angriffe hätten keinerlei Auswirkungen auf ein mögliches Abkommen, sagte Trump der Financial Times. Unterdessen hat das israelische Militär nach eigenen Angaben Ziele im Iran angegriffen.

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1: Ich bin Joshua Heiser. Guten Morgen. Die Bundesregierung hat keine Ahnung, welche Folgen das Gebäudemodernisierungsgesetz für den Klimaschutz haben wird. Das geht aus einer Antwort auf eine Grünen-Anfrage hervor, die den Funke-Medien vorliegt. Grünen-Politiker Saleh verwies in dem Kontext auf das Verschlechterungsverbot beim Klimaschutz. Sollten durch das neue Gesetz Klimastandards abgesenkt werden, sei das verfassungswidrig. Kriege, Konflikte und geopolitische Spannungen drohen die Atommächte weltweit in eine Spirale der Aufrüstung zu treiben. Das geht aus einem neuen Bericht des Stockholmer Friedensforschungsinstituts SIPRI hervor. Sigrid Harms berichtet.
2: Zusammen verfügen die Atommächte über 12.000 Atomsprengköpfe. Statt auf Abrüstung setzten sie auf Abschreckung, so die Friedensforscher. In der Praxis bedeutet das, jeder Nuklearstaat modernisiert oder erweitert sein Atomwaffenarsenal, was eine Kettenreaktion auslöse. In diesem Wettrüsten übernehme Europa eine immer aktivere Rolle, so die Forscher. Ein Grund seien Zweifel an der Verlässlichkeit der USA.
1: Auf den Philippinen hat es ein schweres Erdbeben gegeben. Laut örtlichem Institut für Vulkanologie und Seismologie hatte das Beben auf der Insel Mindanao eine Stärke von 7,8. Das Institut hat deshalb eine Tsunami-Warnung herausgegeben. Präsident Marcos Jr. rief die Bevölkerung dazu auf, sich umgehend in höher gelegene Gebiete zu begeben. Endlich! Tennisspieler Alexander Zverev hat das Finale der French Open gewonnen. Der 29-Jährige setzte sich in Paris gegen den Italiener Flavio Cobolli in 5 Sätzen durch. Für den Hamburger ist es der erste Grand-Slam-Titel seiner Karriere. Der letzte deutsche Sieger eines Grand-Slam-Turniers war Boris Becker vor 30 Jahren.
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10: Und da geht's aus dem Schwarzwald nach Thüringen, nach Bad Frankenhausen. Da ist Marco am Start und sagt, hier scheint die Sonne wunderschön zum Montagmorgen. Ja, und das haben wir heute fast überall. Vielerorts ist es freundlich, vor allem im Süden und im Osten gibt's reichlich Sonnenschein. Weiter Richtung Westen und Norden ziehen dann so gegen Nachmittag, Abend immer mehr Wolken auf. Ab dem späten Nachmittag zwischen Nordsee und Oberrhein Schauer und kräftige Gewitter dabei. Die Temperaturen, die steigen auf 30 Grad heute. Morgen dann wird's vor allem im Südosten zeitweise nass. Ansonsten wieder ein Wechsel aus Sonne und Wolken. Und das bei bis zu 23 Grad. Wird also ein bisschen kühler.
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11: Ich bin Oliver Urbanke. Guten Morgen. Die Gewerkschaften sind bei einer möglichen Ausweitung des 8-Stunden-Tags zu keinerlei Kompromiss bereit. Jegliche Leitversion des Arbeitszeitgesetzes sei ein rein ideologisch getriebener Irrläufer, sagte DGB-Chefin Fahimi dem Redaktionsnetzwerk Deutschland. Union und SPD wollen statt einer Tages- eine Wochenhöchstarbeitszeit. Politikerbeleidigungen sollten aus dem Strafgesetzbuch gestrichen werden. Das fordert unter anderem Bundestagsvizepräsident Ramelow. Die Regelung nütze nur jenen, die behaupten, man könne seine Meinung nicht mehr sagen, sagte er dem Redaktionsnetzwerk Deutschland. Die SPD will am Status quo festhalten. Zuvor waren Bürger zu Geldstrafen verurteilt worden, nachdem sie Kanzler Merz als Lackaffe oder Lügenfritz bezeichnet hatten. Der Flugbetrieb am Münchner Flughafen ist am Abend vorübergehend eingestellt worden. Nach knapp 2 Stunden konnten aber wieder erste Maschinen abheben und landen. Joshua Heise berichtet.
12: Um 20.33 Uhr wurde der Tower des Münchner Airports geräumt, weil dort Brandgeruch festgestellt wurde. Um 21:45 Uhr dann die Entwarnung. Feuer oder Rauch wurde nach Angaben eines Sprechers nicht festgestellt. Schuld an dem Alarm war demnach ein defektes Bauteil an der Lüftungsanlage. Um verspätete Flüge noch abfertigen zu können, wurde nach erneuter Flugbetriebsaufnahme das Nachtflugverbot verkürzt.
11: Israels Luftwaffe hat Ziele im Iran angegriffen. Das hat das israelische Militär am Morgen mitgeteilt. Der Angriff folgte auf iranische Raketenangriffe auf Israel am Abend zuvor. Alle Raketen sollen abgefangen worden sein. Zuvor hatte Israel bereits Ziele in Beirut attackiert, trotz einer von US-Präsident Trump verkündeten Waffenruhe.
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10: Na, da sind wir doch alle wieder zusammen. Wie schön. Einen herrlichen Montagmorgen wünsche ich Ihnen. Es geht also in die neue Woche und das gleich mit unserer Wochenvorschau. Wir gucken also mal auf lustige Art und Weise, beziehungsweise unser Andi tut das, was in dieser Woche so passiert. Und das machen wir nach den Trucks und Rod Stewart. Ich bin das Hühnchen, wünsche Ihnen einen schönen Wochenstart. Guten Morgen.

0: Talks und with a girl like you. Guten Morgen, einen schönen Montag. Ich hoffe, Sie haben gut geschlafen und Sie haben ausgeschlafen. Wir haben heute wirklich wieder schöne Sachen vor. Zum einen hat natürlich heute Bonnie Tyler Geburtstag. Sie wird 75 Jahre alt, klar. Die Fans sind in großer Sorge nach ihrer Not-OP. Wir gucken nachher gleich mal, ob es irgendwelche Neuigkeiten gibt, wie es ihr geht. Und jetzt schauen wir aber erstmal auf diese Woche. Was passiert alles? Das weiß unser Andi.
1: Am Mittwoch könnt ihr auf Arbeit eurem Kugelschreiber einen Geburtstagskuss geben. Der wird nämlich 83. Also jetzt nicht eurer direkt, aber der Kuli allgemein. Der wurde nämlich am 10. Juni 1943 von einem Journalisten zum Patent angemeldet.
2: Da legst du nieder.
1: Apropos, ist euch eigentlich schon mal aufgefallen, dass Kugelschreiber so ein bisschen wie Facebook-Freunde sind?
3: Nö.
1: Man hat jede Menge davon, aber schreiben tun die wenigsten.
3: Wieso?
4: Meine Damen und Herren, die schreckliche, die fußballlose Zeit ist vorbei.
1: Ja, das waren aber auch ein paar verdammt lange Tage seit dem Champions-League-Finale.
5: Oi, leise.
1: Am Donnerstag startet jedenfalls die Fußball-WM in Kanada, Mexiko und den USA. Anpfiff zum Eröffnungsspiel Mexiko gegen Südafrika ist um 21 Uhr mitteleuropäischer Zeit. Das erste Spiel für Deutschland ist dann am Sonntag um 19 Uhr in Houston gegen Curaçao. Und da heißt es am Ende dann hoffentlich:
6: Schöner Abend, gutes Spiel. Sind wir zufrieden?
1: Und nicht:
7: Houston, wir haben ein Problem.
8: Ich liebe Hühnerfleisch. Ich liebe auch Schweinefleisch. Und Rindfleisch und Fickfleisch, auch lecker.
1: Sonst schon, aber Freitag heißt es eher:
9: Totes Tier in deinem Bauch?
1: Da ist nämlich der Kein-Fleisch-Tag. Kann man ruhig mal machen, finde ich. Der Magen wird es schon vertragen. Und Tiere und Umwelt sagen:
10: Danke, danke, ja.
1: Und wenn das für euch überhaupt nicht in Frage kommt, unser Hörer Roland, der hat da einen Kompromiss gefunden.
11: Ich bin ja halb Vegetarier. Das heißt, ich esse nur Fleisch von Tieren, die sich vegetarisch ernähren.
12: Ganz toller Plan!
1: Am Sonntag ist der höchste Feiertag für Vampire, der Weltblutspendetag. Der ist immer am 14. Juni, weil an diesem Tag der Geburtstag von Karl Landsteiner wäre und der gilt als Entdecker der Blutgruppen.
13: Mein Gott, ich liebe dein Wissen.
1: Also geht Blutspenden, Leute, das ist super wichtig. Das Einzige, was dabei immer nervt, ist diese dämliche Fragerei. Haben Sie Allergien? Nehmen Sie irgendwelche Medikamente? Wessen Blut ist das? Warum bringen Sie es in einem Eimer? Mann.
14: Das ist eine Scheißfrage, auf Deutsch gesagt. Und hört endlich mal auf, in jeder Suppe ein Salz zu finden.
1: Und ihr kommt jetzt bitte gut durch die Woche. Euer Andi.
0: Das machen wir, mein lieber Andi. Und apropos Salz in der Suppe. Das sind ja unsere Musikgeschichten. Und da haben wir auch gleich wieder eine für Sie. In unserem Tagebuch der großen Hits. Da schlagen wir also eine neue Seite auf. Und das machen wir nach den Fine Young Cannibals und Simply Red. Ich bin das Hühnchen. Wünsche Ihnen einen wunderbaren guten Morgen.

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1: 8. Juni 1981. Kim Carnes steigt mit Bette Davis Eyes in die Charts ein. Bette Davis wird 1907 in Massachusetts geboren. Schon zu Schulzeiten spielt sie Theater. Mit Anfang 20 gibt es für sie nur einen Weg. Und der führt nach Hollywood. Sie spielt in über 100 Filmen mit. Sie wird 10-mal als beste Hauptdarstellerin für den Oscar nominiert und gewinnt 2 davon. Die amerikanische Filmgesellschaft setzt sie auf Platz 2 der einflussreichsten Schauspielerinnen des 20. Jahrhunderts. Noch vor Grace Kelly, Audrey Hepburn oder Marilyn Monroe. Die Frau ist eine Legende. Und um genau diese Legende, vielmehr um ihre Augen, geht es in Bette Davis Eyes. Um eine Frau, die Bette Davis Augen hat und damit allen Männern rechts und links ganz einfach den Kopf verdreht. Geschrieben wird dieser Song Mitte der 70er von Jackie DeShannon, die ihn auch auf ihrem Album New Arrangements rausbringt. Aber so richtig bekannt wird die Nummer erst, als Kim Carnes sie nochmal neu aufzeichnet. In ihrer Version wird Bette Davis Eyes zum Welthit.

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11: In Köln bei Susanne ist es noch wunderschön, sagt sie. Ein herrlicher Sonnenschein zum Start in die neue Woche. Das bleibt allerdings nicht so. Heute Nachmittag kommen zumindest im Westen Deutschlands wieder dicke Wolken an. Aber erstmal ist es richtig schön und richtig warm vor allen Dingen. Wir kriegen nämlich heute bis zu 30 Grad. Und jetzt noch ein Blick auf den Dienstag. Da wird es ein bisschen kühler, 23 Grad. Also es kommt mit den dicken Wolken aus Richtung Westen auch ein bisschen kühlere Luft. Und es bleibt aber größtenteils trocken, auch morgen.
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Guten Morgen, ich bin Kathi Huhn, wünsche Ihnen einen schönen Montag. Und bevor wir zusammen unsere Beißerchen schrubben, also ins Bad marschieren und die Zahnbürste in die Hand nehmen, reden wir über die Frau, die heute Geburtstag hat. Ihre Stimme erkennt man wirklich nach der allerersten Sekunde. Bonnie Tyler wird heute 75 Jahre alt. Und ihre Fans sind natürlich super besorgt in den letzten Tagen. Nach einer Not-OP im Mai musste sie mehrere Konzerte absagen und wurde zeitweise sogar in ein künstliches Koma versetzt. Inzwischen heißt es aber wohl aus ihrem Umfeld, der Zustand ist ernst, aber stabil. Die Ärzte gehen weiterhin von einer vollständigen Genesung aus und

Ihr Management bittet darum, nicht zu spekulieren, keine Unwahrheiten zu verbreiten. Und das wollen wir natürlich auch nicht. Also hoffen wir mal, dass Bonnie Tyler bald wieder genau das machen kann, was sie seit Jahrzehnten so erfolgreich tut. Auf der Bühne stehen und mit ihrer unverwechselbaren Stimme für Gänsehaut sorgen. Und jetzt feiern wir ihren 75. zuallererst mit If You Were a Woman and I Was a Man.

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2: Na dann, während Sie ins Bad watscheln, erzähle ich Ihnen mal ein bisschen was zum Song. Den kennen wir natürlich alle. Den kennen wir in- und auswendig. Johnny Be Good. Chuck Berrys bekanntester Song, aber auch einer der wichtigsten Rock'n'Roll-Titel überhaupt. Allerdings hat sich da Chuck Berry doch inspirieren lassen, und zwar bei Louis Jordan im Jahr 1946. Der hatte nämlich einen Song, der da hieß Ain't That Just Like a Woman, und da hören wir mal rein.
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0: Und da gefiel nämlich Chuck Berry das Gitarrensolo in dem Song. Und deswegen ist ihm dann seins eingefallen. So einfach ist es manchmal. Wir putzen Zähne heute mit Chuck Berry und Johnny B. Goode, unser Zahnputz-Oldie.
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6: Janosch war gerade auf der Hunderunde in Feldens in Rheinland-Pfalz und meldet Morgentau auf den Wiesen. Sehr poetisch. Viele Regionen in Deutschland dürfen sich heute erstmal über Sonne freuen. Allerdings kommen dann von Westen her heute Nachmittag immer mehr Wolken dazu. Später zwischen Nordsee und Oberrhein so ein paar Schauer und Gewitter. Der Osten bleibt trocken und sonnig. Temperaturen reichen von 18 bis 30 Grad heute. Morgen das Wetter insgesamt ein bisschen wechselhafter, also nicht ganz so viel Sonne. Es sind Wolken dabei. Im Norden einzelne Schauer und nur noch 23 Grad.
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7: Ich bin Oliver Urbanke. Guten Morgen. Der Traumjob direkt nach dem Studium scheint für viele Studierende nicht mehr ganz so selbstverständlich zu sein. Laut einer Umfrage der Beratungsgesellschaft EY gehen nur noch 39% sicher davon aus, schnell eine passende Stelle zu finden. Vor 2 Jahren waren es noch deutlich mehr. Zointa Sovali berichtet.
8: Früher lockte vor allem das Gehalt. Heute zählt für viele Studierende etwas ganz anderes. Ein möglichst sicherer Job. Flexible Arbeitszeiten und gute Arbeitsbedingungen landen erst dahinter. Die Autoren der Studie sehen darin einen klaren Stimmungswechsel. Die wirtschaftliche Unsicherheit und steigende Arbeitslosigkeit hinterlassen also ihre Spuren. Passend dazu wollen Studierende heute in Berlin gegen die geplante Nichterhöhung der BAföG-Sätze demonstrieren.
7: Eine sofortige Waffenruhe und Verhandlungen über ein Ende des Krieges. Dazu fordern Deutschland, Frankreich, Großbritannien und die Ukraine Kreml-Chef Putin auf. Die Staats- und Regierungschefs Merz, Macron, Starmer und Zelensky haben nach einem Treffen in London 5 Bedingungen genannt, darunter Sicherheitsgarantien für die Ukraine. Putin hatte Verhandlungen zuletzt abgelehnt. 3 Wochen nach dem Einsturz eines Hauses im sächsischen Görlitz sind 2 Verdächtige festgenommen worden. Sie stehen laut einem Polizeisprecher im Verdacht, in dem Haus Rohrleitungen beschädigt oder manipuliert zu haben, offenbar mit dem Ziel, Gegenstände für den Verkauf zu finden. Bei dem Einsturz durch ein Gasleck kamen 3 Menschen ums Leben. Der dänische Fußballer Christian Eriksen ist während eines Länderspiels gegen die Ukraine erneut auf dem Spielfeld zusammengebrochen. Der 34-jährige Wolfsburg-Profi konnte nach einer Behandlung aber selbst aufstehen und zum Krankenwagen gehen. Das Spiel wurde trotzdem abgebrochen. Vor 4 Jahren hatte Eriksen während eines EM-Spiels einen Herzstillstand erlitten und musste wiederbelebt werden.
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6: Eine ziemlich draufgängerische Nachtclub-Sängerin wird plötzlich ganz, ganz brav. Nee, falsch formuliert, sie muss ganz, ganz brav werden. Was anderes bleibt ihr nämlich nicht übrig. So, und jetzt wissen Sie eventuell schon, worum es geht heute beim Popcorn für alle. Wir gucken auf einen großen Filmklassiker zurück, erzählen Ihnen was über den Film, spielen Ihnen was aus dem Soundtrack und es geht gleich wieder.

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2: Manchmal braucht's nur ein bisschen göttliche Eingebung. Oder eben eine Nachtclubsängerin, die sich im Kloster versteckt.
3: Wie ist ihr Name?
4: Dolores von Cartier. Ich bin Sängerin.
2: Whoopi Goldberg tauscht in Sister Act ihre knappen Glitzerfummel gegen die Nonnenkutte, weil sie blöderweise Zeugin eines Mordes wurde und die Polizei sie kurzerhand ins Kloster verfrachtet.
5: Die Polizei hat mir versichert, dass die Anwesenheit der jungen Frau absolut geheim gehalten wird. Und darüber hinaus bekommen sie eine großzügige Spende.
3: Nein, das ist absolut unmöglich.
5: Die Seele dieses armen, verirrten Schafes muss gerettet werden.
3: Diese Person kann man nicht verstecken. Sie ist auffällig wie ein bunter Hund. Das ginge nicht einen Tag lang gut.
5: Sie haben doch gelobt, niemanden abzuweisen, der Hilfe und Schutz sucht.
3: Das war eine Lüge.
2: Der Gospelchor rockt so überragend, dass die ganze Nachbarschaft in die Kirche pilgert. Für die Hauptrolle war eigentlich Bette Midler vorgesehen. Die stieg nach wenigen Tagen aus. Prinzessin Leia aus Star Wars hat daraufhin das Drehbuch umgeschrieben, also die Schauspielerin Carrie Fisher.
3: Es gibt drei Gelübde, die jede Nonne einhalten muss. Das der Armut, das des Gehorsams und das Gelübde der Keuschheit.
6: Ich muss hier raus.
7: Wenn der Schuppen jetzt eine Nonnbar wird, werde ich Papst.
8: Es muss doch hier irgendwas geben, das ich tun kann, ohne mir die Fingernägel abzubrechen oder jemanden zu ärgern.
3: Sie werden in den Chor eintreten.
8: In den
2: Chor? Sister Act wurde nicht nur im Kino fortgesetzt, dazu gab's auch ein Broadway-Musical. Der Soundtrack hat den Klingelbeutel scheppern lassen. I Will Follow Him.

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1: Wie wäre es zum Wochenstart? Guten Morgen mit Wolf Mahn. Ich warte auf dich. Ich würde mich freuen.
2: Morgen

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9: Felicitas, die wohnt in Niedenstein in Hessen. Guten Morgen. Und die meldet uns auch kräftige Sonnenstrahlen. Haben wir heute fast überall, ne? Also wir haben wirklich Sonne dabei, im Westen und Norden allerdings dann später auch mit Wolken gemischt und dann kommen vielleicht auch ein paar Schauer und Gewitter dazu im Westen. Süden und Osten kommen besser durch den Tag, also mit mehr Sonne. Temperaturen steigen auf 18 bis 30 Grad. Morgen haben wir im Nordwesten einen lebhaften Wind und ein paar Wolken. Böen bis zu 60 km/h, also lassen sich nicht wegpusten. Und morgen wird es insgesamt ein bisschen frischer, obwohl es größtenteils trocken bleibt. Nur um die 23 Grad für den Dienstag.
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0: Wie gut kennen Sie Ihre Lieblingshits wirklich? Das ist gleich wieder die Frage hier bei Schwarzwaldradio. Es wird ein bisschen knifflig, denn Google hat wieder einen ziemlich bekannten Song übersetzt und vorgelesen und plötzlich klingt selbst ein Welthit ziemlich seltsam. Erkennen Sie trotzdem, was es für ein Song ist, gibt's von uns 100 Schwarzwaldtaler. Wir machen es wie immer. In ein paar Minütchen geht's los. Vorher schicken wir liebe Grüße zum Henk.
1: Schönen guten Morgen, liebe Kathi. Wie geht es mit dir?
0: Gut.
1: Ich bin ein paar Wochen nicht auf Schwarzwaldradio gewesen. Ich hatte einen schweren Motorunfall in England. Ich war da unterwegs mit meinem Sohn und mit vier Freunden. Und dann ist was passiert. Dann bin ich ein paar Wochen da im Krankenhaus gelegen. Meine Freundin ist direkt rübergeflogen von Holland nach England, wo ich im Krankenhaus war. Und deswegen möchte ich eigentlich einen Spezialwunsch, wenn das möglich ist, für sie. Und dass sie ist all die Zeit an meiner Seite gewesen. Ja, ich möchte ihr sagen, dass ich unheimlich viel von ihr halte. Ich liebe sie unendlich viel. Und wenn es geht, hätte ich gerne von Rod Stewart Have I Told You Lately. Ich weiß ganz genau, meine liebe Vera, die hört auch Schwarzwald Radio in Holland. Oh. Und die wird sich riesig freuen, wenn sie ihren Namen hört und das Lied. Ja, das wäre super lieb, wenn du das spielen könntest.
0: Na, dann machen wir das doch, mein lieber Henk. Und da sind wir sehr froh, dass du wieder auf dem Damm bist. Und hier ist der Rod Stewart mit der wunderbaren Nummer Have I Told You Lately. Guten Morgen. Have I told you lately?

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2: Google. Na dann, geht's los. 100 Schwarzwaldtaler können Sie sich jetzt verdienen mit unserem Google-Double. Ich habe einen Song übersetzen lassen von Google und vorgelesen hat Google mir das Ganze auch noch. Und jetzt erkennen Sie, welcher Hit das hier ist.
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2: Es ist wirklich so lustig, was diese Übersetzer aus dem Song gemacht haben. Es ist wirklich großartig. Ich spiele es Ihnen nochmal vor.
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2: Welcher Song ist es? 0173 104 33 33. Das ist unsere WhatsApp-Nummer, da können Sie eine Sprachnachricht hinschicken oder Sie rufen an 0800 504 33 33. Ich drücke Ihnen die Daumen.

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8: Nach Neubrandenburg geht's zur Carla und die meldet uns auch schönstes Frühsommerwetter und ja, das bleibt heute auch so schön, zumindest im Osten. Im Westen dagegen, da kommen so ein paar Wolken angerauscht und da kommt auch die kühlere Luft an. Deswegen unsere höchsten Temperaturen heute eher im Süden und nicht im Westen. Da werden es nur so um die 23 Grad maximal, auch sehr angenehm, nichts dagegen. Aber es werden 30 Grad im Südosten Bayerns und das ist schon ein Unterschied. Morgen machen wir auch Sonne, gemixt mit ein paar Wolken. Es bleibt aber größtenteils trocken im Norden. Kann es ein paar Schauer und Gewitter geben, aber das wird nicht viel. Und morgen ist es dann für alle ein bisschen kühler. Für den Dienstag 23 Grad maximal.
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9: Ich bin Oliver Urbanke. Guten Morgen. Die Bundesregierung weiß nicht, welche Folgen das Gebäudemodernisierungsgesetz für den Klimaschutz haben wird. Das geht aus einer Antwort auf eine Grünen-Anfrage hervor, die den Funke-Medien vorliegt. Grünen-Politiker Saleh verweist in dem Kontext auf das Verschlechterungsverbot beim Klimaschutz. Sollten durch das neue Gesetz Klimastandards abgesenkt werden, sei das verfassungswidrig. Kriege, Konflikte und geopolitische Spannungen auf der Welt führen aktuell wieder zu einem atomaren Wettrüsten. Zu dem Ergebnis kommt ein Bericht des Stockholmer Friedensforschungsinstituts SIPRI. Sigrid Harms berichtet.
10: Die Welt wird von Jahr zu Jahr unsicherer. Zusammen verfügen die Atommächte über 12.000 Atomsprengköpfe. Statt auf Abrüstung setzten sie auf Abschreckung, so die Friedensforscher. In der Praxis bedeutet das, jeder Nuklearstaat modernisiert oder erweitert sein Atomwaffenarsenal, was eine Kettenreaktion auslöse. Die Maßnahmen eines Landes führten zu ähnlichen Schritten in anderen.
9: Die Deutsche Bahn stattet ihre Kundenbetreuer an Bahnhöfen und in Zügen seit einigen Wochen mit Bodycams aus. Rund ein Drittel haben das freiwillige Angebot bislang in Anspruch genommen. Bis Mitte des Jahres soll die Quote bei 50% liegen, heißt es von der DB Regio. Umfragen der Gewerkschaft EVG zeigen immer wieder, dass sich viele Zugbegleiter bei ihrer Arbeit nicht sicher fühlen. Endlich geschafft. Tennisspieler Alexander Zverev hat das Finale der French Open gewonnen. Der 29-Jährige setzte sich in Paris gegen den Italiener Flavio Cobolli in 5 Sätzen durch. Für den Hamburger ist es der erste Grand-Slam-Titel seiner Karriere. Der letzte deutsche Sieger eines Grand-Slam-Turniers war Boris Becker vor 30 Jahren.
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8: Hier nochmal das Google-Dubel für den Montag. Achtung, nochmal genau hinhören. Welchen Song habe ich hier übersetzen und vorlesen lassen?
12: Ich hatte mich in Frankreich verloren und war verliebt. 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
8: Welcher Song ist es? Haben Sie ihn erkannt? Ich bin gespannt. 0173 104 33 33, unsere WhatsApp-Nummer. Telefonieren können wir auch unter 0800 504 33 33. Es gibt wie immer 100 Schwarzwaldtaler zu gewinnen.

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3: Haben Sie diesen Song erkannt hier?
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3: Welchen Song habe ich da übersetzen lassen von Google? Das ist die Frage.
5: Guten Morgen, liebe Schwarzwaldradio. Hier ist die Anja aus dem Zittauer Gebirge. Ich glaube, das Google-Double ist Bonnie Tyler mit Lost in Friends. Einen schönen Tag euch. Ciao.
3: Es war heute nicht so schwer, oder? Aber ich habe es Ihnen ja versprochen, heute mache ich es ein bisschen leichter. Liebe Anja, das ist richtig. Lost in Friends, heute zum Geburtstag von Bonnie Tyler, 75 wird sie. Und aus diesem Anlass kriegt die Anja jetzt 100 Schwarzwaldtaler von mir, gut geschrieben. Nächstes Google-Double, dann morgen früh hier bei Schwarzwaldradio.

Na Mensch, die Bonnie Tyler, heute 75. Geburtstag und vielleicht kann sie ja mittlerweile schon wieder ein Gläschen Orangensaft auf ihren Geburtstag trinken. Hier ist Schwarzwaldradio. Ich bin das Hühnchen, wünsche Ihnen einen schönen guten Morgen. Bevor wir Ihnen nachher in 20 Minuten gleich wieder ein wunderschönes Plätzchen im Schwarzwald vorstellen, gibt es bei uns unter anderem noch Musik von Nirvana und Kurt Cobain war bekanntermaßen ein sehr, sehr großer David Bowie-Fan. Die Alben von David Bowie gehörten zu seinen 50 Lieblingsplatten und deswegen haben die Herrschaften auch irgendwann einfach mal einen David Bowie-Song gecovert. The Man Who Sold the World in der Live-Version. Wir sind Nirvana. Guten Morgen.

0: That was a David Bowie song.
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6: Auch in Dachau in Bayern beim Detlef. Schönstes Frühlingswetter, ganz viel Sonnenschein, meldet er uns vom Bürofenster. Und so bleibt das heute auch an den meisten Fleckchen in Deutschland. Im Westen allerdings dann gegen Nachmittag dickere Wolken und einzelne Schauer und Gewitter. Aber ansonsten wirklich ein schöner Sommertag mit bis zu 30 Grad. Das ist unsere Höchsttemperatur heute. Morgen dann. Ja, da ist ein bisschen frischere Luft da. Morgen kriegen wir nur noch 23 Grad maximal. Aber es bleibt größtenteils trocken. Es gibt ein paar Schauer und Gewitter, vor allem im Norden. Aber das können wir eigentlich unter Ulk verbuchen. Im Großen und Ganzen bleibt der Sommer da.
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0: 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Guten Morgen hier bei Schwarzwaldradio. Und es wird wieder ein schöner, heißer Tag. Bis zu 30 Grad gibt's heute, zumindest im Süden Deutschlands. Und falls Sie ein kühles und dazu noch wunderschön romantisches Plätzchen suchen, hier bei uns im Schwarzwald, wir hätten da eins für Sie.
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2: Der Klagstein. Man findet ihn zwischen Bad Petersthal-Griesbach im Rennstall und Bad Rippolsau-Schappach im Wolftal. Das ist einer dieser Orte, die man wahrscheinlich nie zufällig entdecken würde. Mitten im Wald steht oder liegt plötzlich ein riesiger einzelner Felsen. Und um den ranken sich natürlich seit Jahrhunderten alte Schwarzwaldgeschichten. Früher glaubten die Menschen, dort nachts geheimnisvolle Stimmen zu hören. Heute ist der Klagstein ein wunderschönes Ziel für Wanderungen. Der Weg führt durch ruhige Wälder und kleine Lichtungen, bis plötzlich dieser gewaltige Stein auftaucht. Oben hat man einen tollen Blick über die Schwarzwaldhügel. Besonders spannend wird's bei Nebel oder kurz vor Sonnenuntergang, wenn die Stimmung fast schon mystisch wirkt. Genau solche Orte machen den Schwarzwald aus. Ein bisschen Natur, ein bisschen Geschichte und ganz viel Atmosphäre.

0: Guten Morgen, Kati. Guten Morgen, Schwarzwaldradio Hörer. Ich hätte da einen Musikwunsch in der Früh. Wie wär's denn mit Bon Jovi? Never say goodbye. Das wäre mal richtig was zum Schwofen. Vielen Dank und einen schönen Tag wünscht der Wolf.
1: Merken Sie das? Die Männer hier bei Schwarzwaldradio, die werden immer mehr zu Schmachtfetzen-Fans. Ich kriege sie alle. Schönen guten Morgen jetzt mit Bon Jovi und Never say goodbye.

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8: In Köln bei Susanne ist es noch wunderschön, sagt sie. Ein herrlicher Sonnenschein zum Start in die neue Woche. Das bleibt allerdings nicht so. Heute Nachmittag kommen zumindest im Westen Deutschlands wieder dicke Wolken an. Aber erstmal ist es richtig schön und richtig warm vor allen Dingen. Wir kriegen nämlich heute bis zu 30 Grad. Und jetzt noch ein Blick auf den Dienstag. Da wird es ein bisschen kühler, 23 Grad. Also es kommt mit den dicken Wolken aus Richtung Westen auch ein bisschen kühlere Luft. Und es bleibt aber größtenteils trocken, auch morgen.
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9: Ich bin Oliver Urbanke. Guten Morgen. Böllerwürfe, Beleidigungen und zunehmende Gewalt. Für viele Bahnmitarbeiterinnen und Mitarbeiter ist das Alltag. Um sie besser zu schützen, stattet die Deutsche Bahn seit einigen Wochen Kundenbetreuer an Bahnhöfen und in Zügen mit Bodycams aus. Claudia Wächter berichtet.
10: Bodycams sollen Standard werden bis Jahresmitte, so der Plan, soll zumindest die Hälfte der Bahnmitarbeiter solch eine Minikamera tragen. Zudem muss jeder, der Kundenkontakt hat, auch an einer Schulung teilnehmen. In Berlin läuft außerdem auch gerade ein Test mit Schutzhelmen, zum Beispiel bei Fußballspielen oder Demos. Vor allem nach dem tödlichen Angriff auf einen Zugbegleiter in Rheinland-Pfalz vor einiger Zeit ist das Thema Sicherheit im Fokus.
9: An deutschen Flughäfen tauchen immer öfter Drohnen auf und das geht richtig ins Geld. Im vergangenen Jahr wurden 226 Drohnenvorfälle gemeldet. Das zeigt eine Analyse des Deutschen Zentrums für Luft- und Raumfahrt. Gut die Hälfte führte zu Voll- oder Teilsperrungen an 25 Flughäfen. Die Kosten für den Luftverkehr beliefen sich mit Folgekosten durch Flugausfälle auf bis zu 160 Millionen Euro. Besonders oft betroffen waren die Flughäfen Frankfurt und München. Die Bundesregierung versucht nach Ansicht von Bundesratspräsident Bovin Schulte, zu viele Feuer gleichzeitig zu löschen. Bei den Reformen rat er der Regierung, sich auf die Dinge zu konzentrieren, die in der aktuellen wirtschaftlichen Lage nötig seien, sagte der SPD-Politiker dem Spiegel. So müsse die Steuerreform noch vor der Sommerpause kommen. Die Rentenfrage könne man in der zweiten Jahreshälfte lösen. Bei dem schweren Erdbeben auf den Philippinen sind Behördenangaben zufolge mindestens 15 Menschen ums Leben gekommen. 129 weitere seien bei dem Beben der Stärke 7,8 verletzt worden, heißt es vom philippinischen Zivilschutz. Besonders stark hat das Erdbeben die 700.000 Einwohnerstadt General Santos City getroffen. Die zwischenzeitlich ausgerufene Tsunami-Warnung ist mittlerweile aber wieder aufgehoben.
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12: Schön, dass Sie da sind. Guten Morgen.

Schauen wir mal auf das Datum jetzt hier bei Schwarzwaldradio. Es ist der 8. Mai 2026. Und jetzt geht's in unserem Kalenderklassiker 56 Jahre zurück. Da waren nämlich Deep Purple auf Deutschland-Tournee. Und da haben sie eine Erfahrung gemacht, die wahrscheinlich so nicht im Tourplan vorgesehen war. Ihr Van, also ihr Bus, der wurde von den DDR-Behörden einfach mal einkassiert bzw. beschlagnahmt. Die Band war in neuer Besetzung unterwegs, Ian Gillan war gerade erst eingestiegen und irgendwo in Grenznähe zu Ostdeutschland, da sind die Briten den ostdeutschen Behörden offenbar etwas zu nahe gekommen. Lange Haare, schrille Klamotten und ein Bus voller Rocker. Ach, das war suspekt. Und mitten im Kalten Krieg hat das wohl für mehr Aufmerksamkeit gesorgt als gewünscht. Die Musiker mussten Rede und Antwort stehen, bekamen aber den Bus schließlich zurück, zum Glück, denn die Tour musste ja weitergehen. Und schließlich wollten die Jungs ja eine der größten Rockbands der Welt werden. Musik aus der Zeit gibt's auch aus dem Jahr 1970 jetzt Deep Purple mit Black Knight.

0: Auch die Woche werden wir schaffen, ich bin mir ganz sicher. Guten Morgen hier bei Schwarzwaldradio. Musikwünsche gehen bei uns immer an die 0173 104 33 33, unsere WhatsApp-Nummer.
1: Einen wunderschönen Montagmorgen wünsche ich dir, liebe Kathi, und uns allen auch. Und ich baue jetzt gerade mein Homeoffice-Gerümpel auf und hoffe, dass ich dann weniger Besprechungen habe und den ganzen Tag Schwarzwaldradio hören kann. Und ich hätte einen Wunsch zum Start in die Woche für mich und vielleicht für alle. Und zwar Summer Madness von Kool & The Gang. Da habe ich mich letztens dran erinnert, das lief dann. Das war von dem ersten Rocky-Film. Ich glaube, das war 76 oder so war das. Ja, das würde mich sehr freuen. Tschüss erstmal. Ciao, ciao.
0: Und da hat der Stefan vollkommen recht. Das lief im Rocky-Film 1976 und zwar in der melancholischen Szene, in der Rocky nach Hause kommt und seinen Alltag zeigt. Es war so ein kurzer Moment der Stille zwischen den Kämpfen. Spielen wir natürlich. Hier sind Kool & The Gang.

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Tollwut-Festival, habe ich gerade mal geguckt, ist ja auch schon nächste Woche. Also nicht das kommende Wochenende, sondern das nächste Wochenende dann. Und da ist ja nicht nur Anastacia dabei, nicht nur Marla Glenn, sondern auch Rick Astley zum Beispiel. Also das wird wahrscheinlich richtig cool. Naja, und wenn du nicht dabei sein kannst, dann kriegst du eben Marla Glenn von uns jetzt. Hier ist Believer bei Schwarzwaldradio.

0: Guten Morgen, Kathi, hier ist der Bodo aus Murnau.
1: Du,
0: nachdem dieses Jahr auf dem Münchner Tollwood-Festival die Marla Glenn zu Gast ist mit Anastasia auch zusammen auf einer Bühne und ich da leider nicht hin kann, würde ich mir von dir Believer von Marla Glenn wünschen. Wäre es möglich, das zu spielen?
2: Das ist möglich, mein lieber Bodo. Das geht auch sofort los.

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6: Und da geht's aus dem Schwarzwald nach Thüringen, nach Bad Frankenhausen. Da ist Marco am Start und sagt, hier scheint die Sonne wunderschön zum Montagmorgen. Ja, und das haben wir heute fast überall. Vielerorts ist es freundlich, vor allem im Süden und im Osten gibt's reichlich Sonnenschein. Weiter Richtung Westen und Norden ziehen dann so gegen Nachmittag, Abend immer mehr Wolken auf. Ab dem späten Nachmittag zwischen Nordsee und Oberrhein Schauer und kräftige Gewitter dabei. Die Temperaturen, die steigen auf 30 Grad heute. Morgen dann wird's vor allem im Südosten zeitweise nass. Ansonsten wieder ein Wechsel aus Sonne und Wolken. Und das bei bis zu 23 Grad. Wird also ein bisschen kühler.
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7: Ich bin Oliver Urbanke. Aktivistinnen und Aktivisten von Greenpeace haben Verkehrsschilder an Autobahnen überklebt, um ihrer Forderung nach einem generellen Tempolimit Nachdruck zu verleihen. Am frühen Morgen kletterten mehrere von ihnen zu einer Stelle der A4 bei Aachen und brachten einen 100 km/h-Aufkleber dort an, wo zuvor nur die Zahl 130 als empfohlene Richtgeschwindigkeit gestanden hatte. Laut Greenpeace sei das auch an allen anderen 25 Autobahngrenzübergängen geschehen. In Reutlingen starten tausende Haushalte mit einem Blackout in die Woche und das offenbar gewollt. Nach Angaben des Netzbetreibers gibt es Anzeichen für eine Brandstiftung in einem Umspannwerk. Claudia Wächter berichtet.
8: Blackout, mitten in der Nacht liegt das Umspannwerk lahm. Doch gut 5,5 Stunden später habe ungefähr die Hälfte der betroffenen Kunden wieder Strom und Gas gehabt, sagt ein Sprecher des Netzbetreibers. Einzelheiten sind noch unklar, doch auch Brandexperten des Landeskriminalamtes ermitteln bereits. Und viele erinnern sich jetzt natürlich an den Brandanschlag auf die Stromversorgung im Berliner Süden im vergangenen Winter. Zehntausende bibberten damals tagelang.
7: Nach dem schweren Erdbeben vor der Küste der südphilippinischen Provinz Sarangani haben die Behörden die Tsunami-Warnung weitgehend aufgehoben. Das Beben der Stärke 7,8 hatte Teile der Insel Mindanao erschüttert. Der philippinischen Polizei zufolge kamen mindestens 15 Menschen ums Leben, 129 wurden verletzt. Mit dem Einzug ins Turnierquartier in Winston-Salem beginnt für Julian Nagelsmann die nächste WM-Etappe. Am Vormittag Ortszeit in Chicago hebt der Flieger mit der Fußballnationalmannschaft in Richtung North Carolina ab. Unweit des Hotels liegt das Gelände der Wake Forest University, wo die Nationalmannschaft trainieren wird. Die erste Einheit findet um 18 Uhr Ortszeit vor 3000 Fans statt.
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6: Hallihallo, schönen Vormittag.

0: Randy Crawford habe ich einmal live gesehen in Berlin und das war großartig. Ganz, ganz tolle Sängerin, ganz, ganz tolle Frau. Hier ist Schwarzwaldradio. Ich wünsche einen schönen Vormittag, einen schönen Wochenstart.
1: Hallo, liebe Kathi und liebes Schwarzwaldradio und alle Fans davon. Eine Lanze möchte ich mal für diejenigen brechen, die nicht nur Schwofen und Schmachtfetzen-Fans sind, sondern auch etwas härtere Gangart gerne haben. Und dann würde ich mir dafür wünschen, Phil Lynott und Gary Moore, Out in the Fields. Danke und tschüss.
0: Klar, ist ausgleichende Gerechtigkeit. Geht los.

Selbst die Verwirrung ist verwirrt. Das ILO mit Confusion. Hier ist Schwarzwaldradio. Schönen Vormittag wünsche ich. Es geht weiter mit Jochen Kneifeld hier in ein paar Minütchen. Wird der nämlich hier ins Studio hüpfen und ich hüpfe dann mal aus dem Studio und mache Feierabend und bin dann morgen früh um 6 wieder da. Viel Spaß mit Jochen und bis morgen früh. Passen Sie auf sich auf.

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9: Einen schönen Start in diese Woche und einen schönen Montag. Wir haben heute Tag der besten Freunde. Da kann man schon auch mal an die besten Freunde denken. Und da fallen mir so viele Musiktitel ein. Also, ich habe da eine Idee. Wir reden gleich drüber.

Guten Morgen an diesem Montag. Und ich hatte gerade eben ja gesagt, dass ich eine Idee habe. Heute ist nämlich Tag der besten Freunde. Und wenn ich an meine besten Freunde denke, dann denke ich sofort auch an Musik. An diese besonderen Momente, die man eigentlich nie vergisst. Ja, Beispiel auf einer Skihütte. Im Sonnenschein sitzen und lieber ein Madonna-Album hören, als auf die Piste zu gehen. Oder auch mit meinem Bruder im Auto Love Hurts oder Barry White aufzudrehen. Und mit dem besten Freund plötzlich wieder bei Genesis oder dem Soundtrack von Saturday Night Fever zu landen. Musik, ja, ist oft der Soundtrack unserer Freundschaften, der Soundtrack unseres Lebens hier bei Schwarzwaldradio. Und deshalb meine Frage heute an Sie. Welcher Song verbindet euch mit eurem besten Freund, eurer besten Freundin oder einem Menschen, der euch besonders

wichtig ist. Erzählt mir die Geschichte dazu. Schickt mir eure Sprachnachricht ins Studio per WhatsApp 0173 104 33 33. Vielleicht hören wir euren Musikwunsch ja gleich hier bei Schwarzwald Radio.

Guten Morgen. Oh ja, wir kommen jetzt zu Crosby, Stills, Nash & Young, American Dream. Und das war mehr als nur ein Songtitel, das war 1988. Auch das Comeback der Viererbesetzung mit Neil Young nach langer Pause. Das Album wurde sogar Platin, obwohl David Crosby später ziemlich offen sagte, so ganz glücklich war er mit dem Material nicht. Das ist so typisch. Wunderschöne Harmonien, aber hinter den Kulissen immer so ein bisschen gewöhnt.

0: Heute an diesem Montag ein besonderer Auftrag an Sie, liebe Hörerinnen und Hörer. Wir haben heute Tag der besten Freunde und ich will von Ihnen Ihre Geschichte wissen. Welcher Song verbindet ja euch mit eurem besten Freund, eurer besten Freundin oder einem Menschen, der euch besonders wichtig ist? Und da hat sich eine Hörerin gemeldet mit einer kleinen Story und Pink Floyd.
1: Ja, hallo, liebes Schwarzwaldradio. Ich würde mir gerne ein Lied wünschen für meinen besten Freund Chris, der im Moment ein bisschen was zu verdauen hat. Das ist alles nicht so ganz einfach. Und ich würde mir gerne wünschen von Pink Floyd das Lied High Hopes. Das wäre schön, wenn ihr das spielen könnt, weil das spiegelt so wider, dass wir so tolle Zeiten hatten. Und auch wenn der eine oder andere nicht mehr dabei ist und sich vieles geändert hat, bleibt die Erinnerung im Herzen. Das würde ich mir für ihn wünschen. Liebe Grüße aus Braunschweig von Anja.

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9: Ja, heute zunächst vielerorts sonnig und trocken an diesem Montag. Im Westen später mehr Wolken mit Schauern und einzelnen Gewittern. Auch an den Alpen örtlich wechselhaft. Im Osten und Südosten bleibt es bis zum Abend meist sonnig. 24 bis 29 Grad. Morgen der Dienstag, viele Wolken, im Norden Schauer, einzelne Gewitter. Vom Süden bis in die Mitte zeitweise länger Regen. Zum Abend allmählich nachlassend. 15 bis 21 Grad. Noch ein paar Temperaturen von unseren Wetterwächtern. Bettina aus Huxiel meldet 18 Grad bedeckter Himmel und Alexander aus Bruchsal 16 Grad und Sonnenschein.
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10: Ich bin Moritz Einzel. Deutsche Flughäfen kämpfen zunehmend mit Kosten durch Sichtungen von Drohnen. Im vergangenen Jahr habe es knapp 200 Störfälle gegeben, heißt es vom Deutschen Zentrum für Luft- und Raumfahrt. Jan-Henner Reitze berichtet.
11: Der Großteil der Drohnensichtungen hat dazu geführt, dass der Flugverkehr mindestens teilweise eingestellt werden musste. Der finanzielle Gesamtschaden unterm Strich bis zu 160 Millionen Euro. Betroffen waren 25 Flughäfen deutschlandweit, vor allem aber die großen Drehkreuze in Frankfurt-Main und München. Wenn Hobbypiloten mit Drohne am Flughafen erwischt werden, drohen ihnen bis zu 10 Jahre Haft.
10: Weil es immer wieder zu Übergriffen und Gewalt in Zügen kommt, stattet die Deutsche Bahn ihr Personal seit einigen Wochen mit Bodycams aus. Das freiwillige Angebot hat bisher gut 1/3 der Kundenbetreuer an Bahnhöfen und in Zügen angenommen. Bis Mitte des Jahres sollen mindestens 50% mit einer Kamera ausgestattet sein. Nach einem großflächigen Stromausfall im baden-württembergischen Reutlingen gibt es nach Angaben des Netzbetreibers Anzeichen für eine Brandstiftung in einem Umspannwerk. Es seien 3 Brandstellen und Beschädigungen am Zaun und auf dem Gelände des Werks gefunden worden. Zwischenzeitlich waren 20.000 Menschen ohne Strom. Aktivistinnen und Aktivisten von Greenpeace haben Verkehrsschilder an Autobahnen überklebt, um ihrer Forderung nach einem generellen Tempolimit Nachdruck zu verleihen. Am frühen Morgen kletterten mehrere von ihnen zu einer Stelle der Autobahn 4 bei Aachen und brachten einen 100 km/h-Aufkleber dort an, wo zuvor nur die Zahl 130 als empfohlene Richtgeschwindigkeit gestanden hatte. Laut Greenpeace sei das auch an allen anderen 25 Autobahn-Grenzübergängen geschehen. Mit dem Einzug ins Turnierquartier in Winston-Salem beginnt für das DFB-Team die nächste WM-Etappe. Am Vormittag Ortszeit in Chicago hebt der Flieger mit der Fußballnationalmannschaft Richtung North Carolina ab. Unweit des Hotels liegt das Gelände der Wake Forest University, wo die Nationalmannschaft trainieren wird. Die erste Einheit findet um 18 Uhr Ortszeit vor 3000 Fans statt. In Deutschland ist es dann schon Mitternacht.
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12: Schönen Montag. Große Musiknamen haben heute Geburtstag.
13: Ja, die Tochter von Frank Sinatra, Nancy Sinatra, wird heute 86. Mick Hucknall von Simply Red wird 66. Und ganz groß Bonnie Tyler, die wird heute 75. Und da habe ich gleich einen Song für Sie hier in meiner Sendung drin. Allen einen ganz entspannten und gechillten Montag.

0: Ja, Happy Birthday! Eine Stimme wie ein Gewitter über den Highlands. Heute feiern wir den Geburtstag einer Frau, die man nach einem einzigen Ton erkennt. Bonnie Tyler, am 8. Juni 1951 geboren. Heute wird sie 75 an diesem 8. Juni. Und Bonnie Tyler, ja, gehörte zu den wenigen Künstlerinnen, die aus ihrer Besonderheit eine Stärke gemacht haben. Ihre markante Stimme entstand ja nach einer Operation an den Stimmbändern. Die Ärzte rieten ihr damals eigentlich mehrere Wochen nicht zu sprechen. Ah, Bonnie Tyler hielt sich nicht daran. Und genau dieser raue Klang wurde später dann ihr Markenzeichen. Weltweit berühmt wurde sie mit den Songs wie Total Eclipse of the Heart und natürlich dem Titel Holding Out for a Hero. Und der Song entstand 1984 für den Film Footloose. Geschrieben wurde er von Hitproduzent Jim Steinman, der auch hinter vielen Erfolgen von Meat Loaf stand. Und bis heute taucht der Song auch immer wieder in Filmen, Serien und Werbespots auf. Unter anderem auch ja in Shrek 2, wo er eine ganz neue Generation von Fans bekam. Eine große Stimme, eine große Karriere und heute ein besonderer Geburtstag, den wir auch bei Schwarzwaldradio feiern. Happy Birthday, Bonnie Tyler. Hier ist Holding Out for a Hero.
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0: Heute ist Tag der besten Freunde und da war mein Auftrag an Sie. Erzählen Sie mir doch Ihre Geschichte oder einfach auch nur einen Musiktitel für besten Freund, beste Freundin oder einen Menschen, der euch ganz besonders wichtig ist. Und der nächste ist einfach kurz und knapp und ich darf mir sogar einen Titel dabei aussuchen von den Bee Gees. Mal gespannt, was da dann kommt.
1: Hallo lieber Jochen, der Jens aus Berlin hier. Ich wünsche mir für meine Freundin Manuela aus Pedro einen Titel. Den kannst du dir aussuchen von den Bee Gees. Da wird sie sich sehr freuen. Und ich wünsche dir und deinem Team einen schönen Nachmittag. Tschüss, der Jens.

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In die Sendung heute habe ich auch eine ganz besondere Musiknummer mit reingebracht, denn heute vor 30 Jahren landeten die Fugees ihren ersten Nummer 1 Hit in Großbritannien. Killing Me Softly. Es war der 8. Juni 1996. Ja, und manchmal wird aus einem Cover eine Legende. Viele denken bis heute, der Song sei ein Original der Fugees. Nee, tatsächlich wurde er bereits Anfang der 70er durch Roberta Flack, weltberühmt. Ja, und die Fugees verpassten dem Klassiker dann einen völlig neuen Anstrich. Hip-Hop, Soul und die unverwechselbare Stimme von Lauryn Hill. Und genau diese Mischung macht den Song zu einem Welthit. Das Album The Score verkaufte sich später über 20 Millionen Mal und gilt bis heute als eines der wichtigsten Alben der 90er Jahre. Hier sind sie, die Fugees, mit ihrem britischen Nummer 1 Hit Killing Me Softly. Jetzt bei Schwarzwaldradio. Oh,

0: Schwarzwaldradio hier am Montag. Die ganze Woche liegt noch vor uns. Und vielen Dank für die ganzen WhatsApp, die reinkommen. Manchmal einfach nur auch Aufheiterungen oder einfach nur ein kleiner Status quo. Wie es bei Ihnen so aussieht, das ist einfach wunderbar. Und vor allen Dingen, das bringt ja die Kommunikation zwischen Schwarzwaldradio und Ihnen. Und jetzt eine ganz liebe WhatsApp hier.
1: Die Anita aus Dwilfeld. Ja, wir haben 20 Grad hier im Hegau und strahlend blauer Himmel. Heute Mittag soll es regnen. Ich lasse mich da überraschen, weil bei uns im Hegau, am Hegau, da ziehen meistens die Regenwolken vorbei und wir bleiben verschont, wobei der Regen bei uns einmal wirklich dringend nötig wäre. Ich schicke liebe Grüße in den Schwarzwald, Grüße alle Schwarzwaldradio-Hörer und das Team vom Schwarzwaldradio und wünsche allen eine schöne Woche. Tschüss!

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2: In Köln haben wir 20 Grad, es ist wolkig, danke an Wetterwächterin Marion und Dana aus Hamburg. Da sind es 18 Grad, auch einige Wolken. Heute zunächst vielerorts sonnig und trocken, im Westen später mehr Wolken mit Schauern und einzelnen Gewittern. Und auch an den Alpen örtlich wechselhaft. Im Osten und Südosten bleibt es bis zum Abend meist sonnig. 24 bis 29 Grad. Dann der morgige Dienstag, viele Wolken, im Norden Schauer, einzelne Gewitter. Vom Süden bis in die Mitte zeitweise länger Regen. Zum Abend allmählich nachlassend. 15 bis 21 Grad.
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3: Ich bin Moritz Einzel. Immer öfter wurden in den letzten Monaten an deutschen Flughäfen Drohnen gesichtet. Das führt zu rasant steigenden Kosten. Im vergangenen Jahr wurden 226 Drohnenvorfälle gemeldet, zeigt eine Analyse des Deutschen Zentrums für Luft- und Raumfahrt. Davon führten 116 zu Voll- und Teilsperrungen an 25 Flughäfen. Die Kosten für den Luftverkehr beliefen sich auf geschätzt 60 Millionen Euro. Wenn man die Folgekosten berücksichtigt, landen wir sogar bei bis zu 160 Millionen Euro Schaden. Für mehr Sicherheit an Bahnhöfen und in Zügen stattet die Bahn ihre Kundenbetreuer seit einigen Wochen mit Bodycams aus. Rund ein Drittel haben das freiwillige Angebot bislang in Anspruch genommen. Bis Jahresmitte will die Bahn eine Quote von 50% erreichen. Umfragen der Gewerkschaft EVG zeigen immer wieder, dass sich viele Zugbegleiter bei ihrer Arbeit nicht sicher fühlen. Das UN-Klimasekretariat warnt vor extremer Hitze bei der Fußball-WM in den USA, Mexiko und Kanada. Die WM 2026, das größte Turnier der Fußballgeschichte, werde in einer Zeit stattfinden, in der extreme Hitzewellen aufgrund des sich verschärfenden Klimawandels zunehmen, teilte das Sekretariat zu Beginn der Klimakonferenz in Bonn mit. Etwa jedes vierte Spiel werde bei gefährlicher Hitze ausgetragen. 3 Wochen nach dem tödlichen Hauseinsturz in Görlitz sind 2 mutmaßliche Buntmetalldiebe im Visier der Ermittlungen. Sie werden verdächtigt, auf der Suche nach Material, das zu Geld gemacht werden kann, Rohrleitungen in dem Gebäude beschädigt zu haben. Die Männer sitzen bereits wegen anderer Vorwürfe in U-Haft. Das Haus war wegen eines Gaslecks eingestürzt, 3 Menschen kamen ums Leben. Wer seinen Urlaub im Süden Europas plant, kann bei Übernachtungen und Restaurantbesuchen häufig sparen. Das zeigt ein Preisvergleich des Statistischen Bundesamts. Demnach zahlte man im April in Nordmazedonien im Schnitt nur halb so viel wie in Deutschland. In Bulgarien lagen die Hotel- und Gaststättenpreise 47% unter dem deutschen Wert. Auch Urlaubsländer wie Portugal und Spanien sind vergleichsweise günstig.
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2: Ich glaube, es steht jemand vor der Studiotür. Und wissen Sie was? Sagen Sie mir doch einfach, wer das ist. Ich gebe gleich einige Hinweise und Sie gewinnen 100 Schwarzwaldtaler. Es ist ein Mann, der seit Jahrzehnten zu den bekanntesten Gesichtern des deutschen Fernsehens gehört. Gleich gibt's die ersten Hinweise.

0: Wer steht vor der Haustür?
1: Boah. Ja, und Sie können miträtseln, wer es ist. Finden Sie es heraus. Hier kommen die ersten Hinweise. Also vor mir steht ein Mann mit einem unverwechselbaren Humor. Oft bunt gekleidet, manchmal mit auffälligen Hemden, immer mit einem lockeren Spruch auf den Lippen. Millionen Deutsche haben ihn in großen Samstagabendshows erlebt. Er hat moderiert, gesungen, Bücher geschrieben, Hörbücher gesprochen und ganze Generationen zum Lachen gebracht. Kaum jemand hat so viele Talente unter einen Hut gebracht wie er. Und wenn er eine Bühne betritt, dauert es meistens nicht lange, bis die ersten Lacher kommen. Also, wer steht vor der Haustür? Wenn Sie es wissen, 0173 104 33 33. Und für die richtige Lösung gibt es 100 Schwarzwaldtaler. Und er war sogar mit Margarete Schreinemachers mal verheiratet. Also, wenn es jetzt nicht Kling macht. Gleich gibt es noch ein paar mehr Hinweise.

0: Wer steht vor der Haustür?
1: Boah. Also, es gab schon einige Hinweise, wer vor der Tür steht. Sie sollen es herausfinden und 100 Schwarzwaldtaler gewinnen. Also, wer ist es? Wer steht vor der Tür? Seine Fernsehkarriere begann bereits in den 70er Jahren. Es folgten unzählige Shows, Quizsendungen und Unterhaltungssendungen. Ja, viele verbinden ihn bis heute mit Kultformaten wie Geld oder Liebe. Und einer der erfolgreichsten Samstagabendshows der 90er Jahre. Ja, sein Markenzeichen, Wortwitz, Schlagfertigkeit und die Fähigkeit, aus ganz normalen Situationen beste Unterhaltung zu machen. Und obwohl er längst zur TV-Geschichte gehört, steht er bis heute auf Bühnen und begeistert sein Publikum. Wer steht vor der Tür? Also wenn Sie es jetzt wissen, dann schnell eine Sprachnachricht ins Studio 0173 104 33 33. 100 Schwarzwaldtaler sollen doch auf Ihr Konto wandern. Ja, schönen Montag bei Schwarzwaldradio.

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0: Wer steht vor der Haustür?
1: Ja, wer steht denn heute vor der Haustür? Es gab viele Hinweise. Er hat auch heute noch Geburtstag. Wird 78. Komiker, Musiker, Schauspieler, Bestsellerautor und einer der großen deutschen Fernsehlegenden. Ja, viele haben es gewusst. Ja, die richtige Lösung sind hier reingetrudelt. Für einen musste ich mich dann irgendwo entscheiden. Und der Wolfgang mit der richtigen Lösung.
2: Hallo Studio. Ich vermute ganz mal einfach, das ist Jürgen von der Lippe, weil der war wirklich ein bunter Paradiesvogel und ist echt vermisst. Liebe Grüße aus der Vorderpfalz, der Wolfgang.
1: Jawohl, das ist richtig, Wolfgang. 100 Schwarzwaldtaler gehen in die Vorderpfalz. Es war, ja, Jürgen von der Lippe. Ich habe euch auch noch was Kleines von ihm mitgebracht.
3: Was ist das? Es steht am Herd und ist grün.
4: Weiß ich nicht. Das ist meine Frau. Wieso grün? Ich kann meine Olle doch anmalen, wie ich will.
1: Jürgen von der Lippe stand vor der Studiotür und vielen Dank an alle, die mitgemacht haben. Und es trudelt immer noch hier kräftig rein, aber die Auflösung, die haben wir eben gerade gebracht. Euch allen einen schönen Montag. 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

0: bei Schwarzwaldradio, heute Tag der besten Freunde. Ja, auch mal zwischendrin einfach mal an Freunde denken, an die Freundin oder einen besonders wichtigen Menschen. Ja, und eine Hörerin, die denkt bei einem Musiktitel, bei einem besonders auch an ihre Tochter. Da haben die ein Ding, wo sie immer gemeinsam abtanzen.
1: Servus, ihr Lieben. Ich bin's, die Silvia Aspert-Eibling. Du suchst ein Gesicht zwischen Freunden. Ich weiß nicht, ob das auch funktioniert mit der Tochter. Ist auf jeden Fall so, wenn meine Tochter und ich, wenn wir Time of My Life hören, dann tanzen wir immer miteinander, egal wo wir sind. Das ist einfach toll. Eine gute Zeit.

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10: Heute der Montag, zunächst vielerorts sonnig und trocken. Im Westen später mehr Wolken mit Schauern und einzelnen Gewittern. Auch an den Alpen örtlich wechselhaft. Im Osten und Südosten bleibt es bis zum Abend meist sonnig. 24 bis 29 Grad. Morgen blicken wir auf den Dienstag. Viele Wolken, im Norden Schauer, einzelne Gewitter. Vom Süden bis in die Mitte zeitweise länger Regen. Zum Abend allmählich nachlassend. 15 bis 21 Grad. Noch ein paar Temperaturen von unseren Wetterwächtern. Ulrike aus Norden. Nordeich, 19 Grad bedeckt. Kenne ich gut, bin ich immer mit der Fähre nach Langeoog übersetzt, von Nordeich aus. Und man hört uns international über unsere App wahrscheinlich. Dennis aus Kopenhagen, die hört uns, 17 Grad bedeckter Himmel.
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12: Ich bin Moritz Einzel. Greenpeace setzt ein Signal für ein Tempolimit auf deutschen Autobahnen. Aktivisten haben heute früh an Grenzübergängen Verkehrsschilder mit 100 km/h Aufklebern überklebt. Die Organisation sieht darin eine Antwort auf die aktuelle Treibstoffkrise. Claudia Wächter berichtet.
13: Viele Autofahrer staunen, gucken vielleicht zweimal hin. Statt der Richtgeschwindigkeit 130 steht da nun nämlich 100. Dutzende Schilder haben die Greenpeace-Leute heute überklebt in aller Herrgottsfrühe. Der Tankrabatt als Lösung gegen hohe Spritpreise sei eine fossile Scheinlösung, sagen sie. Ihre Devise: Tempo runter und Sprit sparen.
12: Nach einem großflächigen Stromausfall in Reutlingen gibt es Anzeichen für Brandstiftung in einem Umspannwerk. Es seien 3 Brandstellen gefunden worden. Außerdem seien der Zaun und das Gelände vor der Anlage beschädigt, sagte ein Sprecher von Netze BW. Das Landeskriminalamt Baden-Württemberg ermittelt. 4 deutsche Friedensforschungsinstitute warnen davor, dass die regelbasierte Weltordnung zerfällt. Bei der Vorstellung des sogenannten Friedensgutachtens 2026 heißt es, Demokratien stünden weltweit unter Druck. Sowohl ihre Zahl als auch ihre Qualität nehme weltweit ab. Laut dem Gutachten befinden sich zudem die Vereinten Nationen in einer tiefen Krise, vor allem weil rivalisierende Großmächte sich gegenseitig blockieren. Nach 9 Angriffen hat US-Präsident Trump Iran und Israel aufgefordert, die Attacken sofort einzustellen. Beide Seiten müssten unverzüglich aufhören zu schießen, schrieb Trump bei Truth Social. Der Iran hatte zuvor wieder Israel angegriffen, erstmals seit Inkrafttreten der zwischen Washington und Teheran vereinbarten Waffenruhe. Israel flog Gegenangriffe. Wer seinen Urlaub im Süden Europas plant, kann bei Übernachtungen und Restaurantbesuchen häufig sparen. Das zeigt ein Preisvergleich des Statistischen Bundesamts. Demnach lagen die Hotel- und Gaststättenpreise etwa in Bulgarien 47% unter denen in Deutschland. Auch Urlaubsländer wie Portugal und Spanien sind vergleichsweise günstig. Deutlich teurer wird es für Urlauber dagegen im Norden Europas.
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15: Auch
14: In dieser Stunde feiere ich heute an diesem Montag eine Stimme wie ein Gewitter über den Highlands. Bonnie Tyler wird 75, gleich ein Song von ihr, natürlich heute zum Birthday.

Und jetzt freue ich mich wieder auf eine Stimme wie Schmirgelpapier mit Herz. Und genau deshalb unverwechselbar. Heute feiern wir bei Schwarzwaldradio auch eine Frau, die man nach einem einzigen Ton erkennt. Bonnie Tyler, am 8. Juni 1951 geboren. Heute ihren 75. Happy Birthday, Bonnie Tyler. Und bevor die großen 80er-Hits kamen, hatte Bonnie Tyler bereits Ende der 70er ihren internationalen Durchbruch. Und mit diesem Song, der jetzt kommt, landete sie 1977 einen Welterfolg und wurde plötzlich überall im Radio gespielt. Und die Geschichte handelt von Liebeskummer, Enttäuschung und gebrochenen Herzen. Aber verpackt in einer Melodie, die bis heute jeder mitsingen kann. Und das erstaunliche It's a Heartache verkaufte sich weltweit millionenfach und wurde einer der größten Hits ihrer gesamten Karriere. Eine große Stimme, eine große Karriere und heute ein besonderer Geburtstag. Happy Birthday, Bonnie Tyler, zum 75. Hier ist It's a Heartache bei Schwarzwaldradio.

0: Heute Tag der besten Freunde in Deutschlands größter Jukebox. Was verbindet euch mit Freunden, mit der besten Freundin, mit einem besonderen Menschen und einem ganz bestimmten Musiktitel? Und da sind ganz, ganz viele WhatsApp, die reinkommen. Unter anderem auch dieser hier, der ja geht in Richtung heiraten, verlobt sein und dann schon eine ganze Weile zusammen mit einem ganz bestimmten Titel.
1: Ja, guten Morgen Jochen. Viele Grüße ins Studio und zu dem Musikstück, was man auf liebe Personen bezieht und die man nicht vergisst. Da fällt mir ein, Toto mit Stop Loving You. Da habe ich damals meine Frau kennengelernt. Da haben wir uns 94 haben wir uns verlobt, waren 10 Jahre verlobt. 2004 haben wir dann geheiratet und somit haben wir dieses Jahr unseren 22. Hochzeitstag. Hurra die Gams. Okay, wenn du spielen würdest, würde ich mich freuen. Vielen Dank. Tschüss.
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0: Schönen Montag mit Schwarzwald Radio. Jetzt schauen wir mal, was die neue Woche für uns so bereithält. Welche Themen sorgen für Gesprächsstoff? Was steht an in Politik, Gesellschaft, Kultur und natürlich auch bei uns im Schwarzwald? Den Überblick hat wie immer einer aus unserer Redaktion. Hier ist Andi Huberts mit der Wochenvorschau.
1: Am Mittwoch könnt ihr auf Arbeit eurem Kugelschreiber einen Geburtstagskuss geben. Der wird nämlich 83. Also jetzt nicht eurer direkt, aber der Kuli allgemein. Der wurde nämlich am 10. Juni 1943 von einem Journalisten zum Patent angemeldet.
2: Da legst du nieder.
1: Apropos, ist euch eigentlich schon mal aufgefallen, dass Kugelschreiber so ein bisschen wie Facebook-Freunde sind?
3: Nö.
1: Man hat jede Menge davon, aber schreiben tun die wenigsten.
4: Wieso?
5: Meine Damen und Herren, die schreckliche, die fußballlose Zeit ist vorbei.
1: Ja, das waren aber auch ein paar verdammt lange Tage seit dem Champions-League-Finale.
6: Oi, leise.
1: Am Donnerstag startet jedenfalls die Fußball-WM in Kanada, Mexiko und den USA. Anpfiff zum Eröffnungsspiel Mexiko gegen Südafrika ist um 21 Uhr mitteleuropäischer Zeit. Das erste Spiel für Deutschland ist dann am Sonntag um 19 Uhr in Houston gegen Curaçao. Und da heißt es am Ende dann hoffentlich:
7: Schöner Abend, gutes Spiel. Sind wir zufrieden?
1: Und nicht:
8: Houston, wir haben ein Problem.
9: Ich liebe Hühnerfleisch. Ich liebe auch Schweinefleisch. Und Rindfleisch und Fickfleisch, auch lecker.
1: Sonst schon, aber Freitag heißt es eher:
10: Totes Tier in deinem Bauch? Ii.
1: Da ist nämlich der Kein-Fleisch-Tag. Kann man ruhig mal machen, finde ich. Der Magen wird es schon vertragen. Und Tiere und Umwelt sagen:
11: Danke, danke, ja.
1: Und wenn das für euch überhaupt nicht in Frage kommt, unser Hörer Roland, der hat da einen Kompromiss gefunden.
12: Ich bin ja halb Vegetarier. Das heißt, ich esse nur Fleisch von Tieren, die sich vegetarisch ernähren.
13: Ganz toller Plan!
1: Am Sonntag ist der höchste Feiertag für Vampire, der Weltblutspendetag. Der ist immer am 14. Juni, weil an diesem Tag der Geburtstag von Karl Landsteiner wäre und der gilt als Entdecker der Blutgruppen.
14: Mein Gott, ich liebe dein Wissen.
1: Also geht Blutspenden, Leute, das ist super wichtig. Das Einzige, was dabei immer nervt, ist diese dämliche Fragerei. Haben Sie Allergien? Nehmen Sie irgendwelche Medikamente? Wessen Blut ist das? Warum bringen Sie es in einem Eimer? Mann.
15: Das ist eine Scheißfrage, auf Deutsch gesagt. Und hört endlich mal auf, in jeder Suppe ein Salz zu finden.
1: Und ihr kommt jetzt bitte gut durch die Woche. Euer Andi.
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0: ja, wenn man gemeinsam zusammen irgendwo war und hatte einen ganz besonderen Soundtrack. Der Jan, der hat da auch einen besonderen Titel.
1: Guten Morgen oder Mahlzeit, der Jan aus Chemnitz hier. Wir sind in den frühen 90er Jahren im Freundeskreis nach Ungarn gefahren und just zu diesem Zeitpunkt kam das Comeback-Album, kann man so nennen, von OMD, Sugar Tux raus. Wir haben die gesamte Urlaubsfahrt und den Urlaub und die Heimfahrt dieses Album hoch und runter spielen lassen, weil wir als alte OMD-Fans wirklich sehr angetan waren. Da war fast jedes Lied ein Hit. Es wäre schön, einen Titel aus diesem Album zu hören. Danke!

In Deutschlands größter Jukebox bei Schwarzwaldradio geht es heute um Tag der besten Freunde. Welcher Song verbindet euch mit eurem besten Freund, eurer besten Freundin oder einem Menschen, der euch besonders wichtig ist oder einfach nur

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8: Ja, in Ilschwang haben wir 18 Grad, bedeckter Himmel. Danke an Wetterwächter Tom und Bernd aus Lebach im Saarland. 20 Grad und wolkig. Heute vielerorts sonnig und trocken. Im Westen später mehr Wolken mit Schauern und einzelnen Gewittern. Auch an den Alpen örtlich wechselhaft. Im Osten und Südosten bleibt es bis zum Abend meist sonnig. 24 bis 29 Grad. Ja, und wie wieder Dienstag. Auch viele Wolken. Im Norden Schauer, einzelne Gewitter. Vom Süden bis in die Mitte zeitweise länger Regen, zum Abend dann aber allmählich nachlassend 15 bis 21 Grad.
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9: Ich bin Moritz Einzel. Deutlich weniger Studierende als noch vor 2 Jahren gehen sicher davon aus, im Anschluss an ihr Studium zügig einen passenden Job zu finden. Das geht aus einer Umfrage der Beratungsgesellschaft EY hervor. Rund 39% rechnen sicher mit einem raschen Berufseinstieg. Vor 2 Jahren waren es noch mehr als 50% der Befragten. Wichtigster Faktor bei der Arbeitgeberwahl ist derzeit die Jobsicherheit. Egal ob Kurztrip oder ausgedehnter Sommerurlaub, günstiger kommt man mit Reisen Richtung Südeuropa weg. Nach aktuellen Zahlen des Statistischen Bundesamtes sind Hotel und der Besuch im Restaurant dort teilweise sogar um die Hälfte günstiger als bei uns. Mehr von Ronny Thorau.
10: Also am günstigsten übernachtet und speist man in den südeuropäischen Ländern Nordmazedonien und Bulgarien. Da liegen die Preise im Schnitt bei der Hälfte nur im Vergleich zu Deutschland. Rund ein Drittel auch spart man in Portugal und immerhin auch noch rund ein Fünftel in Spanien, Malta, Zypern und Griechenland.
9: Bei einem schweren Erdbeben auf der philippinischen Insel Mindanao sind nach Angaben des Zivilschutzes mindestens 32 Menschen ums Leben gekommen. Rund 130 weitere wurden verletzt. Mehrere Menschen werden noch vermisst. Zwischenzeitliche Tsunami-Warnungen wurden wieder aufgehoben. Nach den gegenseitigen Angriffen des Iran und Israels hat US-Präsident Trump beide Seiten zur Mäßigung aufgerufen. Auf seiner Plattform Truth Social schrieb Trump, Israel und der Iran müssten unverzüglich aufhören zu schießen. Israel hatte neue Raketenangriffe aus dem Iran gemeldet und in der Nacht auch mit Beschuss reagiert. Der Iran erklärte die Angriffe inzwischen für beendet. Nach einem großflächigen Stromausfall im baden-württembergischen Reutlingen gibt es nach Angaben des Netzbetreibers Anzeichen für eine Brandstiftung in einem Umspannwerk. Es seien 3 Brandstellen und Beschädigungen am Zaun und auf dem Gelände des Werks gefunden worden. Zwischenzeitlich waren 20.000 Menschen ohne Strom.
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8: Ja, schön, dass Sie dabei bleiben. Wir starten in die neue Stunde und schlagen jetzt gleich wieder eine Seite auf im Tagebuch der großen Hits. Diesmal mit einem Song, der Anfang der 80er praktisch überall lief. Bette Davis Eyes von Kim Carnes. Und die echte Bette Davis war von dem Song so begeistert, dass sie Kim Carnes persönlich einen Dankesbrief schrieb. Gleich mehr zu Kim Carnes und Bette Davis Eyes im Tagebuch der großen Hits.

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1: 8. Juni 1981. Kim Carnes steigt mit Bette Davis Eyes in die Charts ein. Bette Davis wird 1907 in Massachusetts geboren. Schon zu Schulzeiten spielt sie Theater. Mit Anfang 20 gibt es für sie nur einen Weg. Und der führt nach Hollywood. Sie spielt in über 100 Filmen mit. Sie wird 10-mal als beste Hauptdarstellerin für den Oscar nominiert und gewinnt 2 davon. Die amerikanische Filmgesellschaft setzt sie auf Platz 2 der einflussreichsten Schauspielerinnen des 20. Jahrhunderts. Noch vor Grace Kelly, Audrey Hepburn oder Marilyn Monroe. Die Frau ist eine Legende. Und um genau diese Legende, vielmehr um ihre Augen, geht es in Bette Davis Eyes. Um eine Frau, die Bette Davis Augen hat und damit allen Männern rechts und links ganz einfach den Kopf verdreht. Geschrieben wird dieser Song Mitte der 70er von Jackie DeShannon, die ihn auch auf ihrem Album New Arrangements rausbringt. Aber so richtig bekannt wird die Nummer erst, als Kim Carnes sie nochmal neu aufzeichnet. In ihrer Version wird Bette Davis Eyes zum Welthit.

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4: In meiner Sendung heute Tag der besten Freunde in Deutschlands größter Jukebox. Welcher Song verbindet euch mit eurem besten Freund, eurer besten Freundin oder einem Menschen, der euch besonders wichtig ist? Und da kommen viele WhatsApp und die denken natürlich bei einem Titel an ganz besondere Freundschaften.
5: Liebes Schwarzwaldradio, Ende der 60er Jahre war ich mit meiner Freundin Karin auf der Kirbe in Schwäbisch Gmünd. Wir waren gerade im Teenageralter. Der Song Hey Jude kam an den Boxautos. In diesen Song haben wir uns dermaßen verliebt und heute, wenn ich ihn höre, bekomme ich noch Gänsehaut und ja, wie gesagt, das war Ende der 60er Jahre. Wäre schön, wenn ich es hören dürfte. Schönen Tag und vielen Dank. Hier war die Steffi.
6: Hey.

Es hat wieder viel Spaß gemacht, auch wenn es ein Montag ist. Die ganze Woche liegt noch vor uns. Jetzt geht's weiter mit Kollege Charlie. Ja, Charlie, eine schöne Sendung, der kommt gerade rein. Also ja, mach dich schön breit hier. Ich bin gleich weg. Wir hören uns morgen früh wieder ab 10.30 Uhr. Ich wünsche Ihnen noch einen schönen, gepflegten Montag. Am Mikrofon war Jochen Kneifeld.

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16: Welcher Spaßvogel hat denn die Playlist geplant? Er ist ja zeitlos, er wird nie alt. Ich komme und was läuft? Die Eurythmics vorn in my side. Ah, das ist fantastisch. Ja, schön, dass ihr da seid.

89, 90 im Sommer, der Song überhaupt, Maxi Priest und Close to You, an dem Ding kann man nirgends vorbei. Also das Schöne war, ganz europaweit nicht. Weltweit, ein paar Jahre vorher, und zwar 8 Jahre zuvor, im Jahr 82, kann man an einer anderen Nummer nicht vorbei, nämlich an Toto's Africa. Was ein Ding. Generell, ich habe es ja schon mal gesagt, das Album Römisch 4 von Toto, das ist so eine Platte, die man einmal im Leben von vorne bis hinten gehört haben sollte. War auch so, ja, ich glaube, so der marginale Punkt für Toto, sich in eine bestimmte Richtung zu entwickeln und vielleicht doch ein bisschen weniger von diesem jazzigeren Gedanken, mehr in die rockigere Ecke zu gehen, was über kurz oder lang ja auch funktioniert hat. Und dabei war es auch die letzte Platte, die die Band in der ursprünglichen Besetzung alle gemeinsam gearbeitet haben und erarbeitet haben. Es haben alle dran mitgemacht, auch an der Produktion sich beteiligt, am Songschreibprozess, bis nach den Aufnahmen dann zwischen dem Ende der Aufnahmen und der Tournee der Bassist David Hungate gesagt hat, nee, wir haben jetzt so viele Sachen zusammen gemacht, das Sideprojekt Airplay, Toto, alles drum und dran, jetzt mache ich was anderes und scherte aus. Für ihn kam dann Nathan East mit dazu, allerdings David Hungate hat sich mit jemand anderem damals zusammengetan, ein junger, aufstrebender, netter Kerl aus Kanada, von dem keiner wusste, was draus werden sollte, Bryan Adams. Die Entscheidung war allerdings richtig, er hat die Band verlassen und ich habe trotz allem noch im Nachhinein ordentlich feiern dürfen, denn auf Africa hat einen superschönen Bass gezupft. Hier ist der Song von Toto.

Johnny Clegg und Savuka, The Scatterlings of Africa, auch eine der Bands, die damals ein bisschen sauer waren, als wir mit der Fußball-WM in Afrika unterwegs waren und ja, Shakira den Song gesungen hat und eben keine afrikanische Band. Man hat ihn auf Shakiras Seite ja relativ schnell nachgelegt und Freshly Ground mit dazu gepackt als afrikanische Band. Aber naja, also Johnny Clegg und Savuka, das wäre auch so eine Kiste gewesen. Vom Sound her auf jeden Fall hätte das ziemlich gut da reingepasst in diese ganze Geschichte. Einer, der perfekt zur Idee gepasst hat, war Roger Miller. Als der 1965 unterwegs war, also das Treiben auf der amerikanischen Autobahn beobachtet hatte. Der Mann war auf Tour längere Zeit unterwegs und er fühlte sich wie der König der Landstraßen. Genau den hat er umgearbeitet. Er hat einfach mal geguckt, was läuft da so ab. Und er kam mit unglaublich vielen Leuten in Gespräch. Roger Miller war ja nie der Typ, der sich irgendwie zurückgezogen hat, der sich irgendwie eingeigelt hat. Er wollte ja wissen, was denkt das Land, in dem er lebt, was denken die Leute, die seine Musik hören und gut finden. Und daraus hat er dann letzten Endes aus all dem, was er so mitgenommen hat, von oben bis nach unten und von unten nach links, rechts, überall raus, aus diesem Stimmungsbild raus einen Song geschrieben. Super einfach. Es klingt so ein bisschen wie hinimprovisiert. Ja, mehr oder weniger ist es eine der allerersten Unplugged-Geschichten, die richtig erfolgreich gelaufen sind. Wobei, da hat man so noch nicht gedacht. Roger Miller und King of the Road. So ein Song zum Mitschnippen und na, auf der anderen Seite alleine schon diese Ankunft am Hotel. Wenn er die Preisliste vorliest. Kein Essen, keine Haustiere erlaubt, kein Swimmingpool. Das muss ja ein komisches Ding sein, ey.

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11: Tja, da haben wir heute alles drin, was dazugehört. Geht los in Oberhausen an der Donau in Bayern mit 26 sonnigen Grad. Dankeschön, Ingrid. Tja, am anderen Ende Germanys, wenn wir mal so weit raufgehen, wie es irgendwie geht. Wo war das gerade? Ich hatte irgendwo hier Fangschleuse gerade eben gelesen. Genau, in Berlin-Brandenburg. 23 Grad, wechselnd bewölkt. Hat Uwe uns reingeschickt und noch ein bisschen weiter oben. Sieht es auch nicht unbedingt besser aus. Was hätten wir sonst noch drin? Heidelberg, 12 Grad, es ist wolkig, schreibt uns der Horst. Also da ist heute nicht unbedingt das beste Wetter. Ja, definitiv. In Bochum, 22 Grad und bedeckt. Dankeschön, Jule. Also heute sehr, sehr, sehr, sehr verteilt alles. Sieht auch heute Nacht ähnlich aus. Die Temperaturen gehen als allererstes mal heute Nacht anständig runter. Da kommen wir auf 15 Grad am Alpenrand und ein Quarnes 17 Grad in der Lausitz. Ach, an der Eifel, so rum. Die 15 Grad am Alpenrand haben wir morgen tagsüber, 22 an der Spree. Also das gleiche Spielchen wie heute.
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12: Ich bin Moritz Einzel. Noch nie wurde das Hilfetelefon Gewalt gegen Frauen so oft in Anspruch genommen wie letztes Jahr. Laut dem Bundesamt für Familie und zivilgesellschaftliche Angelegenheiten gab es fast 70.000 Anrufe. Pro Tag waren es im Schnitt 190 Beratungen, die meisten wegen häuslicher Gewalt. Das Hilfetelefon Gewalt gegen Frauen ist rund um die Uhr erreichbar, kostenlos und anonym. Nach dem Brand in einem Umspannwerk sind in Reutlingen noch immer tausende Haushalte ohne Strom. Gleichzeitig laufen die Ermittlungen auf Hochtouren. Ob hinter dem Feuer ein technischer Defekt oder doch Brandstiftung steckt, ist weiter unklar. Zoe Tassovali berichtet.
13: Also am günstigsten übernachtet und speist man in den südeuropäischen Ländern Nordmazedonien und Bulgarien. Da liegen die Preise im Schnitt bei der Hälfte nur im Vergleich zu Deutschland. Und ein Drittel auch spart man in Portugal und immerhin auch noch rund ein Fünftel in Spanien, Malta, Zypern und Griechenland. Eher teurer in Südeuropa sind Kroatien und Italien, aber auch da spart man bei Hotels und Restaurants immer noch ein paar Prozent im Vergleich zu Deutschland.
12: Obwohl die Arbeitslosigkeit in Deutschland seit Jahren größer wird, waren in den ersten 3 Monaten des Jahres über 1 Million Stellen unbesetzt. Das zeigen Daten des Instituts für Arbeitsmarkt und Berufsforschung. Ein Problem sei, dass viele Stellen eine abgeschlossene Ausbildung voraussetzen, die Jobsuchende oft nicht haben. Die Vereinten Nationen nehmen im Kampf gegen den Klimawandel eine unverzichtbare Rolle ein. Das hat Umweltminister Schneider vor einer Klimakonferenz in Bonn gesagt. Während an vielen Stellen der Welt Konflikte zunehmen, arbeiteten Staaten unter dem Dach der UN weiter an gemeinsamen Antworten auf die Klimakrise. Das sei keine Selbstverständlichkeit. Die Konferenz in Bonn soll die nächste Weltklimakonferenz in Antalya vorbereiten. Noch gut 3 Wochen gilt der Tankrabatt, der Autofahrerinnen und Autofahrer entlasten soll. Laut dem IFO-Institut geben die Mineralölkonzerne den Rabatt auch zum Großteil an die Verbraucher weiter. Aber Pendlern mit niedrigem Einkommen hilft der Tankrabatt wohl nicht wirklich, obwohl die Unterstützung am ehesten bräuchten.
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11: Kurz nach 3, ihr seid dabei, hier ist Olivia Nieden-Um und John Revolver, You're the One That I Want. Treffen ist die Devise.

Was ich bis eben auch nicht wusste, weil man lernt ja nie aus. Freundlicherweise gibt es Kollegen, die bei so einer Nummer grooven durchs Studio ziehen und dann, ja, yeah, was ein geiler Sound, hast du gewusst, dass die in Italien Nummer 1 waren? Nee, aber tatsächlich, die haben es geschafft. Whirlpool Productions und From Disco to Disco, wer hätte es gedacht, klingt auch nach allem anderen als nach 1996, aber ist in diesem Jahr eben ein dickes Ding gewesen. Einer unserer erfolgreichsten Exportnummern. Apropos Bonnie Tyler, große Frau, heute wird sie 75 Jahre alt, leider geht sie gesundheitlich momentan gar nicht gut. Der aktuelle Stand entzieht sich meiner Kenntnis, ich habe nur was gehört von, man hätte sie unlängst ins Krankenhaus eingeliefert und es wäre wohl nicht so sonderlich gut um sie bestellt, aber jetzt nicht so, also es gibt durchaus die Hoffnung, dass sie nochmal zurückkommen wird, in jedem Fall. 75 Jahre mit einer sehr, sehr interessanten Nummer, dass ihre Stimme so klingt, wie sie ist. Sie hat zwar keine Schmerzen dabei, aber hätte sich nach einer entscheidenden Operation eine kleine Auszeit gönnen sollen. Dann wäre dieser stimmliche singende Zigarettenautomat nicht installiert worden, aber den hat sie nun mal jetzt drin. Ist ihr Markenzeichen geworden, eine unfassbar tolle Künstlerin mit sehr, sehr, sehr viel Werf und mit sehr, sehr tollen Ideen. Ich fand die früher schon toll, It's a Hard Day, Lost in France. In den 80ern hat sie sich dann auf einen Schritt eingelassen, der war relativ spannend für dieses Faster Than the Speed of Night Album, als einen Song von CCR zu covern. Das ist schon eine ziemliche Leistung. Aber einen Song aufgreifen zu können, den ein anderer nicht machen durfte, nämlich Meatloaf, das war das dicke Ding. Jim Steinman hatte damals für Meatloaf einen Song geschrieben, The Total Eclipse of the Heart. Und die Plattenfirma von Meatloaf hat gesagt, der Song wäre gut, aber wir bezahlen eben keinen Jim Steinman. Das wird dann ein bisschen zu teuer, Meat. Das lassen wir schön bleiben. Und er hat dann mit den Zähnen geknirscht, das Song lag rum und Bonnie Tyler hat gesagt, also wenn es ginge, würde ich den ganz gern nehmen. Ein Riesending, Bombast-Sound par excellence und klingt nicht von ungefähr, genauso wie Air Supply, Making Love Out of Nothing at All, ist aber ein riesendiges Ding geworden. Wir sagen alles Liebe und Gute Bonnie Tyler zum 75. mit dieser Nummer, die jeder im Leben schon mal gehört hat. Unglaublich starker Song, geht sie ihre ganze Wucht in der Stimme voll rein. The Total Eclipse of the Heart.

Bob Seger in Topform mit Shakedown bei Schwarzwald Radio. Ist auch so ein Song, der macht Sinn. Der hat einen ganz, ganz eigenen Antrieb, ganz eigener Groove. Gibt's auch wenige, die diesen eigenen Puls so vorwärts setzen. Apropos Puls. Jeder kann sich wahrscheinlich noch daran erinnern, wo er war oder wo er zum allerersten Mal Basic Instinct gesehen hat. Die legendäre Szene Sharon Stone im Verhör im Polizeirevier schlägt die Beine übereinander und man denkt sich, rettet den Wald, esst mehr Biber. Das war so das Erste, was einem in dem Fall einfiel. Also war schon sehr, sehr legendär. Die Stone war ab dem Augenblick auf dieses Image femme fatale beziehungsweise diese subtile Erotikbringerin irgendwie abgebucht. Und gleich ein Jahr später kam ein Film hinterher, der heute fast vergessen wurde, allerdings damals aufgrund seines Soundtracks unter anderem auch richtig gelaufen ist. Da waren einige Hits drin. Zum Beispiel hat Enigma was beigesteuert dazu. Dann Shaggy mit Oh Carolina drin. Das war ja auch ihr Name im Film. Aber eben auch UB40. Und auf die große Frage kam da, wie könnte man denn das setzen? Sharon Stone in einem Haus, was so ein bisschen an die tausend Augen des Dr. Mabuse erinnert. Überall sind Kameras. Alles wird irgendwie beobachtet. Dann geschieht ein Mord. Und die große Frage ist, wer ist es gewesen? Ist es auf irgendwelchen Kameras drauf? Ja oder nein? Was wird er sonst durchsehen? Sliver hieß der Film. Und der Soundtrack dazu von UB40, die sich bei Elvis bedient haben, war Can't Help Falling in Love. Und wieder ging die gleiche Nummer von vorne los. Damals schon, als Elvis das Ding angesetzt hat, hat man ihm ja mehr oder weniger direkt vorgeworfen, geklaut zu haben. Und zwar bei einem französischen Stück Musik, beim legendären Plaisir d'Amour. Es ist auch gar nicht so abwegig. Also gewisse Anleihen sind da durchaus da.

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7: Nie hätte ich mir träumen lassen, dass mich ein Radiosender von morgens 5:30 bis jetzt, und ich schaffe die eine Stunde auch noch, dass der mich so fesselt, dass ich am Radio klebe, ich so begeistert bin und immer weiterhören will, was ihr spielt, was ihr raushaut. Das ist ein Wahnsinn. 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

0: Und jetzt was völlig anderes. 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
0: 1995, 1996 gelingt Robert Miles, der eigentliche Roberto Concina hieß, ein richtiger Knaller mit Children. Was für ein Riesending. Die Werbung hat's perfekt gemacht. Der Song war sowas von anders, von einzigartig, ging sofort ins Ohr. Und damit hat er das Dream House und den Dream Trance praktisch mehr oder weniger vorweggenommen und erfunden und Tore ganz, ganz weit aufgeschmissen. Wenn man so einen Riesenknaller gelandet hat, ist es klar, danach wird's schwierig anzusetzen. Trotz allem, naja, also im Rahmen der Möglichkeiten hat er das auf eine sehr besondere Art und Weise gemeistert. Denn es war klar, das, was er da mit Children gemacht hat, wird sich wahrscheinlich nur sehr schwer wiederholen lassen. Die Nachfolgesingle Fable ging in ein ähnliches Horn und war tatsächlich auch ähnlich erfolgreich. Nicht ganz so schwerwiegend wie Children eben, aber immerhin, er hat's gepackt. Mit diesem Song in Ländern wie zum Beispiel in Italien, seiner Heimat, in Österreich, Belgien, Finnland, Frankreich, Deutschland, Ungarn, in Island, Irland, Italien, Spanien, Schweiz und in England richtig in den Charts abzusetzen. Und jetzt kommt's, sogar bei den Amerikanern in den Billboard Dance Clubs hat er es geschafft, in die Charts einzusteigen. Und das ist mit so einer Nummer definitiv zur damaligen Zeit eine echte Leistung gewesen. Es gibt eine Version, in der ja ein paar gesprochene Vocals auftauchen. Wer die eingesprochen hat, weiß man so 100% nicht ganz. Allerdings gibt es auch sehr viele und das sind die bekannteren Versionen, in denen gar nichts gesprochen oder gesungen wird. Und genau die habe ich jetzt hoffentlich auch im Blindflug erfischt. Robert Miles und Fable bei Schwarzwaldradio. Die Nachfolgenummer für Children, auch so eine Nummer, die man einfach von Zeit zu Zeit mal wieder hören sollte, damit man sich dran erinnert und sie nicht vergisst. Denn dazu wäre es ja einfach viel zu schön.

0: Hans Jürgen aus Gorgenthal. Schön wäre es, wenn ihr für Hans Jürgen und für mich von den Stones Everybody Needs Somebody to Love spielt. Eins von den ganz, ganz alten Stücken aus Anfang der 60er Jahre. Ich glaube, so 63 könnte das gewesen sein. Also dann schönen Tag zusammen.
1: Ja, 64, wenn ich mich richtig erinnere. Die Stones damals in der Ed Sullivan Show mit diesem Ding. Und auf die Art und Weise ein richtig schöner Song geworden. Und ich finde schön, dass der mal wieder läuft. Mal eine alte Nummer von denen.

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1: Kleine, aber feine Nummer von Shauna Lang. Thanks, I'm a, nee, glad I'm not a Kennedy. Weil da wäre in den meisten Fällen die Lebenserwartung ja dann auch, na, sagen wir mal, relativ übersichtlich leider. Das ist ja diese, man hat es nie rausgefunden, was es ist. Also man spricht ja immer vom Familienfluch. Das ist ja schon heftig, was da getobt hat.
2: Moin, lieber Charlie. Hier ist wieder einer der vielen Wolfgangs, die als Fan des Schwarzwaldradios sich auch aktiv an der Sendung beteiligen. Ich freue mich, wieder ein unterhaltsames Event mit dir heute Nachmittag haben zu dürfen und würde mir einen Titel wünschen von Rocky Sharp in the Replays. Der Titel heißt Imagination. Wenn du den spielen könntest, wäre ich wieder richtig happy.
1: Da kriegen wir hin, aber also da ist das Wolf, da ist unser Wolfsrudel, unsere Wolfgänger wären dann wieder da. Weißt du, kein anderer Sender hat so viele davon wie wir. Ich habe neulich so lachen müssen, glaube am Freitag war's, war auch ein Wolfgang wieder da und zack, einer kam, schwupp, haben sich die anderen gemeldet. Ja, bin auch noch da und mittendrin einer, ja, ich habe ja noch nie was geschrieben, aber ich bin auch Wolfgang, höre euch schon länger. Hallo, ist doch Platz im Rudel. Also Kinders, macht da was draus. Das Schwarzwaldradio Wölferudel oder die Wolfgang, irgendwas in die. Es ist ja Wahnsinn, wie viele Wolfgänge wir haben. Echt. Es ist immer wieder

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5: Ja, sehr durchwachsen heute. Alles dabei im wahrsten Sinne des Wortes. Was haben wir denn momentan? Magdeburg meldet 25 Grad und leichte Bewölkung. Danke, Felix. Christina aus Heidelberg hat 22 Grad und auch hier ist es wechselnd bewölkt. Dann hätten wir in Sachsen-Anhalt, in Lutherstadt-Eisleben, momentan 27 Grad bedeckten Himmel und die Silvia, die uns das gemeldet hat. In NRW in Monheim 24 Grad leicht bewölkt. Danke, Ralf Heinz. Ja, was ist noch dabei? Guck gerade mal. Kann man irgendwie relativ weit runter. Dossenheim, Baden-Württemberg, 25 Grad, bedeckter Himmel, hat Heiko geschickt, jo klar. Dann Germering in Bayern, 27 Grad, leicht bewölkt, Rolf und Carmen in Nordrhein-Westfalen, 23 Grad. Und wolkig, passt zu dem, was das Wetter heute so vorausorakelt hat. Tageshöchstwetter zwischen 15 Grad am Alpenrand, 22 an der Spree. Morgen übrigens das gleiche Spiel. Dazwischen liegt aber eine Nacht, die ziemlich nass wird. Jede Menge Schauer sind angekündigt, örtliche auch Gewitter. Und das wird vor allem im Norden und im Nordwesten richtig hinhauen. Der Rest, naja, hat es morgen früh auch noch ein bisschen nass, aber na gut, irgendwann ist eben durch. Wenn die Wolken leer sind, kommt nichts mehr nach.
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6: Ich bin Moritz Einzel. Obwohl die Arbeitslosigkeit in Deutschland seit Jahren größer wird, waren im ersten Quartal bundesweit mehr als 1 Million Arbeitsplätze unbesetzt. Das geht aus der jüngsten Stellenerhebung des Instituts für Arbeitsmarkt- und Berufsforschung in Nürnberg hervor. Fabian Schaffer berichtet.
7: Bundesweit waren im ersten Quartal mehr als 1,1 Millionen Arbeitsplätze unbesetzt. Das sind zwar etwas weniger als Ende vergangenen Jahres, die Zahl bleibt aber hoch. Gleichzeitig kommen aktuell auf jede offene Stelle 264 Arbeitslose. Das Problem, häufig passen die Anforderungen der Unternehmen nicht zu den Qualifikationen der Arbeitssuchenden. Besonders deutlich wird das bei Jobs ohne Ausbildungsabschluss.
6: Die Bahn will für mehr Sicherheit für ihre Mitarbeitenden sorgen. Ab Juli gibt's zum Beispiel einen Testlauf mit stichfesten Schutzwesten. Außerdem können die Beschäftigten mit Kundenkontakt Bodycams tragen, wenn sie wollen. Und die Bahn plant, KI-gestützte Echtzeitauswertung von Kameraaufnahmen in Zügen einzuführen. So sollen Konflikte früher erkannt werden. Während seines Spanien-Besuchs hat sich Papst Leo XIV. Zum heiklen Thema Missbrauch in der katholischen Kirche geäußert. Bei einem Treffen mit spanischen Bischöfen sagte der Papst, die Kirche müsse auf diese Plage mit Zuhören, Wahrheit, Gerechtigkeit und Wiedergutmachung antworten. Leo warb für Prävention und eine Kultur der Fürsorge. Bundespräsident Steinmeier hat die Bedeutung von Kunst und Kultur für die Demokratie betont. Kunst sei kein Luxus, sondern essentieller Teil der demokratischen Debatte, sagte Steinmeier zur Eröffnung einer Ausstellung im Schloss Bellevue. Anfang Juli wird der Amtssitz des Bundespräsidenten für mehrjährige Sanierungsarbeiten geschlossen. Den FC Liverpool coachte er unter anderem zur englischen Meisterschaft und zum Champions League Triumph. Jetzt hat Ex-Liverpool-Trainer Jürgen Klopp einen Orden des britischen Königshauses erhalten. Klopp wurde ehrenhalber zum Commander of the Most Excellent Order of the British Empire ernannt. Die Auszeichnung ist knapp unter dem Ritterschlag angesiedelt.
5: Das kommt auch noch irgendwann.
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5: Wir düsen hier gleich ab ins deutsche Eck. Das heißt, zwei deutsche Songs treffen aufeinander. Was es diesmal ist, lasst euch überraschen.

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1: Tja, so ist das mit der Liebe. Wie beim Singen kann man sie nicht erzwingen. Und da hake ich an der Stelle mal ein. Manchmal passiert es ja so vollkommen unverhofft. Und das ist ein Fall für unser deutsches Eck.
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1: Tja, und der erste, der passiert beim Aneinander-Vorbeigleiten. In der Parallelbewegung einmal auf, einmal ab. 1991 bringt Achim Reichel diesen Sommerhit Aloha Hea raus. Mit Kuddeldaddeldu legt er eine nach. Aber auf diesem echt schönen Album Melancholie und Sturmflut ist auch noch ein anderer Sound drauf, der so gar nichts mit Shanty der Seefahrt zu tun hat. Nee, da geht's hoch und runter, und zwar auf der Rolltreppe. Das ist eine nahezu alltägliche Situation, aber er hat's wirklich saugut beobachtet und hat's wunderschön umgesetzt. Das ist normalerweise ja so ein Sekundenbruchteil, ein Augenblick, eine Momentaufnahme, und die hat er tatsächlich auf 3 Minuten 44 ausdehnen können. Es ist jedem wahrscheinlich schon mal irgendwann passiert. Man steht auf der Rolltreppe und egal ob im Bahnhof, im Kaufhaus oder sonst wo, und auf einmal begegnet einem ein anderer Mensch. Und die Attraktion ist für den Augenblick einfach da. Man denkt, wow, man guckt so rüber. Da ist auch nichts Schlimmes dabei. Die Attraktion selbst ist nicht das Problem. Spannend wird's, was man draus macht. Und in dem Fall ist Achim Reichel natürlich vollkommen geflasht von ihr, die ihm entgegenkommt. Er fährt rauf, sie fährt runter. Und ja, dann treffen sich kurz die Blicke. Und jetzt ist die große Frage, sieht man die wieder? Lohnt sich's möglicherweise hinterher zu fahren? Spannende Frage. Ist ein witziger, pfiffiger Song draus geworden, die Rolltreppe im Kaufhaus, also gleich Achim Reichel auf der Rolltreppe. Und dem gegenüber ein Song, der ist mir durch Zufall am Wochenende begegnet. Ich habe meine alten Unterlagen und wie es halt so ist, es ist da noch so ein Ordner aufgekaucht, der war irgendwie so erste, zweite Schulklasse von mir, und da klebte dieser Sticker drauf, und dieser Sticker war Teil der Werbekampagne für genau diese Single. UKW hatten ja mit Sommersprossen ein Riesending. Dann gab es natürlich noch hinterher Hey Matrosen, aber dazwischen lag eine zweite Single, und die war schon immer ganz so erfolgreich wie die erste, wie die Sommersprossen. Die Scheibe hieß Ich will. Die Platte war damals blau, und exakt dieser Aufkleber, der auf der Platte abgebildet ist in blau, war in rot Teil dieser Vinyl, steckte in etlichen der Singles drin, und man sah das Ding damals tatsächlich überall kleben. Überall klebte dieser weiße Flatschen mit der roten Schrift drauf, Ich will. Nur keiner wusste so ganz was. Das haben wir dann gemerkt, als die Platte in den Handel kam. Also das deutsche Eck heute aus dem Jahr 91. Achim Reichel auf der Rolltreppe trifft auf 82 und UKW. Ich will.

0: So, was dir gefällt?
1: Ja, war nicht mehr ganz so erfolgreich wie die erste Nummer mit den Sommersprossen. Und Hey Matrosen war auch noch so ein bisschen aufbäumen, aber dann kam eben noch das dazwischen, UKW, ich will. Und ich glaube, die Sticker kleben heute noch an einigen Stellen. Also, ich weiß nicht, also wenn es die Schulbänke noch gibt, und ich glaube fast, dass in meiner alten Schule die letzten 45 Jahre relativ gut überstanden haben, da müsste auch noch der ein oder andere weiße Flatschen drauf sein, ja, definitiv. Rainer hat sich gemeldet aus Rastatt, er hat einen ganz besonderen Musikwunsch, ihm wäre nach Perry Como und Papa Loves Mambo.

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0: Earth, Wind & Fire, Turn on the Beatbox bei Schwarzwald Radio. Und wer bei der Nummer im Hintergrund genau hinhört, auf den Bass achtet, der hört original Whitney Houston. How will I know? So, Telefon.
1: Guten Tag, Charlie.
0: Hey, mal da, Sven, hi.
1: So ist richtig. Du, ich grüße dich und bin in sommerlichen Rhythmen unterwegs.
0: Okay.
1: Deshalb die Idee, Carlos Santana, Oye, como va?
0: De ritmo.
1: So.
0: Du hast mich.
1: So, ich wollte gerade sagen, können wir die Hüften gemeinsam in Bewegung kriegen?
0: Du möchtest meine Hüften nicht in Bewegung sehen, das wird in die Hose gehen, weiß ich 100%
1: das
0: genau.
1: Weißt aber du nicht, ich erwarte immer zunächst mal das Beste, nicht? Und
2: wie er lacht. Okay.
0: Komm auf, Carlos Santana geht in Ordnung, okay?
1: Komm.

0: Musik aus Down Under, davon gibt's heute Abend noch mehr bei Schwarzwaldradio in der Uwe Carsten Show. Aber ich muss feststellen, dass mit dieser Wolfgang-Rudelnummer, das, es verselbstständigt sich und es treibt teilweise bizarre Blüten zutage.
1: Hallo, lieber Charlie in Offenburg. Wenn heute so viele Wölfe unterwegs sind, Wolfgang, Wolf etc., dann spiel doch mal Wolfsheim. The Sparrows and the Nightingales. Da würden wir uns sehr freuen. Katrin und der Andreas aus Machern. Tschüss.
0: Liebe Grüße, das machen wir auf jeden Fall. Sänger Peter Heppner hat da seinerzeit nach seinem Kommunionsunterricht die ein oder andere Frage offen gehabt. Ja, wie läuft das eigentlich? Denn die Verzweiflung und diese Ahnungslosigkeit, die er zum Ausdruck genommen hat und die er damit rausgenommen hatte, Fragen, auf die es keine Antwort gibt. Während er diesen Song auf Englisch gesungen hat, hat er eine einzige Textzeile auf Deutsch eingebläut. Die war allerdings so einprägsam, dass man die Band gleich in eine völlig falsche Ecke geschoben hat. Und es hat, ich glaube, 25 Jahre gedauert für Wolfsheim, aus dieser Kiste wieder rauszukommen. Denn da waren sie tatsächlich niemals drin.

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5: Momentan sehr, sehr durchwachsen und vielerorts in Deutschland auch bereits nass. Da haben wir zum Beispiel momentan noch wolkigen Himmel in Hamm in Nordrhein-Westfalen bei 22 Grad. Dankeschön, Carsten. In Stadt Ilm in Thüringen 17 Grad, leicht bewölkt, schreibt die Regina. Vielen lieben Dank auch dafür. Ja, ich gucke gerade mal, wo irgendwo Regen kommt. Also es riecht auf jeden Fall in Offenburg schon ziemlich stark nach Regen. Das kann ich euch versichern. Leverkusen 23 Grad wolkig. Dankeschön an Elisabeth. Ja, dann hat die Ingrid geschrieben, Ebermannstadt in Bayern 27,9 Grad und wolkig. Und in Petershagen, Nordrhein-Westfalen 20 Grad bedeckt. Es sieht nach Regen aus, noch kühler in den nächsten Tagen. Und dann sind wir wieder im April, hat Fred geschickt. Ja, viel fehlt da nicht mehr, das ist wohl wahr. Und der Rest, ich nehme die Kurzversion, nichts Gescheites.
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6: Ich bin Moritz Einzel. Wird aus Stuttgart 21 jetzt Stuttgart 31? Das Milliardenprojekt des neuen Stuttgarter Hauptbahnhofs wird noch später fertig als gedacht, berichtet die Frankfurter Allgemeine Zeitung. Demnach muss die Eröffnung des neuen unterirdischen Bahnhofs auf Ende 2031 verschoben werden. Grund seien drastische Versäumnisse bei der Deutschen Bahn. Schnelleres Internet, mehr Mobilfunk und weniger Bürokratie. Bund, Länder, Kommunen und die Telekommunikationsbranche haben einen gemeinsamen Ausbaupakt beschlossen. Allein im kommenden Jahr wollen die Unternehmen fast 11 Milliarden Euro in Glasfaser- und Mobilfunknetze investieren. Zoe Tassovali berichtet.
7: Damit neue Leitungen und Mobilfunkmasten schneller gebaut werden können, sollen Genehmigungen künftig deutlich einfacher und digitaler ablaufen. Außerdem wollen die Anbieter ihre Netze stärker gemeinsam nutzen. Das bedeutet mehr Wettbewerb, ohne dass überall doppelt gebaut werden muss. Ob die Ziele tatsächlich erreicht werden, soll regelmäßig überprüft werden. Dafür bekommt auch die Bundesnetzagentur zusätzliche Kontrollaufgaben.
6: NATO-Kampfjets haben über Lettland eine Drohne abgeschossen. Die Streitkräfte des baltischen EU- und NATO-Landes teilten mit, dass das Flugobjekt aus Russland in den Luftraum eingedrungen sei. Die Behörden forderten die Bewohner in mehreren Regionen im Osten Lettlands dazu auf, in Schutzräume zu gehen. Bei einem schweren Erdbeben auf den Philippinen sind nach Angaben der örtlichen Behörden mindestens 32 Menschen ums Leben gekommen. Rund 130 weitere Personen in den betroffenen Gebieten wurden verletzt. Das Beben der Stärke 7,8 hatte am Morgen die südliche Insel Mindanao erschüttert. Gebäude stürzten ein, Menschen rannten in Panik auf die Straßen. Bundespräsident Steinmeier hat die Bedeutung von Kunst und Kultur hervorgehoben. Kunst mache unterschiedliche Erfahrungen, Prägungen und Lebensrealitäten sichtbar. Davon lebten demokratische Gesellschaften, sagte Steinmeier kurz vor der Eröffnung einer Ausstellung zeitgenössischer Künstler in Schloss Bellevue.
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5: Ja, und auch wenn das Wetter so ein bisschen einen Strich durch die Rechnung zieht heute, wir bleiben sommerlich bei Schwarzwaldradio mit Aldi Barch und The Rhythm of the Night. So, Latschiga.

0: Wenn es das Wetter vielerorts schon nicht hergibt, helfen wir ein bisschen nach. Rhythm of the Night und Kalimba de Luna bei Schwarzwaldradio. So das perfekte Vorsommerfeeling. Da kann man ja am 8. Juni durchaus mal drüber reden. Apropos drüber reden. Also das mit den Wolfgängen und all dem, das nimmt langsam, es trägt immer bizarrere Blüten. Ihr habt Spaß dran, oder? Also so langsam, also sicher frage ich mich, was wir da losgetreten haben.
1: Hallo Charlie, der Stefan aus Leipzig in der Leitung. Vergesst mir nicht die ganzen Stefhähne, nachdem ihr schon die Kati Huhn habt. Grüßen möchte ich gleich nochmal meinen Kollegen Wolfgang. Und wenn ihr noch Moondance von Van Morrison spielen würdet, dann wäre ich auch super glücklich.
0: Ja, weil die Hähne im Mond besser tanzen, oder wie? Also, ganz klar, wo das Huhn ist, müssen auch die Hähne her. In dem Fall die Stefhähne, den merke ich mir. Der ist super. Ich muss das mit Kati mal bei Gelegenheit diskutieren, was sie dazu sagt. Sie wäre ja dann wahrscheinlich so die Vorsitzende vom Verein. Also, ja. Also, wenn die Wölfe dann einen Rudel bilden, was macht ihr dann? Eine Legebatterie? Ich weiß es nicht, aber da ist ja noch einiges nach hinten offen. Hier ist Van Morrison und Moondance.

Ice House Great Southern Land, das ist so eine ziemlich unterschätzte 80er-Nummer. Ich finde die super, die hat so einen ganz eigenen Schmiss. Apropos, man soll sein eigenes Musikwissen auch nicht unterschätzen, deswegen testen wir eures gleich. Falls ihr noch keine Schwarzwaldtaler sammelt, wäre es Zeit, sich schnell ein Konto anzulegen. Ihr habt genau so lange Zeit dazu, wie die Beatles brauchen, um You Gotta Hide Your Love Away zu trällern. Denn dann heißt es wieder, Mama hat gewaschen. Und meine Hosentaschen waren wieder nicht leer. 100 Schwarzwaldtaler, wenn ihr mir sagen könnt, welchen Song sie da mitgewaschen hat.

0: alles gut, Schwarzwaldradio hier am Montagnachmittag und wir haben etwas Musik zu heiß gewaschen.
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0: Das möchten wir von euch ganz gerne wissen. Es ist ein Song, der, also, seine eigene Geschichte hat. Ein richtig tolles Stück Musik mit sehr viel Fetz und Feeling. Klingt aber jetzt ein bisschen anders. Und für 100 Schwarzwaldtaler, die könnt ihr haben, wenn ihr uns verraten könnt, was das mal war, bevor da die komplette Power der Waschmaschine zugeschlagen hat mit Heißwäsche und Schleudergang. 0800 504 33 33 wäre die Hotline fürs Telefon für eure Lösungsvorschläge. 0800 504 33 33 kostet wie immer nichts. Gleiches Spiel bei der WhatsApp 0173 104 33 33, 0173 104 33 33. Welchen großen Hit hatte ich denn da noch in der Tasche, bevor Mama zugeschlagen hat? Und waschen kann die.

Da wird wohl ein neuer Riemen auf der Orgel fällig sein bei nächster Gelegenheit. Also, was war das denn mal, bevor die Waschmaschine zugeschlagen hat? 0800 504 33 33 fürs Telefon. Die WhatsApp geht über die 0173 104 33 33 und 100 Schwarzwaldtaler wäre die richtige Lösung wert. Den Kollegen hier auch. Tja, und bis dahin gibt's die Wahl-Schwarzwälderin in La öfter mal gesehen und kommt auch hin und wieder mal zurück. Alanis Morissette hat dann Teil ihrer Jugend verbracht. Hier ist sie bei Schwarzwaldradio mit Thank You.

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0: Rod Stewart bei Schwarzwaldradio. Do you think I'm sexy? Oh Mann, ey. Heute geht's wieder zu ihr.
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0: Würden wir gerne von euch wissen. 100 Schwarzwaldtaler dafür, falls irgendjemand raushören kann, was das mal war, bevor die Miele zugeschlagen hat. Vor Schleudergang und Abpumpen mal ein richtig tolles Musikstück. Von euch würden wir gerne wissen, was es war. 100 Schwarzwaldtaler, wenn die Lösung stimmt. Aber da hat die Gründlichkeit einer deutschen Waschmaschine zugeschlagen. Hier ist Schwarzwaldradio. Hallo.
3: Hallo, hier ist die Heike.
0: Heike, du hast mir gerade eine WhatsApp ins Studio geschickt.
3: Genau,
0: weil, ja. Kennst du das Problem, Dinge in der Waschmaschine zu finden, die da drin nichts zu suchen haben?
3: Ja, teilweise. Manchmal kommt es schon vor.
0: Was findet man da so bei dir in der Waschmaschine, wenn ich mal so fragen darf?
3: Oh, das mag ich jetzt da nicht so sagen.
0: Aber solange man es hinterher noch benutzen kann, es ist noch ganz, ist ja alles okay, ne?
3: Ja, ich gebe dir einfach mal recht.
0: Danke, das ist sehr lieb von dir an der Stelle. Ich frage jetzt nicht, was du alles wäschst, aber lassen wir das. Du hast einen Vorschlag gemacht, was wir da mitgewaschen haben. Welcher Song war das denn mal, bevor da alles zugeschlagen hat, was sauber und aufrührerisch wird?
3: Ich tippe auf Curtis Mayfield den Song Move On Up.
0: Also da konnten wir dir auch mit Gardinenweiß und allem nichts vormachen. Es ist Curtis Mayfield.
3: Ui, toll.
0: Gibt 100 Schwarzwaldtaler. Wo gehen die hin?
3: Supi. In den Bayerischen Wald, in die Oberpfalz, nach Arach.
0: Nach Arach in die Oberpfalz. Schöne Ecke habt ihr da erwischt, definitiv. Genau. Ja. Also 100 Schwarzwaldtaler für dich und für alle anderen. Curtis Mayfield, Move On Up, allerdings jetzt ohne Schleudergang und Rücksitz, oder wie es heißt.

Robin Nadeau bei Schwarzwaldradio und C'est la vie, also ist es halt. Vor allem das von Bonnie Tyler. Momentan geht es ihr ja nicht gut. Keine Ahnung, wie der aktuelle Wissensstand ist. Man hat nur ursprünglich gehört, sie wäre im Krankenhaus gelandet, in ihrer Wahlheimat Portugal. Keine Ahnung, ob sie noch drin oder nicht drin ist. Diese große Frau mit dieser unverwechselbaren Stimme wird heute 75 Jahre alt. Und wie viele tolle Hits hat die uns geschenkt? Was für tolle Musik haben wir von ihr gehört? Eine, die am Anfang, ja, sagen wir mal, etwas seltsam war, entstand daraus, dass Mike Oldfield sich von seiner damaligen Lebensgefährtin den Sally Cooper getrennt hat und ist nach Frankreich übergesiedelt. Das war ein Weg, den die anderen nicht mitgehen wollten. Er hat dann textlich versucht, das irgendwie auseinanderzusetzen. Meine gut, also Mike Oldfield, glaube mittlerweile ist er auf eine Kanalinsel gezogen, auf Guernsey lebt er, glaube mittlerweile. Sicher bin ich mir aber nicht. Der hat das versucht, in ein Bild zu fassen und hat ihr versucht, zum Ausdruck zu bringen, was er in Worten so nicht so ganz konnte. Und das war dann eben hinterher Islands. Mit ein bisschen Hilfe hat's funktioniert. Dass das dem Song ein riesengroßer Knaller wurde, lag einerseits an Andy McKay von Roxy Music, der die Oboe eingespielt hat, aber eben auch an Bonnie Tyler. Und die hat er tatsächlich für diesen Song als Sängerin bekommen. Im Hintergrund hängt noch Anita, schön ist es auf der Welt zu sein, Hegerland mit drin. Das Endergebnis ist ein Song geworden, der eine ganz, ganz eigene Aura, eine ganz eigene Spannung hat und der vor allem auch so von allen Mike Oldfield-Songs ein bisschen aus der Reihe schlägt. Ich finde den, der ist... Mike Oldfield hat tolle Sachen gemacht, aber Islands, das ist irgendwie so ein Stück Musik, das hat so diese Prise extra melodiös und das hat auch eine ganz eigene Spannung. Hier ist der Song Alles Gute zum Geburtstag, Bonnie Tyler. 75 Jahre wird sie heute.

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7: Die Nacht heute wird eine recht kräftige Geschichte werden, was den Regen angeht. Vor allem, ja, also der Osten kriegt da einiges ab und die Nordseeküste, da kommt so einiges runter. Am Dienstag wird es im Laufe des Tages dann langsam, aber sicher für alle wieder besser. Nicht mehr so viele Wolken, nicht mehr so viel Regen. Trotzdem bleiben die Temperaturen ähnlich gebremst wie heute. Nachdem wir heute Nacht so 17 Grad in der Lausitz kriegen und 8 Grad in der Eifel, kommen wir dann morgen auf 15 Grad in der Nähe der Alpen und 22 Grad immerhin für Berlin und für die Spree. Das ist so das Meiste, was morgen rauszuholen ist. Temperaturmäßig sieht es heute auch spannend aus. Großbreitenbach in Thüringen meldet 23 Grad. Es ist bedeckt. Dankeschön, Heike. In Sachsen, in Limbach-Oberfrohna hätten wir 25 Grad und es ist wolkig. Der Andreas schreibt aber dazu, trotz allem wäre es ein sehr angenehmes Feierabendwetter. Dann in Sachsen-Anhalt, Siegelrode, 27 Grad, leicht bedeckt. Dankeschön, Annette. Also das dürfte so der absolute Spitzenreiter in der Runde momentan sein. Kempten im Allgäu momentan 25 Grad und leicht bewölkt. Das hat Peter geschickt. Ja, was haben wir noch dazwischen? Jede Menge. Was ist denn in Nordrhein-Westfalen los momentan gerade? Meckpomm-Rostock, 22 Grad, bedeckter Himmel. Und das vor der Haustür von der Bärbel. Guck gerade mal, Castrop-Rauxel, 22 Grad, wolkig, schreibt André. Also, heute ist mit allem zu rechnen. Seid ein bisschen vorsichtig heute Abend, das könnte blöd werden, was den Regen angeht. Das sind Starkregenbereiche gemeldet für den Norden und für den Osten. Dass da nichts passiert, gell? Wir möchten euch auch morgen wieder hören. Und ihr uns vermutlich, das wäre dann ganz schön.
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8: Ich bin Moritz Einzel. Das deutsch-französische Kampfjet-Projekt ist gescheitert. Bundeskanzler Merz und Frankreichs Präsident Macron haben sich darauf geeinigt, das milliardenschwere Rüstungsvorhaben aufzugeben. Die Unternehmen Dassault und Airbus hätten beim Bau des gemeinsamen Kampfflugzeugs nicht zusammengefunden. Das Rüstungsprojekt war jahrelang vorbereitet worden. Die Zahl der Beratungen am bundesweiten Hilfetelefon Gewalt gegen Frauen hat im vergangenen Jahr erneut einen Höchststand erreicht. Die Hotline wurde 2025 knapp 70.000 Mal für eine Beratung gewählt, teilte das Bundesamt für Familie und zivilgesellschaftliche Aufgaben mit. Das entspreche 190 Beratungen pro Tag im Schnitt. Die häufigsten Anlässe für Frauen, das Hilfetelefon zu kontaktieren, waren häusliche und sexualisierte Gewalt. Der Brand letzte Nacht in einem Umspannwerk in Reutlingen könnte gezielt gelegt worden sein. Die Vorgehensweise deute auf linksextremistische Täter hin, wie die deutsche Presseagentur erfahren hat. Es gäbe Parallelen zu Taten in Berlin. Dort hatte es zum Beispiel im Januar einen mutmaßlich linksextremistischen Brandanschlag auf die Stromversorgung gegeben. Deutschland will den Netzausbau für schnelleres Internet und für Mobilfunk deutlich beschleunigen. Bund, Länder, Kommunen und die Telekommunikationsbranche haben dazu heute einen gemeinsamen Ausbaupakt beschlossen. Zum Beispiel sollen neue Leitungen schneller gebaut werden können und Genehmigungen sollen digitaler ablaufen. Allein nächstes Jahr wollen die Unternehmen fast 11 Milliarden Euro investieren. In Liverpool wird Jürgen Klopp eh schon verehrt. Dort war er ja 9,5 Jahre Trainer des Premier League Clubs FC Liverpool. Jetzt hat der 58-Jährige einen Orden des britischen Königshauses erhalten. Klopp wurde für außerordentliche Dienste am Fußball und seinen andauernden Beitrag für die Menschen in Liverpool ausgezeichnet. Der Orden ist knapp unterhalb des Ritterschlags angesiedelt.
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7: 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Um kurz nach 18 Uhr für all diejenigen, die jetzt losstarten, einen schönen Feierabend mit Falco und Vienna Calling.

John Osborne und die Musik der Hooters, die das Ding auch geschrieben haben, One of Us bei Schwarzwaldradio. Am Donnerstagabend ist es soweit, ab da fliegt der Ball und dann geht's wieder los. Fußball-Weltmeisterschaft. Und wie in jedem Jahr werden wir auch dieses Jahr garantiert wieder irgendeinen Hit untergemogelt bekommen, den es schon mal irgendwann im Vorfeld gegeben hat und den man uns für neu verkaufen möchte. Das hier zum Beispiel kennen alle noch mit lateinamerikanischem Hüftschwung, Kamabas Afrika.

original kamerunischer Marcosa einer Formation namens Golden Sounds kann man sich heute kaum noch zurechtlegen. Das sind tatsächlich vier Gendarme gewesen aus der präsidentschaftlichen Ehrengarde und Leibgarde Kameruns, die sich da als die erste allgemeine Verunsicherung Kameruns bezogen haben. Und mit diesem Song mit Sangaleva heißt auf Deutsch so viel, sag mal, wer hat dich eigentlich angerufen oder wer hat dich gestummt, dass du wackelst? Tatsächlich diesen Vorlage für den Shakira-Song gemacht haben und da viele Auswanderer aus Kamerun die Platte damals mitgebracht haben, kannte man das eben auch in der Heimat von Shakira nur zu gut und ist dieser Song daraus entstanden. Ja, also kein Scherz, das Ding hat es schon mal gegeben. Ähnlich sah es dann ein paar Jahre später aus, als Helele kam. Also Safri Dour und die afrikanische Sängerin Welile haben sich ja auch bei einem Song bedient, der eine sehr eigene Geschichte hat. Das ist auch eine französisch-belgische Gemeinschaftsproduktion von Daniel Van Gaart und Jean Kluger gewesen. Das Ding hieß damals als Projekt, muss man sich auch vorstellen, Yamazuki. War 1975 schon eine heiße Kiste. Daraus wurde dann allerdings letzten Endes ein riesengroßer Knaller für die Formation Black Blood und Amwana Aye. Und das war wiederum die Vorlage für WDD. Ich bin gespannt, was wir uns in diesem Jahr alles unterschieben werden. Warten wir mal ab, was da so kommt.

Chris Rea und K-Sera bei Schwarzwaldradio. Ich möchte darüber was Ernstes mit euch reden, was mir ziemlich wichtig wäre. Und zwar möchten wir mit Schwarzwaldradio und euch zusammen eine gute Aktion unterstützen. Passieren wird es am 4. Juli, also in ungefähr 4 Wochen. 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Das Ganze nennt sich Bike to Help Ortenau. Heißt auf gut Deutsch gesagt, wir werden für den Förderverein für krebskranke Kinder Freiburg e.V. zusammen in die Pedale treten und da zusammen strampeln und radeln, was an Spenden eben reinkommt. Das wird eine sportliche Geschichte werden mit dem Mountainbike auf einer wirklich sehr schönen Strecke. Und wenn ihr da jetzt Interesse dran habt, es ist egal von wo ihr kommt, schafft euch hierher. Getroffen wird sich am Sportplatz Kappelrodeck. Ab 11 Uhr morgens ist Rambazamba. Die Teambesprechung für alle, die sich noch nicht angemeldet haben oder die sich vorher schon beim Fahrradfahren gemeldet haben, holen ihre Nummern ab. Bis ungefähr 13 Uhr kann man sich auch noch nachmelden, wenn man mitfahren möchte. Dann gibt's eine Besprechung, die wird so, ja, 14:45 stattfinden und um 14 Uhr wird in die Pedale getreten. Die Strecke hat ungefähr 30 Kilometer und der hat ungefähr 950 Höhenmeter alles in allem. Also das ist rauf und runter gerechnet wahrscheinlich. Sollte mit dem Mountainbike allerdings kein sonderlich großes Problem sein. Hinterher wird auch noch kräftig, egal ob man mitgefahren ist oder nicht, gefeiert. Das Ganze für einen guten Zweck. Alle Infos dazu gibt's nochmal auf schwarzwaldradio.com. 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Juli Unterstützung bieten für Spenden für den Förderverein für krebskranke Kinder Freiburg e.V. Und das wäre super toll, wenn da von euch vielleicht noch ein paar mit in die Pedale treten. Ist übrigens auch eine schöne Gelegenheit, den Schwarzwald mal anders zu sehen. Also nur mal so am Rand, ne? So als Tipp.

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9: Und gleich eine ziemlich schmissige Maxi zum Feierabend mit Groove und Hüftschwung.

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1: Die Maxi zum Feierabend heute kommt aus dem Jahr 1985 und ja, es war so ein Zufallsprodukt. Also da hat einer einen Song geschrieben, dem man es so wahrscheinlich nie zugetraut hätte, nämlich der Schlagzeuger der Miami Sound Machine, Enrique Garcia. Der saß nach einem Konzert in Holland. Ich weiß jetzt nicht, inwiefern sich das irgendwie auf den Songwriting-Prozess ausgewirkt hat, aber auf jeden Fall in Utrecht war es. Nachdem die in einem Club aufgetreten waren, und zwar dem Cartouche, auf seinen Congas und hat vor sich hingetrommelt. Und dabei kam einfach so ein Song raus. Irgendwann ist er aufgestanden, zur Seite gegangen, der Rest der Band hat mit eingejammt und man hatte diesen Rhythmus, der mehr oder weniger auf dem anderen großen Klassiker von der Miami Sound Machine, Duck the Beat, aufbaut. Gut, fertig war das Ding. Also viel machen brauchten die nicht, sich einfach nur merken, was sie in dem Moment gemacht hatten, zurück im Studio wurde ein riesengroßer Knaller raus. Und zwar einer der absoluten bekanntesten Songs, wenn nicht sogar der bekannteste Song der Miami Sound Machine. Mit Gloria Estefan auf dem Album Primitive Love war er raus. Heute gibt's die Dance-Version mit noch ein bisschen mehr Groove von Conga. Viel Spaß damit.

der Montagabend bei Schwarzwaldradio. Einen Musikwunsch muss ich noch runterkriegen und der ist tatsächlich heute nicht mehr ganz so gewöhnlich per Mail reingekommen. Das meiste kommt tatsächlich über WhatsApp, aber in dem Fall hat Tobias uns eine Mail geschickt. Und zwar, er würde gerne mal wieder als riesiger Guns N' Roses Fan und Axl Rose Fan Knocking on Heaven's Door bei uns hören, weil es ein wunderschöner Titel ist. Im Original übrigens gerade mal ein Drittel so lang wie die Guns N' Roses Version. Keine zwei Minuten hat Bob Dylan das Ding angesetzt. Passiert im Film Billy the Kid. Pat Garrett jagt Billy the Kid, ist der richtige Name, genau. Dieser Western von Sam Peckinpah. Und passiert, als der Kumpel eben von Pat Garrett, ja, dann mit der Kugel in der Brust so ganz langsam dahin stirbt, der andere ältere Sheriff. Da läuft dieser Song im Hintergrund, Knocking on Heaven's Door. Im Film ist ein Riesending geworden. Keiner hätte geglaubt, dass sich dieses kurze Stück Musik so durchsetzt und über Jahre hinweg immer noch läuft. Die ganzen Roses haben da richtig einen draufgezogen, also mit fettem Chor am Ende. So eine dieser Versionen, von denen wahrscheinlich niemand gedacht hätte, dass eine Band rund um Axl Rose und Co. das so unfassbar aufzieht. Und für ihn ist es, also für Tobias, ist es einer dieser Songs, die er einfach von vorne bis hinten liebt. Und es ist ein legendärer Stück. Und ja, auch das mit dem Chor, ich gebe dir da absolut recht, Tobi, da kriegt man Gänsehaut, wenn man das Ding hört. In voller Länge bei Schwarzwaldradio. Die ganzen Roses. Mocking on Heaven's Door.

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3: Ja, die Temperaturen heute Nacht gehen ein bisschen zurück. Also es wird etwas kühler werden. 17 Grad in der Lausitz, 8 Grad haben wir in der Eifel. Ansonsten bleibt die Nacht im Wesentlichen relativ nass. Ziemlich kräftige Schauer kommen, seid bitte vorsichtig. Also da ist einiges drin. Morgen wird es dann im Westen und Osten meistens wieder trocken. Ansonsten haben wir auch am Dienstag relativ viel Regen, gerade im Süden und Osten mit starker Bewölkung. Vereinzelt auch so ein bisschen Blitz und Donner dazwischen. Morgen dann bei Höchstwerten von 15 bis 22 Grad. So, und jetzt viel Spaß mit der Uwe Carsten Show. Bei Schwarzwaldradio. Ja, so ist das hier um 19 Uhr.
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17: Ich bin Helen Martin. Kameras, Bodycams und Schutzhelme. Die Deutsche Bahn will für mehr Sicherheit für ihre Mitarbeitenden sorgen. Anfang Februar hatte ein tödlicher Angriff auf einen Zugbegleiter in der Westpfalz für bundesweites Entsetzen gesorgt. Ursula Winkler berichtet.
18: So laufen an Bahnhöfen und auch in Zügen tausende Kameras. Die Bilder sollen künftig in Echtzeit ausgewertet werden. Eine künstliche Intelligenz schlägt dann bei Konflikten Alarm. Außerdem wird in einigen Zügen eine Doppelbesetzung getestet. Ab Juli sollen bei der Schutzausrüstung auch stichfeste Westen getestet werden. Freiwillig können die Mitarbeiter mit Kundenkontakt auch Bodycams tragen. Sie sollen sogar zum Standard werden.
17: Fast 70.000 Anrufe hat es letztes Jahr beim Hilfetelefon Gewalt gegen Frauen gegeben. Neuer Rekord. Laut dem Bundesamt für Familie und zivilgesellschaftliche Angelegenheiten gab es pro Tag im Schnitt 190 Beratungen. In den meisten Fällen ging es um häusliche oder sexualisierte Gewalt. Das Hilfetelefon ist rund um die Uhr erreichbar, kostenlos und anonym. Deutschland und Frankreich wollen die Rechte von Fluggästen stärken. Passagiere sollen künftig bei Verspätungen und Absagen ab 3 Stunden eine Entschädigung in Höhe von 250 Euro bekommen. So heißt es in einem gemeinsamen Vorschlag von Deutschland und Frankreich. Für Fluggesellschaften soll es außerdem Pflicht werden, einen Link zu einem Online-Formular für den Entschädigungsantrag zur Verfügung zu stellen. Den FC Liverpool coachte er unter anderem zur englischen Meisterschaft und zum Champions-League-Triumph. Jetzt hat Ex-Liverpool-Trainer Jürgen Klopp einen Orden des britischen Königshauses erhalten. Klopp wurde ehrenhalber zum Commander of the Most Excellent Order of the British Empire ernannt. Die Auszeichnung ist knapp unter dem Ritterschlag angesiedelt.
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2: Falls jemand von euch den Drang verspürt, aufzustehen, das ist die Nationalhymne von Australien. Jawohl, es geht um Australien. Das ist die offizielle Hymne. Die inoffizielle ist natürlich das hier.

Hits von Down Under und wir beginnen chronologisch. Die Seekers waren 1963 die erste australische Band, die es dann später auch außerhalb des Kontinents geschafft hat. Sie sind extra nach England übergesiedelt, um Karriere zu machen. Zwischendurch gab es in anderer Besetzung dann noch die New Seekers. Aber diese Original Seekers sind heute die einzige 60er-Jahre-Band überhaupt, die in Originalbesetzung noch auftritt. The Carnival is Over basiert auf einem russischen Volkslied und wird in der Heimat bei eigentlich jedem großen Event als Abschluss gespielt.

die Australien-Playlist bei Schwarzwald Radio. Natürlich auch mit Catch Me I'm Falling von Real Life. Und die Easy Beats sind natürlich eine ganz große Nummer gewesen. Gegründet 1963 in Sydney, wurden mit Friday on My Mind zu den Stars Australiens. Lösten da wirklich eine derartige Hysterie aus, dass man sie auch als die australischen Beatles bezeichnet hatte. Einer der Musiker ist George Young, dessen beiden kleinere Brüder sind Agnes und Malcolm Young von AC/DC. Und dieser George Young hat dann nach den Easy Beats noch eine andere Band gemacht, nämlich Flash and the Pan. Geht im Kern auf die Easy Beats zurück, auch was die Musiker betrifft. Dieser George Young hatte Ende der 70er die Band gegründet und die Hits geschrieben. Flash and the Pan bedeutet sinngemäß übrigens Rohrkrepierer. Und George Young hat die Songs immer so ein bisschen verfremdet gesungen, als singt er übers Telefon. Bis Ende 80er haben die tolle Songs gemacht, aber nicht einmal ein Konzert gegeben. Hey St. Peter von Flash and the Pan und davor die Easy Beats mit Friday on My Mind. Monday.

zwei australische Bands jetzt bei Schwarzwaldradio, die es seit 40 Jahren gibt, von denen wir aber nur einen Hit kennen. The Church, Under the Milky Way. Unzählige Alben und Konzerte in Down Under und im Rest der Welt kennt man wirklich nur diesen einen Song. Und genauso ist es auch bei Mental as Anything. Die haben Ende der 70er Musik gemacht, um nichts für Getränke bezahlen zu müssen bei den Auftritten. Also ist die eigene Angabe. Markenzeichen, die haben anfangs auf einem Billardtisch gespielt. Und 1987 wurden sie dann auch in Europa bekannt, weil sie im Vorprogramm von Robert Palmer gespielt haben. Dann hat es für diesen einen großen Hit gereicht. Live It Up. Zwei One-Hit-Wonder bei uns und in Australien seit 40 Jahren on Tour.

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3: Nick Cave ist einer der schillerndsten Figuren Australiens. Früher wilder Punkrock mit seiner Band Bad Seeds. Dafür ist er dann auch extra nach Berlin gezogen, hat aber auch lange in Sao Paulo und London gelebt und seinen großen Hit hat er natürlich mit Kylie Minogue gehabt. Kennt ihr alle, Where the Wild Roses Grow? Und wenn ihr es nicht kennt, guckt einfach irgendeinen Film von Wim Wenders an. Da kommt nahezu immer irgendein Song von Nick Cave drin vor, weil der eben dieses melancholische, fast lethargische etwas in der Stimme hat. Und vom Punkrock ist er ja schon lange weg. Aber es gibt total düstere Balladen von ihm, zum Beispiel Henry Lee, das läuft jetzt bei Schwarzwald Radio. Es lohnt sich bei Spotify mal ein Album von Nick Cave quer zu hören. 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

Der Verstand jedes Mannes ist ein wilder Garten. Das ist ein Vampirroman. Und danach hat sich diese Band benannt in den 90ern. Wilder Garten, Savage Garden. Mississippi war eine australische Rockband in den 70ern, die ums Verrecken auch im Rest der Welt erfolgreich sein wollten. Und deswegen haben sie den Manager gefeuert und sich umbenannt in Little River Band. Hat auf Anhieb geklappt, jede Menge Hits, und sie sind die erste australische Band, die es in den USA in die Charts geschafft hat. Night Owls von Little River Band auf der Australien-Playlist.

Geht's noch schleimiger? Even the Nights Are Better, Air Supply. Jim Steinman, der den Sound für Meatloaf gemacht hat, hat auch ganz viel Air Supply Sachen produziert. Und das sind zwei Russells. Einer heißt Russell mit Vor-, einer mit Nachname. Die waren Darsteller im Musical Jesus Christ Superstar in Australien und haben dann die Band Air Supply gegründet, spielten im Vorprogramm von Rod Stewart und wurden dadurch auch in den USA bekannt. Es geht um Australien bei Schwarzwald Radio und Sure Bet waren eine der erfolgreichsten Rockbands Australiens in den 70ern. Bei uns bekannt eigentlich nur durch zwei Dinge. Ihren größten Hit, How Sad, und ihren Sänger, Darryl Braithwaite, typisch australischer Name irgendwie, der hatte in den 80ern den tollen Solo-Hit One Summer, Sure Bet, und damit zweimal die Stimme von Darryl Braithwaite.

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9: Ich bin Helen Martin. Vorerst wird es kein gemeinsames Kampfflugzeug von Deutschland und Frankreich geben. Aus deutschen Regierungskreisen heißt es, das milliardenschwere Rüstungsprojekt sei gescheitert. Bundeskanzler Merz und Frankreichs Präsident Macron seien der Einschätzung, dass die beteiligten Unternehmen Dassault und Airbus bei der Entwicklung des Flugzeugs nicht zusammenfinden. Dabei geht es vor allem um Patentrechte und Arbeitsanteile. Bestes Netz für Deutschland. So heißt der Ausbaupakt, den Bund, Länder, Kommunen und die Telekommunikationsbranche heute vereinbart haben. Das Ziel, der Netzausbau für schnelleres Internet und für Mobilfunk soll deutlich beschleunigt werden. Dabei geht es auch um weniger Bürokratie. Zum Beispiel sollen Genehmigungen für neue Leitungen und Mobilfunkmasten künftig deutlich einfacher und digitaler ablaufen. Während seines Spanienbesuchs hat sich Papst Leo zum heiklen Thema Missbrauch in der katholischen Kirche geäußert. Bei einem Treffen mit spanischen Bischöfen sagte der Papst, die Kirche müsse auf diese Plage mit Zuhören, Wahrheit, Gerechtigkeit und Wiedergutmachung antworten. Leo warb für Prävention und eine Kultur der Fürsorge. Am Donnerstag ist es soweit. Die Fußball-WM fängt an mit dem Eröffnungsspiel zwischen Mitgastgeber Mexiko und Südafrika. Allerdings warnt jetzt der mexikanische Wetterdienst vor Gewittern und starkem Regen. Mehr dazu von Dennis Düttmann.
10: Bereits seit Tagen regnet es in der Millionenmetropole, vor allem am Nachmittag, zum Teil heftig. Kurz vor der WM-Eröffnung zieht außerdem Tropensturm Boris auf den Badeort Acapulco an der mexikanischen Pazifikküste zu. Über Land dürfte Boris allerdings rasch an Stärke verlieren und sich auflösen. In der Hurrikansaison zwischen Mai und November kommt es in Mexiko immer wieder zu heftigen Wirbelstürmen.
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8: Ich bin Helen Martin. Nach dem Brand in einem Umspannwerk im baden-württembergischen Reutlingen haben Staatsschutz und Antiterrorzentrum beim Landeskriminalamt die Ermittlungen übernommen. Das hat Baden-Württembergs Innenminister Hagel mitgeteilt. Laut dem LKA gibt es Anzeichen, dass ein Brandbeschleuniger benutzt wurde. Die Vorgehensweise deute auf linksextremistische Täter hin, heißt es aus Sicherheitskreisen. Die deutsch-französische Freundschaft ist ja vielfältig und beide Länder sehen sich als Motor Europas an, auch in der Rüstungspolitik. Vor 9 Jahren entstand die Idee, man könnte doch zusammen einen Kampfjet bauen. Aber jetzt ist klar, daraus wird nichts. Die Unternehmen Airbus und Dassault finden nicht zusammen. Zu dieser Einschätzung seien Kanzler Merz und Frankreichs Präsident Macron gemeinsam gekommen, heißt es aus Regierungskreisen. Schnelleres Internet, mehr Mobilfunk und weniger Bürokratie. Bund, Länder, Kommunen und die Telekommunikationsbranche haben einen gemeinsamen Ausbaupakt beschlossen. Mehr dazu von Zoe Tassovali.
9: Damit neue Leitungen und Mobilfunkmasten schneller gebaut werden können, sollen Genehmigungen künftig deutlich einfacher und digitaler ablaufen. Außerdem wollen die Anbieter ihre Netze stärker gemeinsam nutzen. Dafür bekommt auch die Bundesnetzagentur zusätzliche Kontrollaufgaben. Sie soll künftig auch Hinweisen aus Kommunen nachgehen, wenn es Probleme gibt.
8: Wird aus Stuttgart 21 jetzt Stuttgart 31? Das Milliardenprojekt des neuen Stuttgarter Hauptbahnhofs wird noch später fertig als gedacht, berichtet die Frankfurter Allgemeine Zeitung. Demnach muss die Eröffnung des neuen unterirdischen Bahnhofs auf Ende 2031 verschoben werden. Grund seien drastische Versäumnisse bei der Deutschen Bahn.
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3: Ich bin Yves Simon. Kameras, Bodycams und auch Schutzhelme. Die Deutsche Bahn will mehr für die Sicherheit ihrer Mitarbeitenden tun. Anfang Februar hatte ein tödlicher Angriff auf einen Zugbegleiter in der Westpfalz bundesweit für Entsetzen gesorgt. Für uns berichtet Ursula Winkler.
4: So laufen an Bahnhöfen und auch in Zügen tausende Kameras. Die Bilder sollen künftig in Echtzeit ausgewertet werden. Eine künstliche Intelligenz schlägt dann bei Konflikten Alarm. Außerdem wird in einigen Zügen eine Doppelbesetzung getestet. Ab Juli sollen bei der Schutzausrüstung auch stichfeste Westen getestet werden. Freiwillig können die Mitarbeiter mit Kundenkontakt auch Bodycams tragen. Sie sollen sogar zum Standard werden.
3: Es wird vorerst kein gemeinsames Kampfflugzeug von Deutschland und Frankreich geben. Aus deutschen Regierungskreisen ist zu hören, das milliardenschwere Rüstungsprojekt ist gescheitert. Bundeskanzler Merz und der französische Präsident Macron sind demnach zu der Einschätzung gekommen, dass die beteiligten Unternehmen Dassault und Airbus bei der Entwicklung des Flugzeugs nicht zusammenfinden. Dabei geht es vor allem um Patentrechte und auch Arbeitsanteile. Noch nie wurde das Hilfetelefon Gewalt gegen Frauen so oft in Anspruch genommen wie letztes Jahr. Laut dem Bundesamt für Familie und zivilgesellschaftliche Angelegenheiten hat es fast 70.000 Anrufe gegeben, die meisten wegen häuslicher Gewalt. Das Hilfetelefon Gewalt gegen Frauen ist rund um die Uhr erreichbar, kostenlos und auch völlig anonym. Die deutsche Fußballnationalmannschaft ist in Winston-Salem angekommen. In der Stadt in North Carolina beziehen Bundestrainer Julian Nagelsmann und sein WM-Aufgebot das Turnierhotel. Für die Mannschaft steht am frühen Abend Ortszeit noch eine öffentliche Trainingseinheit an. 3000 Zuschauer werden Kapitän Joshua Kimmich und seinen Kollegen zuschauen.
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1: 8. Juni 1981. Kim Carnes steigt mit Bette Davis Eyes in die Charts ein. Bette Davis wird 1907 in Massachusetts geboren. Schon zu Schulzeiten spielt sie Theater. Mit Anfang 20 gibt es für sie nur einen Weg. Und der führt nach Hollywood. Sie spielt in über 100 Filmen mit. Sie wird 10-mal als beste Hauptdarstellerin für den Oscar nominiert und gewinnt 2 davon. Die amerikanische Filmgesellschaft setzt sie auf Platz 2 der einflussreichsten Schauspielerinnen des 20. Jahrhunderts. Noch vor Grace Kelly, Audrey Hepburn oder Marilyn Monroe. Die Frau ist eine Legende. Und um genau diese Legende, vielmehr um ihre Augen, geht es in Bette Davis Eyes. Um eine Frau, die Bette Davis Augen hat und damit allen Männern rechts und links ganz einfach den Kopf verdreht. Geschrieben wird dieser Song Mitte der 70er von Jackie DeShannon, die ihn auch auf ihrem Album New Arrangements rausbringt. Aber so richtig bekannt wird die Nummer erst, als Kim Carnes sie nochmal neu aufzeichnet. In ihrer Version wird Bette Davis Eyes zum Welthit.

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1: Das Lied hier erinnert mich so an den Phantasialand. Da war dieser Mystery-Turm, wo du im Dunkeln runtergesaust bist. Dazu haben sie das Lied auch noch gespielt.

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12: Ich bin Yves Simon. Ende des Monats läuft ja der Tankrabatt aus und wenn es nach der SPD-Fraktion geht, dann soll er auch nicht nochmal verlängert werden. Die Welt schreibt, dass der SPD die Entlastung einfach nicht zielgenau ist. Ein Porsche-Fahrer würde stärker profitieren als ein Golffahrer, heißt es. Auch das IFO-Institut lehnt eine Verlängerung ab und plädiert stattdessen lieber für Reformen bei der Einkommenssteuer. Stehender Applaus für Papst Leo im spanischen Parlament. In einer Rede vor den Abgeordneten hat er vor weiterer Aufrüstung und auch vor dem Einsatz künstlicher Intelligenz gewarnt, insbesondere in Waffensystemen. Hinterher hat er dann Missbrauchsopfer der Kirche getroffen. Wo in Europa können wir noch halbwegs günstig Urlaub machen? Laut Zahlen des Statistischen Bundesamtes vor allem in Südeuropa. Dort sind Hotels und auch der Besuch im Restaurant teilweise um die Hälfte günstiger als bei uns. Vor allem in Bulgarien und Nordmazedonien. Und in Portugal, da sparen wir immerhin ein Drittel im Vergleich zu Deutschland, in Spanien ein Fünftel. Die Fußballnationalmannschaft ist in Winston-Salem gelandet. Da ist ja das Teamhotel samt Trainingsquartier für unser Team bei der anstehenden WM. Nach einem rund zweistündigen Flug aus Chicago sind Bundestrainer Nagelsmann, Florian Wirtz, Jamal Musiala und Co. am Smith-Reynolds Airport angekommen. Auf dem Rollfeld ist die Maschine auch direkt mit Fontänen der Flughafenfeuerwehr begrüßt worden. Jetzt soll das Team den richtigen Feinschliff kriegen. Für uns berichtet Thomas Thonfeld.
13: Das deutsche WM-Hotel Graylin Estate erinnert so ein bisschen an eine mittelalterliche Burg, in dem sich allerdings eine Luxusherberge befindet, idyllisch und ruhig zwischen grünen Hügeln gelegen und nur wenige Minuten entfernt vom Trainingsgelände der Wake Forest Universität. Dort auf dem riesigen Areal mit 3 Plätzen und einer Turnhalle hat sich der Bundestrainer schon bei der ersten Besichtigung vergangenes Jahr richtig wohlgefühlt.
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1: Wir hatten letzte Woche eine ganz tolle Woche bei euch im Schwarzwald. Wir sind einen ganz abenteuerlichen Weg, nur einen ganz schmalen Pfad. Von Ruhestein aus sind wir los und dann Abstieg über Mummelsee kann ich nur jedem empfehlen. Fahrradfahren und wandern, Herz, was willst du mehr? Fahrt in den Schwarzwald.
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9: Ich bin Yves Simon. Günstiger ist der Sprit zwar geworden, dem Tankrabatt sei Dank, aber trotzdem soll er nicht verlängert werden. Nach Berechnungen des IFO-Instituts bleibt nämlich ein Teil der rund 1,6 Milliarden Euro an Steuermitteln bei den Mineralölkonzernen hängen. Und auch so finden die Wirtschaftsexperten die Maßnahme nicht wirklich zielgenau. Sie wollen lieber Entlastungen bei der Einkommensteuer. Soita Sowali berichtet.
10: An der Zapfsäule kommt zwar ein Großteil des Rabatts an, nach Einschätzung des IFO-Instituts profitieren davon aber vor allem Vielfahrer und Menschen mit größeren Autos. Wer nur selten tankt oder mit wenig Geld auskommen muss, habe deutlich weniger von dieser Entlastung. Die Forscher aus München sagen deshalb, wenn der Rabatt Ende des Monats ausläuft, sollte Schluss sein.
9: Nach dem Brand in einem Umspannwerk in Reutlingen letzte Nacht haben Staatsschutz und Antiterrorzentrum beim Landeskriminalamt in Stuttgart die Ermittlungen übernommen. Das hat Baden-Württembergs Innenminister Hagel in Reutlingen mitgeteilt. Es geht demnach um den Verdacht der vorsätzlichen Brandlegung und der Störung öffentlicher Betriebe. Die Weltmeere erwärmen sich immer schneller. So steht es im Ozeanbericht der Vereinten Nationen. Das Ganze beschleunigt sich durch Klimawandel, Umweltverschmutzung und Überfischung. Auch der Meeresspiegel steigt und Eisdecken schrumpfen. Die Vereinten Nationen verlangen deswegen von den Regierungen weltweit Gegenmaßnahmen und zwar schnell. Die Mission Weltmeister 2026 kann beginnen. Die deutsche Fußballnationalmannschaft hat vorhin ihr WM-Quartier im US-Bundesstaat North Carolina bezogen. Das Team ist von Chicago aus nach Winston-Salem gereist. Jetzt wohnt die ganze Mannschaft in einem schlossähnlichen Anwesen. Trainiert wird auf dem Gelände einer nahegelegenen Universität. Am Sonntag steht das erste WM-Spiel an. Gegner ist dann Curaçao. Anstoß ist um 19 Uhr unserer Zeit.
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1: Ich bin Yves Simon. Kommt eine Pflicht zur Betriebsrente? Ja, wenn es nach Bundesfinanzminister Klingbeil geht. Im ersten hat der SPD-Politiker Unterstützung für einen entsprechenden Vorschlag von DGB-Chefin Fahimi angekündigt. Die hatte am Wochenende bemängelt, dass nur 20 Millionen Beschäftigte in Deutschland eine Betriebsrente haben. Gleichzeitig macht Klingbeil aber auch klar, dass erstmal die Wirtschaft wieder in Gang kommen muss. Das deutsch-französische Kampfjet-Projekt Future Combat Air System ist offenbar gescheitert. Bundeskanzler Merz und der französische Präsident Macron haben das milliardenschwere Rüstungsvorhaben nach jahrelangen Vorbereitungen für beendet erklärt. Aus deutschen Regierungskreisen ist zu hören, dass die Unternehmen Dassault und Airbus beim Bau eines gemeinsamen Kampfflugzeugs nicht zusammenfinden. Die Jets sollten eigentlich ab den 2040er Jahren die bisherigen Eurofighter und Rafale ersetzen. Heute erscheint der Glücksatlas. Die Befragung der Süddeutschen Klassenlotterie gibt jedes Jahr immer Antwort auf die Frage, wo die Menschen in Deutschland am glücklichsten sind. Wir haben uns schon mal umgehört, was die Deutschen im Alltag so glücklich macht.
2: Liebe. Liebe von meinen Kindern, von meinem Mann und die alle glücklich zu sehen.
3: Ganz alltägliche Dinge, halt so einfach zu atmen, zu genießen, Liebe von anderen zu spüren, Liebe zu geben. Der Sonnenschein, Natur.
4: Mich ablenken, wenn es mir mal zum Beispiel nicht gut geht.
5: Basteln.
1: In den letzten 2 Jahren war immer Kassel Spitzenreiter im Städte-Ranking. Heute im Laufe des Tages erfahren wir, ob die Stadt in Hessen ihren Platz an der Spitze verteidigen kann. Tennisstar Novak Djokovic hat Alexander Zverev nach dessen French Open-Sieg mit emotionalen Worten gratuliert. Auf Insta schreibt der Serbe, die Freudentränen mit Zverevs Familie hätten ihn selbst auch zu Tränen gerührt. Zverev habe den Erfolg nach harter Arbeit absolut verdient. Djokovic und Zverev kennen sich schon seit ihrer Kindheit, seit die beiden 10 sind in etwa. Der Rekord-Grand-Slam-Sieger war in Paris dieses Mal aber schon in der 3. Runde ausgeschieden.
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1: Hallo aus Deutschlands schönstem Mittelgebirge, dem Schwarzwald. Mein Name Zara Roth. Ich lebe da, wo andere Urlaub machen und nehme euch mit auf meine Touren. Visit Black Forest ist der Podcast für alle, die neugierig auf den sagenumwobenen Schwarzwald sind und eure klimafreundliche Reiseinspiration in 20 Minuten. Heute bin ich in der Ecke Donaueschingen-Villingen unterwegs, also im ganz südlichen Schwarzwald und ausnahmsweise mal nicht zu Fuß. Los geht's!
2: Es ist ein wunderschöner Frühlingstag. Wir sitzen im Kurpark in Bad Dürrheim und ich bin zwar mit dem Auto hergekommen, wunderschöne Strecke durch den Schwarzwald, Simonswald und zwei Tälerland und jetzt bin ich hier gelandet, aber das ist jetzt nicht die Endstation, sondern eigentlich mein Startpunkt. Heute mache ich was Verrücktes, jedenfalls für mich. Ich bin nämlich meistens wandernd unterwegs und jetzt habe ich ein E-Bike mir geliehen von Centurion, ein krasses Teil mit einem Turbo und jetzt will ich auch eine kleine Tour machen. Und da gibt es nämlich hier den Radwegflüsterer und was genau das ist und was für Touren man da machen kann, das erzählt mir jetzt Jennifer Dobiesch. Hallo.
3: Hi, vielen Dank, dass ich da sein darf.
2: Du bist von der Drei-Welten-Card bzw. arbeitest für die Stadt Bad Dürrheim, ne?
3: Ganz genau, also ich gehöre zu der Drei-Welten-Tourismus GmbH, wir sind die Tochterfirma von der Grundbäder GmbH.
2: Drei-Welten-Card, die sollte ich mir besorgen, wenn ich hier Tourist bin, oder?
3: Absolut, und auch wenn man kein Tourist ist, gibt es auch hier die Möglichkeit, die Drei-Welten-Bürger-Card sich zu ergattern und damit kann ich mehrere Leistungen hier in der Umgebung kostenfrei nutzen.
2: Und für so Radtouren ist es dann auch interessant?
3: Super interessant, weil wir jetzt hier bei uns in der Umgebung den Drei-Welten-Radweg haben. Der führt durch die ganze Region. Hier fährt man natürlich viele Attraktionen ab und kann die dann eben auf dem Weg dann nochmal schnell kostenfrei mitnehmen auf dem Weg, genau.
2: Ach, sehr cool. Also ich muss mir jetzt keine eigene Tour zusammenstellen, sondern kann einfach diesen Drei-Welten-Radweg heute mal fahren.
3: Wäre für heute vielleicht ein bisschen eng. Genau, der Drei-Welten-Radweg ist insgesamt 290 Kilometer lang und in mehreren kleinen Etappen unterteilt. Dann kann man dann, wenn man sich vornimmt, mal einen Urlaub zu machen mit mehreren Radtouren, kann man sich den schön unterteilen und die einzelnen Etappen abfahren.
1: Hallöle! Der Drei-Welten-Radweg ist, was Abwechslung angeht, vielleicht der beste aller großen Radwege, wo sonst kann man Bodensee, Schweiz, Schwarzwald und Hochrhein abklappern in einer Tour. Eben auf 6 Etappen sieht man den Rheinfall, den Bodensee, die Donauquelle, die größten Festungsruinen Deutschlands. In Singen auf alten Römerwegen ist man unterwegs, vorbei an alten Mühlen, durchs südlichste Weinanbaugebiet Deutschlands, dann durch ein Stückle Schweiz. Es ist herrlich. Auf Komoot ist die Tour bestens eingezeichnet. Die App solltet ihr euch eh runterladen. Das war's erstmal, gell? Okay, tschüssle.
2: Okay, also dann sagen wir mal eine Etappe heute. Nicht ganz so ehrgeizig, bin nicht so der große Radfahrer, aber habe ja auch eh Unterstützung. Also muss das überhaupt erstmal lernen, wie viel man dann so an einem Tag zurücklegen kann. Ich glaube, mit einem Biorad würde ich gemütliche 50 Kilometer am Tag schaffen, aber wahrscheinlich...
3: Genau, also es ist so, dass hier die Landschaft natürlich super gelegen ist. Wir haben hier ruhige Feldwege, aber auch für Leute, die öfters Rad fahren, auch steile Waldwege, wo man dann auch gut abfahren kann. Also ist da eigentlich für jeden was mit dabei.
2: Jetzt habe ich nicht nur diese Tour zusammengestellt von euch, das heißt, ich kann wahrscheinlich so einen Barcode abscannen und dann einfach mit Komoot losfahren, oder?
3: Genau, richtig. Es ist auch so, wenn man beim Drei-Welten-Radweg startet, gibt es immer mal wieder Haltestellen, wo man die QR-Codes abscannen kann, mit zum Beispiel einer Karte selber oder aber auch eben dem Radwegflüsterer, was, wie ich finde, ziemlich einzigartig ist, weil das ist so ein kleiner Audioguide, den kann man sich runterladen, entweder im Voraus von zum Beispiel unserer Webseite oder man geht dann wirklich an diese Haltestellen, kopiert sich oder fotografiert sich diesen QR-Code ab und dann hat man quasi einen privaten kleinen Reiseführer, der einem ins Ohr flüstert und dann auch sagt, in welchem Ort ich mich befinde, was da die Besonderheiten sind und was ich erleben kann.
2: Radwegflüsterer zu finden?
3: Ganz einfach über die Google-Suche oder einfach über unsere Webseite dreiwelten.com. Da gibt es dann die Unterseite Radwegflüsterer und da sind auch alle Etappen und Audiodateien zum Downloaden.
2: Oh, lass mal reinhören.
4: Wenn das Ziel Gesundheit, Fitness, Wohlbefinden und Entspannung heißt, ist Bad Dürrheim eine Adresse der ersten Wahl. Die attraktive Kurstadt Bad Dürrheim ist das einzige Solehallbad im Schwarzwald, das zudem auch als heilklimatischer Kurort und Kneippkurort anerkannt ist. Die Sohle, welche auch das weiße Gold Bad Dürrheims genannt wird, prägt die Kurstadt seit 1822. Es war am Abend des 25. Februar 1822, als in einer Tiefe von etwa 105 Meter ein Salzstock von exzellenter Qualität erschlossen wurde.
1: Also, wenn ihr Kopfhörer dabei habt, könnt ihr beim Fahren Infos abrufen über eure Tour.
2: Also es ist ja super charmant, da brauche ich gar keine Playlist unterwegs, sondern kann mich das schön berieseln lassen und mache ich meine Bluetooth-Kopfhörer rein. Die kann man so einstellen, dass man
5: auch die Umgebungsgeräusche hört. Das ist, glaube ich, zu empfehlen, was praktisch. Die Sicherheit angeht.
3: Genau.
2: Ja, und dann ist es hier eine besondere Region. Vielleicht erzählst du nochmal für Leute, die noch nie hier waren, was macht diese Schwarzwald-Bar-Region so besonders? Hier ist die Donauquelle auch, ne?
3: Auch natürlich. Wir haben aber natürlich auch viele andere Attraktionen.
2: Der Schwarzwald ist ja überall anders. Also in jeder Folge bin ich in einem anderen Teil des Schwarzwaldes und manchmal denkt man gar nicht, dass es immer noch ein Mittelgebirge ist. Also wir befinden uns hier sozusagen an den äußersten südlichen Ausläufern des Schwarzwaldes und sind aber irgendwie schon mit einem Fuß halb im Bodensee, gefühlt jedenfalls.
3: Ganz genau, ja. Mhm. Und aber auch sehr schnell auch in der Schweiz. Also das ist wirklich nur eine Stunde ungefähr von hier. Mhm. Und das macht es, glaube ich, auch besonders, dass man wirklich die kürzesten Wege hat, um die verschiedensten Landschaften und Orte einfach anzuschauen.
2: Ja, okay, also hier kann man mindestens eine Woche verbringen, würde ich sagen.
3: Absolut.
2: Also jetzt nochmal ein kleiner Servicehinweis für euch zusammengefasst. Falls ihr auf dem Drei-Welten-Radweg unterwegs sein wollt und euch eine Drei-Welten-Card holt, was super passt, nicht nur, weil es genau so heißt, sondern weil man die auch unterwegs richtig gut nutzen kann. Zum Beispiel, um sich in den Orten, an denen man vorbeikommt, die schnuckeligen kleinen Museen anzugucken.
3: Genau, wir haben in verschiedenen Orten, wie zum Beispiel in Donaueschingen oder Hüfingen, schöne kleine Museen, die wirklich super liebevoll gepflegt sind. Zum Beispiel das Schulmuseum in Hüfingen, die Badruine in Hüfingen, die Erlebnisführung in Donaueschingen, aber auch wenn wir jetzt hier nach Bad Dürrheim wieder zurückkommen, ganz klar das Jan-Ulrich Cycling Museum. Ganz neu haben sie 2024 erst eröffnet.
2: Aha, also hier kann man sich Inspiration holen von einem der ganz großen Radfahrer.
6: Auf den letzten Metern, vielleicht noch 2,5, vielleicht noch 2,2 Kilometer hinauf zum Gipfel. Die Holländer in den orangefarbenen T-Shirts, die freuen sich. Nicht der Berg der Holländer, sondern der Berg des Deutschen. Jan Ulrich ist das hier heute in Andorra.
2: Der hat ja hier seine Goldmedaillen hergetragen, oder wie kann man sich das vorstellen?
3: Ganz genau, er hat hier wirklich alle seine Meisterwerke und Trikots und seine alten Räder von Beginn an ausgestellt. Und da kann man natürlich mit der Drei-Welten-Card eben kostenfrei sich das Ganze mal anschauen, wenn man hier in der Gegend ist.
2: Wunderbar. Und Stadtführungen dürften auch mit drin sein, oder?
3: Ganz genau. Die Stadtführungen fast eigentlich alle hier in der Region. Wenn wir jetzt von der Quellenlandrunde sprechen, wäre auf jeden Fall Donaueschingen, dann Hüfingen, Bräunlingen, Bad Dürrheim, da sind sie alle mit dabei.
1: Gleich geht's nach Donaueschingen. Ich will unbedingt die Donauquelle sehen und E-Bike fahren.
7: Ankommen in der großen Kreisstadt Eschingen stehen sie jetzt auf dem Lammplatz mitten im neu hergerichteten Residenzviertel. Ganz in der Nähe, 200 Meter weiter, zwischen der böhmischen Barockkirche St. Johann und dem fürstlich-fürstenbergischen Schloss, liegt die weltbekannte, legendeumwobene Donauquelle. Gleich ums Eck ist die Fürstenbergbrauerei. Dort kann man sich bei ihrer Führung eines der besten Biere der Welt schmecken lassen. Wenn Sie länger in der Stadt bleiben, sollten Sie sich die verschiedenen Museen, der Tunnelzusammenfluss im Park und ein Spaziergang durch Karlstraße in der Oberstadt mit einer schönen, farbigen Jugendstilhäuser nicht entgau lau. Nette Geschäfte, niedliche Cafés und Wirtshäuser laden zum Verweilen ein.
2: Also wenn ihr schon in Donaueschingen seid, dann müsst ihr natürlich auch zur weltbekannten Donauquelle. Das ist das Herzstück der Stadt. Hier kann man wunderbar entspannen und reingucken in diesen runden, naja, sieht halt aus wie ein Teich. Nur da steigen kleine Perlen, kleine Wasserbläschen aus dem Quelltopf empor. Das Quellwasser, das hierher kommt, nimmt dann als Donaubach seinen Lauf, aber unterirdisch erstmal durch den Schlosspark und 100 Meter weiter beim Donautempel fließt es dann in die Prigach. Und von hier aus macht sich die Donau dann auf ihre lange Reise bis zum Schwarzen Meer. Ist ein schöner Ort hier am Schloss Donaueschingen. Sollte man auf jeden Fall zum Rasten für eine kleine Pause vorbeikommen, wenn man hier schon am Radfahren ist. Ein sehr schöner, ein sehr friedlicher Ort. Jetzt geht's gleich los in Donaueschingen mit der Etappe 3 vom Drei-Welten-Radweg entlang von Wiesen und Feldern aus der Residenzstadt Donaueschingen raus auf dem ehemaligen Römerweg bis nach Villingen-Zollhaus, dann weiter in den Ortskern von Villingen. Aber für Villingen sollte man auf jeden Fall Zeit mitbringen. Ist ja eine alte Zähringer Stadt. Allein schon die historische Innenstadt mit der Stadtmauer, mit den Toren und den Türmen und dem alten Rathaus und dem Münster und dem Franziskanermuseum sind einen kleinen Abstecher wert. Danach geht's hügelig weiter über Riedheim und das Brigachtal und man passiert auch den Magdalenenberg. Brigach und Breg bringen die Donau zu Weg, so heißt das. Also beide Donauquellflüsse liegen unweit vom Schlosspark hier in Donaueschingen, fließen zusammen am neu gestalteten Donauursprung und bilden dann fortan eben die Donau, die man hier auf dem Radweg erleben kann. Als Startpunkt der Tour könnt ihr das Restaurant Bräustüble wählen. Da könnt ihr natürlich auch einkehren, aber nicht zu viel vorm Radfahren wäre mein Tipp. Ich habe ein gutes Frühstück gehabt und mache mich jetzt auf den Weg.
8: Brust!
6: Noch ist es relativ flach. Die letzten 10,3 Kilometer sind die schlimmsten. Sehr anspruchsvoll, was auf die Fahrer hier wartet in dieser Spitzengruppe.
2: Ich habe aber auch noch einen kleinen alternativen Rundweg für euch. Falls euch fast 35 Kilometer dann doch zu viel sind und ihr klein anfangen wollt und ein bisschen üben, hätte ich eine Runde, die Quellregion Donau, Ostbarschleifen, Radtour, 13,7 Kilometer, 1 Stunde 15. Jetzt habe ich eine richtig schöne Aussicht über die Landschaft der Bar. Oben, richtig schönen Weitblick heute. Blauer Himmel, ein bisschen Unterstützung vom E-Bike. Ich jetzt auch. Leider schon in den ersten 5 Minuten dreimal verfahren. Bin halt irgendwie doch ein Wanderer. Das passiert ganz schnell auf dem Rad, dass man eine Abzweigung verpasst. Gerade wenn sich das GPS nicht wirklich super zeitgenau erneuert. Also hier habe ich einen Rundumblick. Wo sind wir denn gerade? Ja, ein Stück über Asen, dem Stadtteil von Donaueschingen. Man hat wirklich fast 360 Grad Blick hier. Fantastisch. So, jetzt 7 Kilometer hinter mir, ist immer noch schön. Das ist jetzt die Hälfte des Rundwegs. Ich melde mich am Ende nochmal und genieße jetzt erstmal die Aussicht und die Sonne. Also was Weitblick mit einem Menschen macht, das unterschätzt man ja regelmäßig. Und den hat man hier im südlichen Schwarzwald auf jeden Fall. So, das war's. Oh, was für eine schöne Tour. Und gerade lang genug und wirklich auch leicht, so wie ausgeschrieben. Also, bin durch Heidenhofen gefahren, an den Immenhöfen vorbei und dann am Golfplatz vorbei, am Öschberghof, das ist ein Hotel. Und dann eben richtig schön über den Feldweg, an der Baumallee entlang. Und jetzt bin ich wieder in Asen angekommen, wo man sein Auto wunderbar parken kann. Bei der Bürgerhalle ist ein großer Parkplatz. Und da lade ich das jetzt wieder ein. Und muss sagen, jetzt habe ich richtig Lust bekommen, den ganzen Drei-Welten-Radweg zu fahren.
9: In 6 Etappen durch 3 Landschaften und 2 Länder. Der Drei-Welten-Fernradweg führt durch diese unterschiedlichen Landschaftsräume, Schwarzwald, Hochrhein und Bodensee. Wunderbares Panorama und wirklich abwechslungsreich, auch kulinarisch. Empfohlen werden übrigens 6 Etappen. Die findet ihr unter anderem auf der Seite dreiwelten.com. Hier könnt ihr auch planen, welche Unterkunft euch zusagt. Vom Bauernhof über Campingplatz bis hin hin zu richtigen Hotels oder zünftigen Gasthöfen und Pensionen ist wirklich alles dabei. Den Radwegflüsterer als Unterhaltung für unterwegs mit den sehr verschiedenen, mehr oder weniger gut verständlichen, aber immer unterhaltsamen Dialekten könnt ihr auch auf dieser Seite runterladen oder über schwarzwald-tourismus.info. Ich habe die Tour übrigens im Frühling gemacht, aber auch im Sommer und im Herbst ist die ganz wunderbar fahrbar. Natürlich ist das eine Rundtour und deshalb perfekt für Leute mit eigenem E-Bike geeignet. Aber ihr könnt natürlich auch eins leihen, zum Beispiel bei der Touristinfo Donaueschingen oder auch in Bad Dürrheim. Mit der Konus-Karte bekommt man hier auch Rabatt. Vielen Dank fürs Zuhören und bis ganz bald im Schwarzwald, eure Zara.
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1: Ich bin Yves Simon. 3.200 Euro und das jede Sekunde. So viel investieren die neuen Atommächte in ihre nuklearen Waffen. Laut der internationalen Kampagne zur Abschaffung von Atomwaffen sind die Ausgaben im letzten Jahr um 19% nochmal gestiegen. Sie liegen jetzt bei insgesamt 119 Milliarden US-Dollar. Die USA haben mit 69,2 Milliarden das meiste Geld rein investiert. Dahinter folgen China, Großbritannien und Russland. Ein US-Gericht hat die massive Erhöhung der Gebühr für das Arbeitsvisum gestoppt. Die Trump-Regierung hatte die Antragsgebühr im letzten Herbst auf 100.000 Dollar angehoben, um den Einsatz ausländischer Fachkräfte zu begrenzen. Das Gericht in Massachusetts sieht darin allerdings einen Eingriff in Zuständigkeiten des Kongresses und hat die Regel vorerst wieder aufgehoben. Das Urteil ist allerdings auch noch nicht rechtskräftig. Die Regierung will in Berufung gehen. Nach der Eskalation im Krieg im Nahen Osten haben Israel und der Iran die Angriffe beendet. Der israelische Premierminister Netanyahu hat die Feuerpause bestätigt. Allerdings will Israel auch weiter im Libanon gegen die Hisbollah vorgehen, die mit dem Iran verbündet ist. Zuvor hatte die Armee noch Ziele in der Küstenstadt Tyros beschossen. Die Bewohner eines Stadtteils sind aufgefordert worden, sich in Sicherheit zu bringen. Handy am Steuer. Das bleibt weiterhin ein größeres Problem, wie es aussieht, denn der ADAC hat das jetzt mal wieder gecheckt. In einer Beobachtung in 5 Großstädten hatten 2,7% der beobachteten Autofahrer und 1,4% der Radfahrer verbotenerweise ihr Smartphone am Ohr. Hochgerechnet auf die komplette Bevölkerung entspricht das rund 1 Milliarde Verstöße im Jahr. Mehr als jeder zweite Autofahrer gibt auch zu, schon mal beim Fahren telefoniert zu haben, ohne eine Freistellung. Sprechanlage zu haben.
0: Und jetzt zurück zur Musik aus Deutschlands größtem Jazz.